0: stimmen. Aus der Nachrichtenredaktion Gisela Faumer.
1: Damit hätte die AfD ihr Ergebnis mehr als verdoppelt verglichen mit der Wahl von vor 5 Jahren. Die CDU von Ministerpräsident Schulze stürzt dagegen ab auf etwas mehr als 17%. Etwa halb so viel im Vergleich zur letzten Wahl. Linke, SPD und Grüne kommen laut Hochrechnung auf jeweils rund 9%. Für das BSW könnte es mit rund 5% knapp reichen. Nicht mehr im Landtag wäre danach die FDP mit gut 2%. Die Regierungsbildung dürfte damit kompliziert werden. Bislang regierte in Sachsen-Anhalt eine Koalition aus CDU, SPD und FDP.
0: Warum die CDU so viele Wählerstimmen verloren hat, ordnet Uli Wittstock aus Magdeburg ein.
2: Friedrich Merz war ja zunächst die Hoffnung vieler Ostdeutscher und das nicht nur in der CDU. Doch inzwischen ist sein Ansehen drastisch gesunken, muss man sagen. Und die aktuellen Debatten um Rente, Pflege oder Sozialversicherung haben es für Sachsen-Anhalt CDU nicht leicht gemacht. Und die meisten Stimmen bekam die AfD von Menschen, die ihre finanzielle Lage als schlecht bezeichnen. Und davon gibt es in Sachsen-Anhalt leider eben auch sehr viele. Und ganz offenbar ist es den anderen Parteien nicht gelungen, auf die Sorgen der Menschen mit überzeugenden Antworten zu reagieren.
0: Nach ihren Unterredungen mit dem ukrainischen Präsidenten Selenskyj in Kiew sind die US-Gesandten Witkoff und Kushner wieder abgereist. Wie es aus ukrainischen Kreisen hieß, hatten die beiden neue, effektivere Vorschläge für ein Kriegsende vorgelegt. Vor der Presse forderte Witkoff Zugeständnisse von beiden Kriegsparteien. Sie müssten Meinungsverschiedenheiten abbauen und Kompromisse eingehen. An einigen der Gesprächsrunden in Kiew nahmen auch Vertreter aus Berlin, Paris und London teil. Vorgestern hatten Witkoff und Kushner ihre Pläne bereits bei Kreml-Chef Putin vorgelegt. In der Fußball-Bundesliga hat Augsburg die Tabellenführung übernommen. Das Team von Trainer Manuel Baum gewann bei Eintracht Frankfurt mit 4:1. Schlusslicht ist der Hamburger SV, der mit 0:5 gegen Mainz verlor. Das waren die Nachrichten. Das Wetter in Deutschland. In der Nordhälfte wechselnd bewölkt, vereinzelt Schauer, im Südosten locker oder gering bewölkt, 16 bis 7 Grad. Am Tage ein Wechsel aus Sonne und Wolken, gebietsweise stark bewölkt, vereinzelt Schauer, 21 bis 33 Grad. Am Dienstag in der Nordwesthälfte Regen, in der Südosthälfte sonnig, 19 bis 31 Grad. Und am Mittwoch im Südosten Regen, sonst Schauer, bis 22 Grad. Es ist 2:03.
3: Vielen Dank an die Kollegen von den Nachrichten. Und wir machen gleich weiter mit dem Blick auf die Straßen in Deutschland. Achtung, Falschfahrer auf der B5 Köritz-Charlottenburg. Zwischen Nauen und Dalgo-Döberitz kommt Ihnen aktuell ein Falschfahrer entgegen. Fahren Sie bitte äußerst rechts und überholen Sie nicht. Wir geben sofort Bescheid, sobald die Gefahr vorüber ist. Achtung, Falschfahrer. Zwischen Nauen und Dalgo-Döberitz, das Ganze auf der B5 Küritz Richtung Charlottenburg. So, wir blicken weiter auf die Straßen in Deutschland. A3 Oberhausen-Arnheim zwischen Emmerich-Ost und Grenzübergang Elten wegen Bauarbeiten bis 5 Uhr in beiden Richtungen Fahrbahn gesperrt. A8 Karlsruhe Richtung Stuttgart zwischen Pforzheim-Süd und Heimsheim wegen Fahrbahnerneuerungsarbeiten bis 5 Uhr Fahrbahn gesperrt. Die Umleitung führt über die U9. A24 Hamburg Richtung Berlin, da ist die Fahrbahn zwischen Schwarzenbeek, Grande und Thalkau wegen Bauarbeiten bis 5 Uhr gesperrt. A43 Wuppertal-Recklinghausen, da ist zwischen Kreuz Bochum und Kreuz Recklinghausen wegen Brückenbauarbeiten bis 5 Uhr in beiden Richtungen die Fahrbahn gesperrt. Weiter geht's mit der A44 Kassel Richtung Dortmund zwischen Diemelstadt und Marsberg. Wegen Bauarbeiten bis 5 Uhr Fahrbahn gesperrt. Es gibt eine Umleitung und zwar über die U24. So, und jetzt eine Meldung von der A46 Heinsberg Richtung Düsseldorf. Zwischen Grevenbroich, habe ich gelernt von einem Kollegen. Vielen Dank an die WDR-Kollegen, die gerade unterwegs sind und mir den Hinweis gegeben haben, sowie auch an die Hörer, die geschrieben haben. Ganz tolles Ding. Also wir sind immer dankbar für Aussprachehilfen. Ich sag's nochmal, zwischen Grevenbroich und Kapellen wegen Bauarbeiten bis 5 Uhr Fahrbahn gesperrt. Und wir blicken auf die B10 Stuttgart-Bad Cannstatt. Ulm Richtung Stuttgart ist im Rosensteintunnel nach einem Unfall aktuell die Fahrbahn gesperrt. Soweit unser Blick auf die Straßen. Ich wiederhole nochmal, Falschfahrer auf der B5 Köritz-Charlottenburg zwischen Nauen und Dalgo-Döberitz kommt Ihnen aktuell noch immer ein Falschfahrer entgegen. Fahren Sie äußerst rechts und überholen Sie nicht. Soweit unser Blick auf die Straßen in Deutschland.
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0: Entwarnung auf der B5 Küritznaun. Kein Falschfahrer mehr zwischen Naun und Dalgo-Döberitz unterwegs. Das sind gute Nachrichten. Wir wünschen Ihnen weiterhin eine gute und sichere Fahrt. Machen weiter mit Musik von Heinz Rudolf Kunze. Jetzt bei uns in der ARD-Hitnacht.
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Ein Klassiker aus den 80ern von Toto, Rosanna in der ARD-Hitnacht. Heute bei uns so ein bisschen das Thema Radiofamilie. Aber nicht nur das, es gibt auch noch die Sportfamilie, die Seelenverwandten, wie man so sagt, oder auch die Kumpelfamilie, die einem sehr nah sind, die man sich selber aussucht. Und ich habe sie gefragt, schreiben Sie mir Ihre Gedanken unter ard-hitnacht@mdr.de. Und viele Menschen haben das getan, bin hier fleißig am Lesen und E-Mails beantworten und einige picke ich raus, so ab und zu für die Show und zum Vorlesen in Verbindung auch mit sehr, sehr schöner Musik. Die Heike hat geschrieben, einen herzlichen guten Abend in die Nacht, groß ins Studio nach Dresden vom Rande der Stadt von der Heike. Hallo Ronny Krabmann, Sie haben ja heute irgendwie das Thema Familie, Radiofamilie oder was auch immer. Ich bin mittlerweile aber ganz alleine, habe niemanden mehr aus meiner Familie und vor 2,5 Jahren ist auch noch mein Ziehpapa gegangen, was mir irgendwie den Boden unter den Füßen weggezogen hat. Ich habe ganz, ganz lange gebraucht, um damit zurechtzukommen. Deshalb würde ich sagen, dass man froh sein kann, wenn man seine Familie noch hat und man sollte das schätzen, dass man die Familie hat und glücklich darüber sein. Man sollte sich nicht streiten und ich kann nur sagen, erst wenn man keine Familie mehr hat, weiß man oft erst, wie glücklich es war, als man noch gemeinsame Zeit verbringen durfte. Herzliche Grüße, die Heike. Liebe Heike, vielen, vielen lieben Dank für diese ganz, ganz offenen Worte.

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1: Na, bevor es soweit ist, machen wir erstmal einen Verkehrsfunk. Also, hallo liebe Autofahrer, hier ist der Blick auf die Straßen mit einer Entwarnung von der B5 Köritz-Nauen. Kein Falschfahrer mehr zwischen Nauen und Dalgo-Döberitz unterwegs. So, jetzt sind die restlichen Straßen in Deutschland dran. A3 Oberhausen-Arnheim zwischen Emmerich-Ost und Grenzübergang Elten ist frühzeitig wieder geöffnet worden. Soweit die Information. A8 Karlsruhe Richtung Stuttgart zwischen Pforzheim Süd und Heimsheim wegen Fahrbahnerneuerungsarbeiten bis 5 Uhr. Selbige gesperrt. Es gibt eine Umleitung über die U9. A24 Hamburg Richtung Berlin zwischen Schwarzenbeek, Grande und Thalkau. Bauarbeiten bis 5 Uhr. Fahrbahn gesperrt. A43 Wuppertal Recklinghausen zwischen Kreuz Bochum und Kreuz Recklinghausen. Brücken Bauarbeiten bis 5 Uhr in beiden Richtungen gesperrt. A44 Kassel Richtung Dortmund zwischen Diemelstadt und Marsberg. Bauarbeiten bis 5 Uhr, Fahrbahn gesperrt. Es gibt eine Umleitung über die U24. A46 Heinsberg Richtung Düsseldorf zwischen Gräfen.

0: Hoch und Kapellen wegen Bauarbeiten bis 5 Uhr Fahrbahn gesperrt. DB 10 Stuttgart Bad Cannstatt Ulm Richtung Stuttgart ist im Rosensteintunnel nach einem Unfall aktuell gesperrt. Soweit unser Blick auf die Straßen in Deutschland. Wir wünschen eine gute und sichere Fahrt.
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Musik aus der Jackson-Dynastie. Janet Jackson mit Together Again in der ARD-Hit nach 2.39 Uhr. Für alle, die jetzt schon langsam mal ans Aufstehen denken müssen, also 9 Minuten nach 3, wenn der Bus erst 5 Uhr fährt, haben wir noch ein bisschen Zeit. Ne? Aber ich weiß, wie das ist. So. Denn da Nacht aufstehen ist es also irgendwie, oh Gott, hör auf. Also, wenn der Wecker jetzt geklingelt hat, dann am besten sofort Licht anschalten und raus aus den Federn, ansonsten verpennt man. Glauben Sie mir, ich spreche aus Erfahrung. Okay, damit Sie gut in den Tag kommen, machen wir jetzt einfach richtig weiter mit richtig guter Musik, die unser Leo und unser Christian ausgesucht hat. Das sind die Redakteure der Musiknacht. Jetzt am Start, Cool and the Gang mit einem schönen Song aus den 80ern, der da heißt, Achtung,

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1: Um 3 Uhr mit Ronald Lessig. Die AfD hat die Landtagswahl in Sachsen-Anhalt laut der jüngsten Hochrechnung von Infratest DIMAP deutlich gewonnen, aber keine absolute Mehrheit erreicht. Die vom Landesverfassungsschutz als gesichert rechtsextremistisch eingestufte Partei kommt demnach auf 44% der Stimmen. Aus der Nachrichtenredaktion Gisela Former.
2: Damit hätte die AfD ihr Ergebnis mehr als verdoppelt verglichen mit der Wahl von vor 5 Jahren. Die CDU von Ministerpräsident Schulze stürzt dagegen ab auf etwas mehr als 17%, etwa halb so viel im Vergleich zur letzten Wahl. Linke, SPD und Grüne kommen laut Hochrechnung auf jeweils rund 9%. Für das BSW könnte es mit rund 5% knapp reichen. Nicht mehr im Landtag wäre danach die FDP mit gut 2%. Die Regierungsbildung dürfte damit kompliziert werden. Bislang regierte in Sachsen-Anhalt eine Koalition aus CDU, SPD und FDP.
1: Was Politikerinnen und Politiker auf Bundesebene über die Wahlergebnisse sagen, fasst Uwe Berndt aus Berlin zusammen.
3: SPD-Generalsekretär Klüssendorf sieht auch in der Politik der Bundesregierung einen Grund für das Wahlergebnis in Sachsen-Anhalt. Die Zahlen seien ein Signal für Berlin. Viele Menschen seien unzufrieden mit dem Reformkurs. Kanzleramtsministerin Nina Wagen spricht von einer Zäsur für die CDU. Es sei ein sehr schwieriges Ergebnis für ihre Partei. Sie erklärte es damit, dass die angestoßenen Reformen der Bundesregierung erst noch ihre Wirkung entfalten müssten. BSW-Chefin Amira Mohamed Ali sagte, dass sich ihre Partei für einen überparteilichen Ministerpräsidenten einsetzen wolle, wenn sie in den Landtag einzieht. Sie werbe für einen dritten Weg mit wechselnden Mehrheiten unter Einbindung des gesamten Landtags.
1: Der wegen versuchter Sabotage auf das deutsche Stromnetz gesuchte Mann aus Nordrhein-Westfalen ist weiter auf der Flucht. Ein Großeinsatz der Polizei im Hambacher Forst bei Kerpen ist erfolglos geblieben. Es seien keine Hinweise gefunden worden, hieß es. Die generelle Fahndung nach dem Verdächtigen gehe aber weiter. Der 48-Jährige hatte Bekennerschreiben verschickt. In seiner Wohnung hatten die Ermittler Sprengstoff entdeckt. In der Fußball-Bundesliga hat Augsburg die Tabellenführung übernommen. Das Team von Trainer Manuel Baum gewann bei Eintracht Frankfurt mit 4:1. Schlusslicht ist der Hamburger SV, der mit 0:5 gegen Mainz verlor. Das waren die Nachrichten. Das Wetter in Deutschland. In der Nordhälfte wechselnd bewölkt, vereinzelt Schauer, im Südosten locker oder gering bewölkt, 16 bis 7 Grad. Am Tage ein Wechsel aus Sonne und Wolken, gebietsweise stark bewölkt, vereinzelt Schauer, 21 bis 33 Grad. Am Dienstag in der Nordwesthälfte Regen, in der Südosthälfte sonnig, 19 bis 31 Grad und am Mittwoch im Südosten Regen, nur zur Nordsee hin Schauer bis 22 Grad. 3:03 Uhr.
4: Guten Morgen, liebe Autofahrer. Wir schauen gemeinsam auf die Straßen in Deutschland. Hier ist der Verkehrsservice in der ARD-Hitnacht. A8 Karlsruhe Richtung Stuttgart. Zwischen Pforzheim Süd und Heimsheim wegen Fahrbahnerneuerungsarbeiten bis 5 Uhr Fahrbahn gesperrt. Eine Umleitung führt über die U9. A43 Wuppertal Recklinghausen. Zwischen Kreuz Bochum und Kreuz Recklinghausen Brückenbauarbeiten bis 5 Uhr. Die Fahrbahn in beiden Richtungen gesperrt. A44 Kassel Richtung Dortmund. Zwischen Diemelstadt und Marsberg Bauarbeiten noch bis 5 Uhr, Fahrbahn gesperrt. Eine Umleitung führt über die U24. A46 Heinsberg Richtung Düsseldorf. Zwischen Grevenbruch und Kapellen wegen Bauarbeiten bis 5 Uhr, Fahrbahn gesperrt. Und noch eine Meldung von der B10 Stuttgart Bad Cannstatt Ulm Richtung Stuttgart. Da ist die Fahrbahn im Tunnel Rosenstein nach einem Unfall gesperrt. Soweit unser aktueller Blick auf die Straßen in Deutschland.
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4: Schön, dass Sie am Radio sind. Gemeinsam starten wir rein in einen neuen Tag, in eine neue Woche. Und das auch mit richtig cooler Musik. Zum Beispiel von Womack & Womack oder Michael Patrick Kelly. Ich bin auch mit am Start. Mein Name ist Ronny Krampmann.

Musik von Roxy Music in der ARD Hitnacht. 3.22 Uhr. In 8 Minuten ist es 3:30. Die einen oder anderen werden jetzt langsam aufstehen müssen. Ja, wir machen den passenden Rhythmus dazu, oder? Radio mal ein bisschen lauter machen. Es lohnt sich. Klassiker aus den 80ern. Jetzt am Start. Falco. Damit hatte er einen Welthit. Rock me Amadeus. Coole Nummer. Damals ein Riesenhit in den Staaten und in Europa. Und jetzt zu hören bei uns.

0: Unverkennbar der Sound von Mr. Phil Collins. Inzwischen 3.30 Uhr. Hab hier. Guten Morgen, liebe Autofahrer. Wir schauen gemeinsam auf die Straßen in Deutschland. A8 Karlsruhe Richtung Stuttgart. Zwischen Pforzheim Süd und Heimsheim wegen Fahrbahnerneuerungsarbeiten bis 5 Uhr noch die Fahrbahn gesperrt. Es gibt eine Umleitung über die U9. A43 Wuppertal Recklinghausen. Zwischen Kreuz Bochum und Kreuz Recklinghausen Brückenbauarbeiten noch bis 5 Uhr in beiden Richtungen die Fahrbahn gesperrt. A44 Kassel Richtung Dortmund zwischen Diemelstadt und Marsberg. Wegen Bauarbeiten bis 5 Uhr die Fahrbahn gesperrt. Es gibt eine Umleitung über die U24. A46 Heinsberg Richtung Düsseldorf zwischen Grevenbruch und Kapellen. Wegen Bauarbeiten bis 5 Uhr noch die Fahrbahn gesperrt. Und noch eine Meldung von der B10 Stuttgart-Bad Cannstatt-Ulm Richtung Stuttgart, dass die Fahrbahn im Rosensteintunnel nach einem Unfall weiterhin gesperrt. Soweit unser Blick ganz aktuell auf die Straßen in Deutschland. Wir haben keine Falschfahrer, keine Blitzer. Wünschen eine gute und sichere Fahrt.
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Letzte Woche erst aufgetreten bei der Goldenen Henne in Leipzig und jetzt schon wieder bei uns am Start. Das war Musik von Michael Schulte, Back to the Start. Damit haben wir es 3.41 Uhr, 11 Minuten nach halb vier. 11 Minuten nach halb vier. Guten Morgen, Freunde.

In der Radiofamilie, da tauscht man sich aus, auch in so einer ARD-Hitnacht. Vielen Dank, liebe Katja, für die lieben Zeilen und die liebe Nachricht. Habe ich mich sehr gefreut. Schöne Grüße nach Hanau und eine gute Nacht, wenn Sie denn jetzt langsamer schlafen gehen oder vielleicht sind Sie auch schon wach. Wer weiß, auf jeden Fall haben Sie das richtige Programm eingestellt, weil Sie hören ja die ARD-Hitnacht, was uns sehr, sehr freut. Aus Franken haben wir Post bekommen und zwar von Jürgen. Jürgen schreibt, ja, Familie und Freunde sind das höchste Gut, das man immer pflegen soll, auch wenn es mal Differenzen geben sollte. Das Leben ist kurz und man sollte das Beste daraus machen. Danke übrigens auch für die gute Musik, die ich teilweise auf meinem Heimatsender nur selten höre. Tja, müssen wir vielleicht mal mit den Kollegen vom Bayerischen Rundfunk reden, oder? Obwohl, die machen ja die Musik ja auch mit. Also, wir haben ein ganz tolles Team. Thomas Leonardi, der Christian Eltgen, die sitzen zusammen, die besprechen sich mit allen Redaktionen der ARD-Anstalten und dann bauen die hier für diese Nacht die ARD-Hitnacht-Musik und ich finde, die haben einen tollen Job gemacht. Also von daher auch ihre Feedbacks, die ich alle gern weiterleite, sprechen da eine ganz klare Sprache. So, wir haben noch ein bisschen Zeit für richtig coole Mucke, zum Beispiel von Rod Stewart oder den Cars. Jetzt am Start bei uns. Da gibt's gleich Nachrichten, Wetter und Verkehr und dann hören wir uns wieder zur ARD.

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1: Um 4 Uhr mit Ronald Lessig. Die AfD hat die Landtagswahl in Sachsen-Anhalt mit großem Vorsprung gewonnen, eine absolute Mehrheit hat sie aber verpasst. Die Wahlbeteiligung liegt demnach bei über 77%. Aus der Nachrichtenredaktion Michael Latz.
2: Wie die Landeswahlleitung mitteilte, landete die AfD mit 43,8% vor der regierenden CDU von Ministerpräsident Schulze, die lediglich auf 17,2% kam, ihr schlechtestes Ergebnis bei einer Landtagswahl in Sachsen-Anhalt. Nach dem vorläufigen Endergebnis erzielte die SPD 9,3%, vor den Grünen mit 8,9% und der Linken mit 8,6%. Auch das BSW zog mit 5,3% in den Magdeburger Landtag ein. Eine Regierungsbildung dürfte äußerst schwierig werden. Die Rolle des Zünglands an der Waage könnte dem BSW zufallen.
1: Nach der Wahlniederlage für die CDU in Sachsen-Anhalt will Ministerpräsident Schulze im Parteivorstand über Konsequenzen sprechen. Er fahre am Morgen nach Berlin zum Bundesvorstand. Am Abend wolle er dann dem Landesvorstand einen Vorschlag machen, sagte Schulze in Magdeburg. Sachsen-Anhalts Ministerpräsident hat das Direktmandat in seinem Wahlkreis verpasst. Es ging an die AfD. Der Nachwahlbefragung von Infratest DIMAP zufolge litt die CDU unter der negativen Bewertung der Bundesregierung. Demnach finden 84% der Befragten, die CDU habe vor der Bundestagswahl viel versprochen, aber wenig davon gehalten. Am internationalen Flughafen von Miami ist ein Amazon-Frachtflugzeug über die Landebahn hinausgeschossen, hat mehrere Fahrzeuge gerammt und ist in Brand geraten. Dabei sind nach Behördenangaben mindestens 5 Menschen ums Leben gekommen. Mehr als 60 Einsatzfahrzeuge der Feuerwehr waren vor Ort. Der Flughafen wurde nach dem Zwischenfall komplett gesperrt. In der Fußball-Bundesliga ist Augsburg nach 2 Spieltagen Tabellenführer. Die Mannschaft von Trainer Manuel Baum gewann mit 4:1 in Frankfurt. Aus der Sportredaktion Moritz Kühn.
3: Es war ein Spiel der unterschiedlichen Halbzeiten. In der ersten Hälfte führte Frankfurt nur mit 1:0, war klar besser. Nach dem Seitenwechsel die Augsburger wie ausgewechselt. Sie spielten sich in einen Rausch und gewannen am Ende durch die Tore von Ibrahimovic, Fellhauer, Claude Maurice und Rieder mit 4:1. Der FCA ist damit nach 2 Spieltagen Tabellenführer. Punkt- und torloses Schlusslicht ist der Hamburger SV, der zu Hause eine 0:5-Klatsche gegen Mainz kassierte.
1: Das waren die Nachrichten. Das Wetter in Deutschland. Am Tage ein Wechsel aus Sonne und Wolken, gebietsweise stark bewölkt und vereinzelt Schauer, 21 bis 33 Grad. Am Dienstag in der Nordwesthälfte Regen, in der Südosthälfte sonnig, 19 bis 31 Grad und am Mittwoch öfter Regen bis 22 Grad. 4:03 Uhr.
4: Einen guten Morgen auf die Straßen. Hier ist der Verkehrsservice in der ARD-Hitnacht. So, wir blicken sofort auf die A8 Karlsruhe Richtung Stuttgart. Zwischen Pforzheim Süd und Heimsheim Fahrbahnerneuerungsarbeiten. Das Ganze dauert noch bis ca. 5 Uhr, daher alle Fahrbahnen gesperrt. Es gibt eine Umleitung über die U9. A43 Wuppertal Recklinghausen zwischen Kreuz Bochum und Kreuz Recklinghausen. Brückenbauarbeiten bis 5 Uhr. In beiden Richtungen die Fahrbahn gesperrt. A44 Kassel Richtung Dortmund zwischen Diemelstadt und Marsberg. Bauarbeiten bis ca. 5 Uhr. Fahrbahn gesperrt. Eine Umleitung führt über die U24. Und noch eine Meldung von der A46 Heinsberg Richtung Düsseldorf zwischen Grevenbruch und Kapellen. Wegen Bauarbeiten bis 5 Uhr die Fahrbahn gesperrt. Das wäre alles. Keine Staus, keine Blitze weiter. Das klingt gut. Wir wünschen eine gute und sichere Fahrt.
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4: Einen schönen guten Morgen wünscht Ronny Krappner.

Unverkennbar, der Sound von Bob Dylan in der ARD-Hitnacht. Na, schon langsam gut aus den Federn gekommen? Das freut uns natürlich sehr. Also ab unter die Dusche. Wenn Sie denn um 5 zur Arbeit müssen, wird es langsam Zeit, dass Sie in die Pötte kommen. Jetzt um 4:11 Uhr. Und wir machen eine richtig coole Mucke dazu. Im Hintergrund geht's schon los. Musik von Mr. Lionel Richie. Und danach gibt's Shania Twain. Guten Morgen, Deutschland.

Klassiker von Jimmy Cliff in der ARD-Hitnacht. So, kurzer Vergleich. Sieht gut aus. 4.26 Uhr, 4 Minuten noch, dann ist es 16:30. Schauen wir auf die Straßen, was ist los. Und an der Stelle möchte ich mich auch bei allen bedanken, die heute Nacht so in der Radiofamilie geschrieben haben. Zum Thema Familie, Freundschaft, zum Thema, was macht Familie aus, hab mir alles durchgelesen. Waren schöne Zeilen dabei, tolle Gedanken. Und an dieser Stelle nochmal ganz, ganz herzlichen Dank an alle Mitstreiter in der Radiofamilie. Tja, und einen guten Start schon mal für alle die, die jetzt langsam raus müssen. Ne? Wir machen weiter mit richtig cooler Mucke. Jetzt Man Eater.

0: Auf geht's in den neuen Tag. Auf die Sekunde. 4.30 Uhr. Und damit Zeit, um auf die Straßen zu schauen in Deutschland. Guten Morgen, liebe Autofahrer. Hier ist der Verkehrsservice in der ARD-Hitnacht. A8 Karlsruhe Richtung Stuttgart zwischen Pforzheim Süd und Heimsheim. Wegen Fahrbahnerneuerungsarbeiten noch bis 5 Uhr das Ganze gesperrt. Es gibt eine Umleitung über die U9. A43 Wuppertal-Recklinghausen. Zwischen Kreuz Bochum und Kreuz Recklinghausen wegen Brückenbauarbeiten bis 5 Uhr in beiden Richtungen die Fahrbahn gesperrt. A44 Kassel Richtung Dortmund zwischen Diemelstadt und Marsberg. Wegen Bauarbeiten bis 5 Uhr Fahrbahn gesperrt. Eine Umleitung führt über die U24. Wobei ein Hörer gerade geschrieben hat, das hätte sich erledigt mit den Bauarbeiten und sie können dort wieder langfahren, wenn wir darauf vertrauen, was er geschrieben hat. Vielen Dank für den Hinweis. A46 Heinsberg Richtung Düsseldorf zwischen Grevenbruch und Kapellen. Wegen Bauarbeiten bis 5 Uhr noch die Fahrbahn gesperrt. Wir wünschen Ihnen, wo auch immer Sie uns hören, eine gute und sichere Fahrt.
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0: Guten Morgen Deutschland, wünscht Ronny Krappmann.

In den 90er Jahren ganz, ganz weit vorn dabei. Caught in the Act mit ihrem Superhit, Babe. Ich weiß noch damals, Bravo. Und ach Gott, auf den CDs. Da gab es Bravo-Hits, da war das drauf. Das habe ich ganz am Anfang vom Radio machen gespielt. Unglaublich, tja, wie die Zeit vergeht. Lang, lang ist's her. Apropos Zeit, inzwischen 4:40, 10 Minuten nach halb 5. Hier ist die ARD-Hitnacht jetzt mit Musik von Shakira. Guten Morgen.

Guten Morgen Deutschland, kurzer Unvergleich für 4.47 Uhr, in 13 Minuten ist es 5. Egal, wo auch immer Sie uns hören, kommen Sie gut und sicher in den neuen Tag und ja, auf das alles gelingt, was Sie sich vorgenommen haben für die neue Woche. Wir, die ARD-Hitnacht, sind natürlich jeden Tag an Ihrer Seite.

0: coole Musik zum Start in den neuen Tag, in die neue Woche von UB40 mit Red Red Wine. Wir schauen auf die Uhr. 4.54 Uhr in 6 Minuten ist es 5. Dann starten in einigen Teilen Deutschlands die Morningshows. Die Kollegen sind schon ganz erfreut und in Vorbereitung und in großer Vorfreude auf das, was sie dann alle gemeinsam erwartet. An Musik, an News und an so mancher Überraschung. Wir, das Team der ARD Hitnacht, wünschen Ihnen, ja, einen guten Start in den neuen Tag, dass alles klappt, was Sie sich vorgenommen haben. Und natürlich, egal was Sie gerade für Zeiten erleben, ob gut oder nicht ganz so gute Zeiten, denken Sie dran, es wird alles immer irgendwann besser werden. Und wie pflegte mein Vater zu sagen, Ronny, hör zu, du kannst nie tiefer fallen als in Gottes Hand. Also in diesem Sinne, Kopf hoch, nach vorne blicken und einen guten Start.
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1: Um 5 Uhr mit Ronald Lessig. Die AfD hat die Landtagswahl in Sachsen-Anhalt mit großem Vorsprung gewonnen, eine absolute Mehrheit hat sie aber verpasst. Die Wahlbeteiligung liegt demnach bei über 77%. Aus der Nachrichtenredaktion Michael Latz.
2: Wie die Landeswahlleitung mitteilte, landete die AfD mit 43,8% vor der regierenden CDU von Ministerpräsident Schulze, die lediglich auf 17,2% kam, ihr schlechtestes Ergebnis bei einer Landtagswahl in Sachsen-Anhalt. Nach dem vorläufigen Endergebnis erzielte die SPD 9,3%, vor den Grünen mit 8,9% und der Linken mit 8,6%. Auch das BSW zog mit 5,3% in den Magdeburger Landtag ein. Eine Regierungsbildung dürfte äußerst schwierig werden. Die Rolle des Zünglands an der Waage könnte dem BSW zufallen.
1: Was Politikerinnen und Politiker auf Bundesebene über die Wahlergebnisse sagen, fasst Uwe Berndt aus Berlin zusammen.
3: SPD-Generalsekretär Klüssendorf sieht auch in der Politik der Bundesregierung einen Grund für das Wahlergebnis in Sachsen-Anhalt. Die Zahlen seien ein Signal für Berlin. Viele Menschen seien unzufrieden mit dem Reformkurs. Kanzleramtsministerin Nina Wagen spricht von einer Zäsur für die CDU. Es sei ein sehr schwieriges Ergebnis für ihre Partei. Sie erklärte es damit, dass die angestoßenen Reformen der Bundesregierung erst noch ihre Wirkung entfalten müssten. BSW-Chefin Amira Mohamed Ali sagte, dass sich ihre Partei für einen überparteilichen Ministerpräsidenten einsetzen wolle, wenn sie in den Landtag einzieht. Sie werbe für einen dritten Weg mit wechselnden Mehrheiten unter Einbindung des gesamten Landtags.
1: Der Internationale Gerichtshof in Den Haag befasst sich heute erneut mit Nicaraguas Klage gegen Deutschland. Dabei geht es um deutsche Rüstungsexporte nach Israel. Das mittelamerikanische Land hatte Deutschland Beihilfe zum Völkermord vorgeworfen. Die Rüstungsexporte würden laut der Klage die Genozidkonvention verletzen, da sie bei Angriffen im Gazastreifen genutzt würden. Deutschland weist die Vorwürfe zurück und bezweifelt die Zuständigkeit des Gerichts. Darum geht es in der Anhörung. 2024 hatten die höchsten Richter der UN in derselben Klage Sofortmaßnahmen gegen Deutschland abgewiesen. In der Fußball-Bundesliga hat Augsburg die Tabellenführung übernommen. Das Team von Trainer Manuel Baum gewann bei Eintracht Frankfurt mit 4:1. Schlusslicht ist der Hamburger SV, der mit 0:5 gegen Mainz verlor. Das waren die Nachrichten.
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5: Heute wird es nochmal richtig sommerlich. Heute Morgen und am Vormittag zwar noch dichtere Wolken. Vereinzelt kann auch ein Schauer dabei sein. Am Nachmittag, da setzt sich die Sonne aber durch. 28 bis 32 Grad kriegen wir heute. Dazu bläst ein böiger Wind. Morgen auch viel Sonne, meistens trocken. 23 bis 27 Grad. Ab Mittwoch, da geht es dann deutlich kühler weiter. Mit höchstens noch rund 21 Grad.
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5: Es ist kurz nach 5, wir haben keine Meldungen über Verkehrsstörungen. Heute noch Blitzer. Die Ankündigung der Polizei auf der A62 zwischen dem Dreieck Nonnweiler und der Landesgrenze zu Rheinland-Pfalz. Die A620 zwischen dem Dreieck Saarlouis und dem Dreieck Saarbrücken. Und die B269 zwischen Dillingen und Tholey. Ich wünsche Ihnen eine gute Fahrt.
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5: Morgen, schönen Montag. Ich bin Frank Hofmann.
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Band nennt sich All unsere Freunde sind tot. All our friends are dead. How sweet it is. Ein Cover hier auf SR3. Guten Morgen. Der Montag nach der Landtagswahl in Sachsen-Anhalt. Wir schauen auf die Ergebnisse heute Morgen und die Frage, wie eine Landesregierung gebildet werden kann, mit unserem Korrespondenten vor Ort und dem Politikwissenschaftler Dirk van den Boom später hier in der Sendung. Die Apulienreise unserer Hörer, sie geht morgen zu Ende, aber es gibt noch viel zu erleben im Absatz des italienischen Stiefels und wir halten Sie auf dem Laufenden, was gerade los ist. Dazu unsere Comedy-Graf Drake, die heute gleich nach Udo Lindenberg und den Beatles. Hier, einer der frühen Songs aus 1962. Um 11 nach 5, die Beatles, Please, Please.

Eine türkisblaue Adria sehen Sie auf den Fotos von der Apulienreise, der SR3-Hörerreise auf sr3.de. Es ging kürzlich mit einem Katamaran raus auf die Adria und da sind Michael Friemel und Oliver Hottung mit unseren Hörern durch malerische Buchten gefahren, haben dieses tolle Wasser gesehen, haben zwischendurch auch mal angehalten, dann konnten die Hörerinnen und Hörer dann direkt vom Katamaran ins Meer springen und ein einzigartiges Erlebnis mit nach Hause nehmen, mit diesem Bootsausflug. Wir schauen heute Morgen noch ganz genau drauf auf das, was die Menschen erleben mit der SR3-Hörerreise in Apulien. Schauen Sie auch gerne mal drauf auf die Fotos auf sr3.de. 5:25 Uhr. Yeah.

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1: Um gleich 17:30. AfD gewinnt Landtagswahl in Sachsen-Anhalt. Allerdings hat die Partei keine absolute Mehrheit. Die AfD kommt nach dem vorläufigen amtlichen Endergebnis auf 43,8% der Stimmen. Die CDU stürzt auf 17,2% ab. Dahinter folgen SPD, Grüne und Linke, alle mit Ergebnissen um 9%. Das BSW zog mit 5,3% ebenfalls in den Landtag ein. Landtagswahl, Signal an Berlin. Der SPD-Bundestagsbundesvorsitzende Klingbeil sagte zum Wahlsieg der AfD, dies sei Grund, über die Politik der Bundesregierung nachzudenken. Kanzleramtsministerin Warken von der CDU sprach von einer Zäsur. Ein Problem sei, dass die angestoßenen Reformen erst ihre Wirkung entfalten müssten. Eugen Helmle Übersetzerpreis. Er wird heute Abend in der Sulzbacher Aula an die französische Übersetzerin Rose Laborie überreicht. Der Eugen Helmle Übersetzerpreis ist mit 10.000 Euro dotiert. Und zwei Heimpleiten in der Fußball-Bundesliga. Eintracht Frankfurt musste sich dem FC Augsburg mit 1:4 geschlagen geben. Zuvor hatte der Hamburger SV gegen Mainz mit 0:5 verloren.
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1: Der heutige Montag wird der wärmste Tag der Woche sein. Heute Morgen und am Vormittag noch dichtere Wolken. Vereinzelt kann es auch mal einen Schauer geben. Am Nachmittag setzt sich dann allerdings die Sonne durch, 28 bis 32 Grad. Und dazu bläst heute ein böiger Wind.
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1: Es ist gleich 17:30. Vorsicht bitte auf der A1 Trier-Saarbrücken. Zwischen Saarbrücken-Vonderheit und Saarbrücken-Burbach ein totes Tier auf der linken Spur. Und heute noch Blitzer, die Ankündigung der Polizei auf der A62 zwischen dem Dreieck Nonnweiler und der Landesgrenze zu Rheinland-Pfalz, auf der A620 zwischen dem Dreieck Saarlouis und dem Dreieck Saarbrücken und der B269 zwischen Dillingen und Tholey. Kommen Sie gut an.
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1: Kommen Sie gut raus. Am frühen Morgen hier einmal noch umdrehen, vielleicht, aber nicht mal einschlafen. Sonst wird es vielleicht zu spät heute Morgen. Sagen wir mal noch zwei Songs. Noch der von Khaled, Aisha und Matchbox mit Rockabilly Rebel. Aber dann geht's los, okay? Ich bin Frank Hofmann.
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0: Der Musiker Stefan Stoppock feiert in diesem Jahr 2026 seinen 70. Geburtstag und das Album dazu, das trägt den Namen 26/70, die Songs von Stoppock.
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0: Und da sind ganz viele Kollegen mit dabei. 17 Songs sind neu interpretiert mit Wolfgang Niedecken. Miss Ellie ist dabei, Amy Warning zum Beispiel, Pohlmann. Also ganz viele Leute, ganz viele andere Musiker. Und wir hören jetzt gleich zur Eröffnung zum Album der Woche, also den ersten Song mit unglaublich viel Unterstützung. Das ist eine Aufnahme einer Live-Session. Da ist Wolfgang Niedecken mit dabei. Da ist Pappe Schulz zum Beispiel mit dabei. Der Song heißt Mal dein Herz. Zum 70. von Stefan Stoppock hier auf SR3. Das Album der Woche. Mal

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1: Zum 70. von Stefan Stoppock. Hier Stefan Stoppock mit Freunden mal dein Herz. Und das war eine Live-Aufnahme mit ganz vielen Freunden, unter anderem Wolfgang Niedenken mit dabei. 5.42 Uhr ist es, Sie hören SR3 mit dem besten Verkehrsservice für Saarland. Die A1 Trier Richtung Saarbrücken, zwischen Saarbrücken von der Heid und Saarbrücken Burbach, ein totes Tier auf der linken Spur. Seien Sie bitte vorsichtig. 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

0: Das war Pierre Werner und die Weibsbilder. 5.48 Uhr ist es, SR3 mit dem besten Verkehrsservice für Saarland. Landkreis Merzig-Wadern zwischen Mettlach und Losheim am See. 3 tote Wildschweine am Fahrbahnrand. Bitte vorsichtig ranfahren. Und dann haben wir die A8 Pirmasens-Saarlouis zwischen Elversberg und dem Dreieck Friedrichsthal. Gegenstände auf der Fahrbahn. Eine gute Fahrt. Carlos Alcaraz, wir sind bei den US Open beim Tennis, steht im Viertelfinale des Turniers. Er hat gestern Abend Tommy Paul ganz klar in 3 Sätzen geschlagen. Allerdings, es war nicht einfach. Es gab nämlich eine ganz problematische Geschichte auf dem Platz. Tim Brockmeier.
1: Ein echtes Problem, das sich da auftat für den Titelverteidiger. Ich glaube, man hat meine Nippel ein bisschen zu oft gesehen, so Carlos Alcaraz. Ausgestattet von seinem Ausrüster mit einem sehr, sehr weit geschnittenen, ärmellosen Muscle-Shirt sah man in Alcaraz' Zweitrundenmatch bei seinen Schlägen sehr, sehr oft die nackten Brustwarzen des Spaniers.
2: I felt like, you know, I could hide it for at least once match.
1: Ich hatte das Gefühl, so Alcaraz, das sollte man besser etwas bedecken. Und so spielte der Spanier seine dritte Runde dann mit einem Shirt unter dem Muscle-Shirt und fühlte sich gleich sehr viel besser.
2: Feeling better and better after every match.
1: Aber nicht nur wegen der nicht mehr sichtbaren Nippel. Alcaraz spielt nach seiner 4,5-monatigen Verletzungspause, das Handgelenk war kaputt, schon wieder ein unglaubliches Niveau.
0: Jetzt trifft er im Viertelfinale auf den Amerikaner Ben Shelton. Der hat nämlich Stefanos Tsitsipas in 3 Sätzen ausgeschaltet. 10 Minuten vor 6. Guten Morgen mit Gary and the Pacemakers. Bye.

Ein Klassiker, Mitte der 60er rausgekommen hier auf SR3. Herman's Hermits, No Milk Today. Er war schon ein ganz großer, als in den 80ern Higher Love rausgekommen ist. Steve Winwood von der Spencer Davis Group. Er hat auch schon mit Eric Clapton bei Blind Faith gespielt, diese Supergroup, und hat dann eine Solokarriere begonnen. Da gab es auch gleich dann auch noch einen Grammy für, und er ist in den USA in den Charts ganz nach oben geschossen mit diesem Lied Higher Love. Steve Winwood jetzt hier bei SR3. Guten Morgen.

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1: 6 Uhr. Die AfD hat die Landtagswahl in Sachsen-Anhalt mit großem Vorsprung gewonnen. Allerdings verpasst die Partei mit 43,8% knapp die absolute Mehrheit im Parlament. Die CDU von Ministerpräsident Schulze verliert etwa die Hälfte an Zustimmung und hat nur noch rund 17,2%. Ebenfalls im Landtag vertreten sind die SPD mit 9,3, die Grünen mit 8,9, die Linken mit 8,6 und das BSW mit 5,3%. Noch am Abend hat die AfD-Bundesspitze ihren Regierungsanspruch deutlich gemacht und auch die Hoffnung geäußert, Unterstützung für eine Mehrheit in Sachsen-Anhalt zu finden. Markus Sambale für SR Info.
2: AfD-Co-Chef Chrupalla appellierte deshalb an CDU-Abgeordnete im Magdeburger Landtag, sich einer, Zitat, bürgerlich-konservativen Mehrheit anzuschließen. Das gelte auch für die anderen Parteien, vom BSW bis zur SPD. AfD-Co-Parteichefin Alice Weidel nannte ein Regierungsszenario mit dem BSW interessant. BSW-Chefin Mohammed Ali wandte sich nicht klar gegen eine Zusammenarbeit mit der AfD, sprach sich allerdings für einen überparteilichen Ministerpräsidenten aus.
1: Und die Reaktionen der im saarländischen Landtag vertretenen Parteien fasst Felix Jakobs zusammen.
3: Der Sprecher der saarländischen AfD Schaufahrt bezeichnete das gute Abschneiden seiner Partei gegenüber dem SR, besonders wegen der hohen Wahlbeteiligung, als gutes Zeichen für die Demokratie. Die hohen Werte zeigten außerdem, dass an der AfD kein Weg mehr vorbeiführe. Schaufert sieht die anderen Parteien in der Pflicht, die sogenannte Brandmauer aufzugeben. Das lehnte der Generalsekretär der Saar-CDU Wagner ab. Für ihn sei klar, dass sich die CDU weiter an ihren Unvereinbarkeitsbeschluss sowohl zur AfD als auch zur Linken halten müsse. Obwohl die SPD im Vergleich zur letzten Landtagswahl in Sachsen-Anhalt laut Hochrechnungen keine Verluste hinnehmen musste, ist die Saar-SPD ebenfalls unzufrieden mit dem Ergebnis. Ihr Generalsekretär Limbacher sagte, damit werde man dem Anspruch einer Volkspartei nicht gerecht.
1: Am Flughafen von Miami sind bei einem Frachtflugzeugunfall mindestens 5 Menschen ums Leben gekommen. Nach Angaben von Behörden und Einsatzkräften war die Maschine über die Landebahn hinausgeschossen, hatte mehrere Fahrzeuge gerammt und in dem Flugzeug sei dann Feuer ausgebrochen. Unklar ist, ob es sich bei den Todesopfern um Besatzungsmitglieder oder um Menschen am Boden handelt. Der Internationale Gerichtshof in Den Haag befasst sich heute wieder mit Nicaraguas Klage gegen Deutschland. Dabei geht es um deutsche Rüstungsexporte nach Israel. Das mittelamerikanische Land hatte Deutschland Beihilfe zum Völkermord vorgeworfen. Die Rüstungsexporte würden laut der Klage die Genozidkonvention verletzen, da sich bei Angriffen im Gazastreifen genutzt würden. Deutschland weist die Vorwürfe zurück und bezweifelt auch, dass das Gericht überhaupt zuständig ist. Der Schiffsverkehr durch die Straße von Hormuz ist auf den niedrigsten Stand seit Mai eingebrochen. Nach Daten des Analyseunternehmens Kepler passierten zuletzt nur noch 10 Frachtschiffe täglich die Meerenge. Vorgestern seien es sogar nur 2 Schiffe gewesen. Der Iran-Krieg hatte Ende Februar mit Angriffen der USA und Israels auf das Land am Persischen Golf begonnen. Seitdem blockiert der Iran die wichtige Handelsstraße. Markus Zwick bleibt in Pirmasens Oberbürgermeister. Nach dem vorläufigen Wahlergebnis erhielt der CDU-Politiker 81,4% der Stimmen. Christian Hofer von der AfD bekam 13,1% und Bernd Kriebel von der Tierschutzpartei 5,5%. Die Wahlbeteiligung in Pirmasens lag bei über 43%. In der Fußball-Bundesliga hat Eintracht Frankfurt zu Hause 1:4 gegen den FC Augsburg verloren. Der HSV musste gestern ebenfalls eine deutliche Heimniederlage einstecken, 0:5 gegen den FSV Mainz. Und das waren die Nachrichten mit Christian Koch. 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
4: Heute wird es nochmal richtig sommerlich. Heute Morgen und am Vormittag noch teils dichtere Wolken. Vereinzelt kann mal ein Schauer dabei sein. Am Nachmittag dann setzt sich die Sonne anbar durch. 28 bis 32 Grad heute und der Wind bläst büig. Morgen auch viel Sonne, meistens trocken, noch bis 27 Grad. Ab Mittwoch dann deutlich kühler, mit höchstens noch rund 21 Grad.
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4: Guten Morgen, es ist kurz nach sechs. Wir haben keine Meldungen über Verkehrsstörungen. Hier die Ankündigung der Polizei, was Blitzer angeht. Die A62 nämlich ist auf der Liste, Dreieck Nonnweiler und Landesgrenze zu Rheinland-Pfalz. Dazwischen auf der A620 zwischen dem Dreieck Saarlouis und dem Dreieck Saarbrücken und auf der B269 zwischen Dillingen und Tholey. Ich wünsche Ihnen eine gute Fahrt.
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4: Wie haben Vertreter von AfD, CDU und SPD im Saarland auf das Wahlergebnis der Landtagswahl in Sachsen-Anhalt reagiert? Die Stimmen gleich hier bei uns. Ich bin Frank Hofmann. Guten Morgen.
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heute 27. September, das ist Sonntag übernächster Woche. Da schauen wir hin, da ist die SR3-Landpartie. 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September, also vormerken, das ist der Sonntag der übernächsten Woche. 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Einen schönen guten Morgen.

0: Wahlnachlese auf SR3. Schauen wir nach Sachsen-Anhalt. Die AfD hat die Landtagswahl dort deutlich gewonnen. Laut dem vorläufigen Endergebnis kommt sie auf 43,8% der Stimmen und damit hat sie ihr Ergebnis im Vergleich zur vergangenen Wahl im Jahr 2021 mehr als verdoppelt und erreicht den besten Wert bei einer Landtagswahl überhaupt. Auch bei der AfD ist die Freude über dieses Ergebnis groß. Der Sprecher der Partei, Christoph Schaufert, sagt dazu:
1: Vor allem bei dieser Wahlbeteiligung, bei der extrem hohen Wahlbeteiligung, ist natürlich auch ein sehr gutes Zeichen für die gesamte Demokratie. Das hat schon ewig nicht mehr gegeben, vor allem nicht im Osten, auch nicht in Sachsen-Anhalt. Und das ist ein klares Signal, dass an der AfD eigentlich kein Weg mehr dran vorbeigeht.
0: Weit dahinter liegt die CDU von Ministerpräsident Schulze, 17,2%. Es ist das schlechteste Ergebnis, das die Partei in Sachsen-Anhalt je eingefahren hat. Der Generalsekretär der Saar-CDU, Frank Wagner, erklärt dazu. Frank Wagner kommt hier.
2: Dieses Ergebnis stimmt uns insgesamt sehr nachdenklich und wir können überhaupt nicht zufrieden sein. Wir spüren aktuell, dass es eine hohe Unzufriedenheit mit der Bundesregierung gibt. Und ich glaube, spätestens nach heute Abend muss klar sein, dass diese Bundesregierung wirklich jetzt ihren Job macht, noch weiter zusammenrückt und die wichtigen Sozialreformen in Deutschland angeht.
0: Generalsekretär der Saar-CDU Frank Wagner. Die SPD liegt bei 9,3%. Esra Limbacher, der Generalsekretär der Saar-SPD, ordnet das Ergebnis in Sachsen-Anhalt so ein.
3: Ja, das Ergebnis zeigt, glaube ich, wie groß die Spaltung und die Verunsicherung in großen Teilen unserer Bevölkerung und gerade auch in dem Bundesland Sachsen-Anhalt ist. Die SPD konnte sich leicht steigern nach aktuellen Werten, aber das ist natürlich überhaupt kein Wert, mit dem eine Volkspartei wie die SPD zufrieden sein kann. Das kann nicht unser Ziel sein und die Zusammensetzung der Ergebnisse, so wie sie jetzt ist, schon gar nicht.
0: Daneben sind drei weitere Parteien im Magdeburger Landtag, die Grünen, die Linken und das BSW. Die AfD erhält 39 Sitze, die absolute Mehrheit liegt bei 42. Das BSW könnte hier also eine Schlüsselrolle spielen. SR3 am Montagmorgen, 6:20 Uhr ist es. Kommen Sie gut raus.

Der Sommer 1967, er muss wild gewesen sein. Die Mamas und die Papas schwärmen noch heute davon bei uns im Programm von SR3. Hier ist Dedicated to the One I Love

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3: Um halb sieben mit Franziska Hans. Guten Morgen.
4: Guten Morgen. AfD in Sachsen-Anhalt stärkste Kraft. Die Partei kam bei der Landtagswahl gestern auf 43,8%. Damit verpasst sie knapp die absolute Mehrheit im Parlament. Die CDU erreichte mit 17,2% ihr schlechtestes Ergebnis. Ebenfalls im Landtag vertreten sind die SPD mit 9,3, die Grünen mit 8,9, die Linken mit 8,6 und das BSW mit 5,3%. Reaktionen auf Sachsen-Anhalt-Wahl. Die saarländische AfD sieht im Wahlergebnis ein gutes Zeichen für die Demokratie und sieht die anderen Parteien in der Pflicht, die sogenannte Brandmauer aufzugeben. Die Saar-CDU hält weiter an ihrem Unvereinbarkeitsbeschluss zur AfD als auch zur Linken. Flugzeugunglück in Miami. Dabei sind mindestens 5 Menschen ums Leben gekommen. Nach Behördenangaben ist ein Frachtflugzeug über die Landebahn hinausgeschossen, hat mehrere Fahrzeuge gerammt und ist in Flammen aufgegangen. Nicaragua-Klage gegen Deutschland. Damit befasst sich heute wieder der Internationale Gerichtshof in Den Haag. Es geht um deutsche Rüstungsexporte nach Israel. Nicaragua wirft Deutschland Beihilfe zum Völkermord vor, da die Exporte bei Angriffen im Gazastreifen genutzt würden. Schiffsverkehr in Straße von Hormus eingebrochen. Nach Daten des Analyseunternehmens Kepler passierten zuletzt nur noch 10 Frachtschiffe pro Tag die Meerenge. Grund dafür ist demnach der Iran-Krieg. Seit Ende Februar blockiert der Iran die wichtige Handelsstraße. Und Oberbürgermeisterwahl in Pirmasens. Nach dem vorläufigen Wahlergebnis erhielt Markus Zwick 81,4% der Stimmen. Damit bleibt der CDU-Politiker Oberbürgermeister. Weitere Kandidaten waren Christian Hofer von der AfD und Bernd Kriebel von der Tierschutzpartei.
3: Franziska, danke dir.
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3: Der heutige Montag wird der wärmste Tag der Woche. Heute Morgen und am Vormittag noch teils dichtere Wolken, vereinzelt auch ein Schauer hier und da. Am Nachmittag, da setzt sich die Sonne dann durch. Dann kommen die Höchsttemperaturen 28 bis 32 Grad heute. Und ein böiger Wind bläst.
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3: Kurz nach halb sieben, wir haben keine Meldungen über Verkehrsstörungen. Hier ist unser neuester Blitzer. Willkommen in Heinitz in der Grubenstraße. Dankeschön fürs Durchgeben. Hier ist die Nummer, wenn auf Ihrer Strecke auch ein Blitzer auftaucht, ein Stau, eine Behinderung. 0800 700 8000.
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3: Wissen Sie, was ich finde, was zu einem gelungenen Morgen dazugehört? Dass man einfach mal ein bisschen La La La vor sich her singt. Gleich, sogar mit Anleitung von Tom Gable nach den Hollies. Ich bin Frank Hofmann. Ich wünsche Ihnen einen schönen guten Morgen.
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0: Mehr braucht es nicht. Bisschen La La La und der Hit ist fertig. 6.40 Uhr.
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0: Mit Till Schacht aus dem Sport und dem Blick in die Bundesliga-Tabelle. Moin Till.
2: Moin.
0: Montagmorgen und es ist keine Täuschung. Ja, es ist alles richtig. Die SV Elversberg, 2 Siege aus 2 Spielen, Platz 4.
2: Ja, auf Champions League Kurs könnte man sagen. Wobei, Spaß beiseite, es läuft einfach beim Aufsteiger, ehrlich, wie am Schnürchen. Und die Fans, ja, die sind irgendwie auch ganz aus dem Häuschen.
3: Ja, verrückt, verrückt, unglaublich. Und
4: alles ist unfassbar. Erstes Heimspiel, 3 Punkte, Auswärtsspiel, 3 Punkte. Also ich glaube, wir rocken jetzt langsam die Liga.
0: Den Park haben sie auf jeden Fall gerockt, also den Borussia-Park in Mönchengladbach. Das erste Auswärtsspiel in der Elversberger Bundesliga-Geschichte. Und live gesehen hat es übrigens auch der Saarländer und Ex-Borusse, wie heißt er nochmal schnell?
2: Patrick Herrmann.
0: Der ist es.
5: Für Saarland ist es ein Riesending, dass wir wieder einen Bundesligisten haben nach Ewigkeiten.
2: Genau, ist es.
0: Nach 33 Jahren.
2: Ja, und die SVE, die liefert ab, 4:3 am Ende für die Saarländer in Gladbach und ein Lob von Saarländer Herrmann, ja, da gibt es dann auch noch obendrauf.
5: Ich glaube, die ganze Liga ist gewarnt, sie spielen auch einfach guten Fußball, guten aktiven Fußball vor allem. Es sind natürlich noch ein paar Spiele zu gehen, aber ist natürlich ein guter Start für Elversberg schon mal.
0: So, und jetzt?
2: Ja, und jetzt hören wir vielleicht einfach nochmal nach beim Gästeeingang.
3: Naja, nächste Woche gegen Bayern. Die Fans haben es ja nach dem Spiel nochmal gesungen. Vielleicht klappt es ja.
4: 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Deutscher Meister, wenn nur der FCB, nur der SVE.
0: Warum wird da gelacht im Hintergrund? Ich dachte, als Fan darf man träumen.
2: Ja, dürfen sie auch. Und nur nochmal zur Einordnung, also zurück zur Tabelle. Die SVE ist aktuell 2 Punkte und 2 Plätze besser als die Bayern.
0: Aha.
2: Ich wollte es ja nur mal gesagt haben.
0: Kane und Co. im Containerdorf an der Kaiserlinde. Ich freue mich jetzt schon. Sonntag 17:30 Uhr. Till, danke.
2: Gerne.

0: Sind wir so viel zu schnell, zu müde oder blind?
1: 6.48 Uhr, guten Morgen.
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1: Sie geht in die Schlussphase. Morgen, da kommen die Herrschaften wieder zurück, aber sie schicken uns täglich schöne Geschichten aus Italien.
5: Wir liegen hier in einer großen Schatteninsel von einem Baum, dessen Sorte ich nicht kenne. Der Michael weiß es.
6: Ich habe, während du gerade hier machst, ich habe es fotografiert, weil er mir auch so gut gefällt, es ist ein Johannesbrotbaum, kann man ja dann beim Foto ohne auf i drücken. Und das ist ein Johannesbrotbaum tatsächlich, weil den hätte ich gern für den Garten, aber wächst wahrscheinlich bei uns zu Hause nicht.
5: Der Hanno, der wusste genau, was er hier sehen will.
7: Der wunderschöne Sternenhimmel über Apulien. Man kann die Milchstraße hier sehr schön beobachten. Hier sind natürlich die Nächte klar. Das ist ja schon fast Kunst, wenn man sich das anguckt.
5: Ich sitze nochmal bei der Lillo. Die habe ich letztes Jahr auch schon bei der Hörerreise kennengelernt. Da wurden wir nebeneinander gesetzt. Das ist wie in der Schule. Entweder kann man sich dann leiden oder nicht leiden. Ich konnte dich leiden, du mich nicht.
8: Mein Italien-Tipp ist immer wieder Südtirol, weil das halt mehr mit Action zu tun hat, mit Bergwandern und mit Hütte. Und im Süden ist es halt dieses Dolce Vita.
6: Genau, wir machen einen Ausflug nach Otranto. Das ist eine dieser schönen weißen Städte, die man so am Meer von den Bildern kennt, wenn man Apulien so googelt.
9: Ich reise immer allein, seit mein Mann gestorben ist. Man lernt immer Leute kennen.
5: Hast du denn so Tricks drauf oder lässt du dich da so reinfallen?
9: Ja, ich habe eigentlich keine Tricks. Ich lasse das auf mich zukommen.
10: Natürlich. Alle, komm, einmal zusammen, alle Felicita. Eins, zwei, drei und...
11: Felicita!
10: Ja, genau, mehr wie Lalala, aber das machen wir im Radio.
1: Felicità, gesungen hier von den Hörern. Und die Hörerreise, sie geht zu Ende. 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
6: 7 Uhr. In Sachsen-Anhalt hat die AfD mit Spitzenkandidat Siegmund die Landtagswahl deutlich gewonnen, aber die absolute Mehrheit knapp verpasst. Mit 43,8% konnte die AfD nach den vorläufigen Ergebnissen ihre Anteile etwa verdoppeln, während die CDU von Ministerpräsident Schulze etwa die Hälfte einbüßt und auf 17,2% einbricht. Schulze sagte dazu gestern Abend.
7: Wir haben vor der
6: Wahl. Das ist natürlich Unsinn, was ich hier mache. Jetzt hören wir nochmal den Herrn Schulze.
8: Weil ich heute hier schon gehört habe, es wäre jetzt ein schwarzer Tag für Sachsen-Anhalt. Das ist Demokratie. Und die Menschen haben hier abgestimmt, eine sehr, sehr hohe Wahlbeteiligung, so wie wir sie noch nie gesehen haben. Und wir werden jetzt auch als CDU mit diesem Wahlergebnis umgehen.
6: Im Magdeburger Landtag vertreten sind auch die SPD mit 9,3, die Grünen mit 8,9, die Linke mit 8,6 und das BSW mit 5,3%. Die AfD-Bundesspitze hat den Regierungsanspruch deutlich gemacht und Politiker anderer Parteien zur Zusammenarbeit aufgerufen. Entscheidend könnte dabei sein, wie sich die BSW-Abgeordneten verhalten. Parteichefin Muhammad Ali sagte:
7: Wir haben vor der Wahl gesagt, dass wir weder Herrn Siegmund noch Herrn Schulz zum Ministerpräsidenten wählen werden. Wir werben für einen dritten Weg, nämlich die Möglichkeit, mit einem überparteilichen Ministerpräsidenten mit wechselnden Mehrheiten unter Einbindung des gesamten Landtags zu regieren.
6: Die saarländische AfD bezeichnete das gute Abschneiden gegenüber dem SR als gutes Zeichen für die Demokratie und sie sieht die anderen Parteien in der Pflicht, die sogenannte Brandmauer aufzugeben. Die saarländische CDU hält allerdings weiter an ihrem Unvereinbarkeitsbeschluss sowohl zur AfD als auch zur Linken fest. Die saarländische SPD ist auch unzufrieden mit dem Ergebnis, auch wenn die SPD im Vergleich zur vorherigen Landtagswahl in Sachsen-Anhalt keine Verluste hinnehmen musste. Generalsekretär Limbacher sagte, mit dem Ergebnis werde man dem Anspruch einer Volkspartei nicht gerecht. In Berlin beraten heute die Spitzengremien der Bundesparteien über das Wahlergebnis und über mögliche Folgen. Nach dem Besuch der US-Unterhändler Witkow und Kushner in Russland und der Ukraine bleibt unklar, welche neuen Vorschläge für eine Friedenslösung auf dem Tisch liegen. Gerade haben die Gesandten von Präsident Trump Kiew verlassen. An den Gesprächen dort waren auch Diplomaten aus Deutschland, Frankreich und Großbritannien beteiligt. Peter Sawatzki.
9: Witkow sprach auf einer gemeinsamen Pressekonferenz zwar von neuen Ideen für ein Ende des Krieges in der Ukraine. Details nannte er hierbei jedoch nicht. Er sagte, dass Russland und die Ukraine Kompromisse eingehen müssten. Ähnlich äußerte sich Trumps Schwiegersohn Kushner. Er sprach von möglichen Schritten der Deeskalation, ohne aber auch sie näher auszuführen. Pessimistisch klang hingegen Volodymyr Selenskyj. Er lobte zwar die Gespräche, räumte aber ein, dass Russlands Krieg gegen die Ukraine wohl auch über den Winter hinweg weitergehen werde.
6: Nach dem Hackerangriff auf die Berliner Senatsverwaltung haben Cyberkriminelle weitere gestohlene Daten veröffentlicht. Laut Senatskanzlei handelt es sich unter anderem um Nutzernamen und Passwörter. Betroffene würden informiert. Die Hacker hatten Freitagnachmittag ein erstes Paket mit mehr als 1,4 Millionen Dateien ins Netz gestellt. Sie waren bei einem Cyberangriff Mitte August abgegriffen worden. In der Sulzbacher Aula wird heute Abend der Eugen Helm-Lee-Übersetzerpreis überreicht. Er geht in diesem Jahr an die französische Übersetzerin Rose Laboury. In der Jurybegründung heißt es, sie besitze den Mut, sowohl etablierte Autoren als auch junge, in Deutschland gerade erst entdeckte Schriftsteller ins Französische zu bringen. Der Eugen Helmli Übersetzerpreis ist mit 10.000 Euro dotiert. Er wird gemeinsam von der Stiftung des Verbandes der Metall- und Elektroindustrie des Saarlands, der Stadt Sulzbach und dem SR vergeben. In der Fußball-Bundesliga hat Eintracht Frankfurt zu Hause 1:4 gegen den FC Augsburg verloren. Der HSV musste ebenfalls eine deutliche Heimniederlage einstecken, 0:5 gegen den FSV Mainz. Und das waren die Nachrichten mit Christian Koch. 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
11: Es heißt, es wird heiß heute. Heute Morgen am Vormittag noch dichtere Wolken. Vereinzelt kann auch mal ein Schauer mit dabei sein. Aber dann am Nachmittag, dann setzt sich die Sonne durch bis 32 Grad heute. Der Wind weht böig. Wie es dann weitergeht, das verrät uns gleich Tim Steger.
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11: Kurz noch 7, keine Meldungen über Verkehrsstörungen. Das ist doch eine gute Nachricht für den Montag. Vormittag würde ich sagen, aber der Montagmorgen auf den Straßen. Wenn allerdings was ist, sagen Sie es gerne unter 0800 700 8000. Wir geben es dann hier weiter im Programm. Unser neuester Blitzer in Heinitz in der Grubenstraße. Haben Sie eine gute Fahrt.
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11: 1978 lief das hier im Radio rauf und runter und teilweise auch quer. Das sind Sniff and the Tears mit Driver's Seat. Ich bin Frank Hofmann. Wie alt war ich denn da? 5 Jahre. Ich bin ja im Dezember geboren. 5 Jahre alt. Aber ich glaube, mich an das Lied im Radio erinnern zu können.

0: 13 Wheels and a Dozen Roses. Nathan Carter hören Sie hier gerade auf SR3, 7.12 Uhr ist es. Ich bin ja immer ganz froh, wenn ich was Positives zum Start in die Woche höre. Vorher muss ich jetzt alle Fans des FC Bayern München bitten, kurz wegzuhören oder sich die Ohren zuzuhalten. Positiv aus Sicht der Fans der SV Elversberg ist, dass sie in der Tabelle vor den Bayern stehen. Nach dem zweiten Spieltag die SVE 6 Punkte, die Bayern nur 4. Aber kommende Woche kommen die Bayern nach Elversberg. Mal sehen, wie es dann aussieht. Sie können jetzt wieder zuhören.
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0: Vielen Dank. Tim Steger, guten Morgen.
2: Frank, schönen guten Morgen.
0: Schauen wir aufs Wetter.
2: Ich habe auch eine gute Nachricht, genau. Also der Spätsommer dreht nochmal eine kleine Extrarunde und verwöhnt uns heute nochmal mit hochsommerlichen Temperaturen. Am Nachmittag 28 bis 32 Grad. Jetzt heute Vormittag noch ein paar dichtere Wolken, die lösen sich aber auf. Vielleicht gibt es auch noch hier und da noch einen ganz kleinen Schauer, aber das wird die allerwenigsten betreffen. Und dann heute Nachmittag zunehmend sonnig, trocken und wie gesagt nochmal schön warm und nicht zu extrem für die allermeisten noch im Wohlfühlbereich. Und es wird ja auch jetzt Richtung Herbst nicht mehr so oft so warme Tage geben, also kann man noch mal genießen.
0: Wie viel haben wir denn noch warme Tage?
2: Ja, ich würde sagen, morgen noch so ein Übergangstag mit 21 bis 26 Grad, auch noch ja, schön sommerlich und es ist auch noch trocken, bevor es dann aber Richtung Nacht auf Mittwoch dann doch dreht. Da kommt dann die Kaltfront des Tiefs Vega reingezogen und bringt dann erstmal in der Nacht relativ kräftigen Regen und vor allem kühlere Luft. Ab Mittwoch dann nur noch 17 bis 21 Grad. So geht es dann im weiteren Verlauf der Woche mit den Temperaturen weiter und auch so der Wettercharakter wird dann so ein bisschen leicht durchwachsen mit ein bisschen Regen, aber auch ein paar Sonnenstrahlen, aber es wird sich frühherbstlich anfühlen und von dem her ist heute nochmal Gelegenheit, den Sommer so richtig schön quasi zu feiern, abzufeiern und zu verabschieden.
0: Wir schließen das Saarlandwetter ab mit der kleinen Fanfare. Tim Steger, ich danke dir vielmals. Mach's gut.
2: Gerne doch. Tschüss, Frank.
0: Es ist 7.14 Uhr. Das sind Hot Chocolate und You Sexy Thing.

0: Genau so heißt das Lied von Luxuslärm hier auf SR3. Wir wollen mal schauen, welche Bedeutung hat das Wahlergebnis von Sachsen-Anhalt für die Bundespolitik? Wir schauen auf das Thema, auf die Landtagswahl gestern in Sachsen-Anhalt mit dem Politikwissenschaftler Dirk van den Boom. Auf die Zahlen schauen wir und was daraus folgen mag. Herr van den Boom, guten Morgen.
1: Guten Morgen.
0: Ich sage erstmal die Zahlen kurz. 43,8% für die AfD in Sachsen-Anhalt, mehr als doppelt so viel wie vor 5 Jahren. Die CDU lässt richtig federn, noch 17,2. Die SPD liegt bei 9,3%. Dann haben wir die Grünen 8,9, Linke 8,6, BSW 5,3. 42 Sitze, absolute Mehrheit, 39 im Moment oder nach dem vorläufigen amtlichen Endergebnis für die AfD. Das BSW könnte hier eine Schlüsselrolle spielen. Schauen wir auf den Bund. Welche Auswirkungen kann diese Wahl auf den Bund haben?
1: Naja, es wird jetzt schon kräftig gesägt. Es wird ja der Finger gezeigt auf den Bundeskanzler. Herr Klingbeil hat angekündigt, dass man nochmal über die Reformen nachdenken solle. Das ist alles nicht so überraschend, dass man jetzt bei einigen Sachen ein wenig rhetorisch zurückrudert. Herr Merz selbst hat sich ja noch nicht so großartig geäußert, aber wird natürlich auch mit einer gewissen Sorge wahrnehmen, dass es Stimmen in seiner eigenen Partei gibt, die seine Rolle auch für diese Wahl in Frage stellen und sagen, kann denn das so weitergehen? Bei den kommenden Landtagswahlen müssen wir uns das nochmal gefallen lassen, sag ich mal, oder muss es hier zu personellen Veränderungen kommen? Also sein Stuhl wackelt ein wenig.
0: Was kann passieren? Welche Auswirkungen kann das haben? Wackelt die Koalition?
1: Ich würde sagen, die Koalition wackelt erstmal nicht. Das ist eine Gemeinschaft, die jetzt ein bisschen zusammengeschweißt ist, weil sie muss. Man könnte natürlich auch wieder auch da an Neuwahlen denken, aber dann wüssten wir ja, wie es ausgeht. Das wird man vermeiden wollen, wenn es irgendwie geht. Aber was passieren könnte, ist, dass sich zum Beispiel, ich sage jetzt mal, Herr Merz vom Vorsitz der CDU zurückzieht, sodass die Partei sich ein wenig inhaltlich freistrampeln kann. Ich persönlich halte das nicht für eine Lösung, aber es wäre zumindest ein symbolischer Akt, den man dann irgendwie verkaufen könnte oder zumindest versuchen könnte zu verkaufen. Irgendwas in der Richtung.
0: Stichwort Brandmauer. Kann man sagen, ist es jetzt der Wählerwille, dass die CDU als zweitstärkste Kraft und die stärkste Kraft, die AfD, in Sachsen-Anhalt koalieren?
1: Also eigentlich wird die AfD gewählt, damit sie etwas nicht zerstört, aber damit sie etwas radikal verändert, eine Disruption. Es muss alles ganz anders sein. Man weiß nicht mal genau, wie anders, was das eigentlich bedeutet, aber ganz anders, weil es so diese Unzufriedenheit gibt, gerade bei den AfD-Wählern. Und ob das in einer Koalition mit der CDU möglich wäre, die eine Partei, die nun wirklich nicht gerade fürs ganz anders steht, das halte ich für unwahrscheinlich. Das heißt, ich glaube, dass viele AfD-Wähler eher enttäuscht wären, wenn es zu einer solchen Koalition käme, denn so oder so müsste die AfD dann am einen oder anderen Gebiet Zugeständnisse machen.
0: Der AfD-Spitzenkandidat Sigmund hat ja auch schon gesagt, er braucht eine, oder er will eine stabile, absolute Mehrheit, und da war auch schon das Gedankenspiel rund um Neuwahlen. Was halten Sie davon?
1: Also ich verstehe, dass er diese absolute Mehrheit haben möchte. Ich glaube, es wird ihm wahrscheinlich auch schwerfallen zu sagen, ich bin irgendwie toleriert durchs BSW, und das ist sehr unsicher. Es ist ja auch bekannt dafür, dass die AfD selber nicht immer so zusammensteht, dass da Fraktionen auch gerne mal wegbröckeln. Das heißt, man kann sich ja eigentlich nicht so richtig auf irgendwas verlassen. Und es kann natürlich zu Neuwahlen kommen, wenn es nicht zu einer erfolgreichen Wahl als Ministerpräsidenten kommen sollte. Das wird jetzt sehr viel davon abhängen, wie natürlich auch das BSW sich verhält und ob Herr Sigmund bei nicht klaren Verhältnissen sagt, na, ich stelle mich gar nicht erst zur Wahl.
0: Mancher mag denken, Sachsen-Anhalt, kleines Bundesland, weit weg. Aber an Sie die Frage, welche Auswirkungen hat dieses Wahlergebnis auf uns im Saarland?
1: Große, denn das Saarland ist im Westen die Hochburg der AfD. Das haben alle Umfragen gezeigt. Das hat auch nochmal die Regionalverbandswahl kürzlich gezeigt. Das heißt, wir sind nicht weit weg von den Verhältnissen in Sachsen-Anhalt. Und das kann vor allem dann, wenn die Verantwortlichen der anderen Parteien hier im Saarland Fehler machen jetzt im Wahlkampf, nicht ganz so in die gleiche Richtung gehen, aber doch sehr nahe dran. Das heißt, es wird sehr schwierig werden, dann eine Regierung um den Rechtsextremismus herum zu basteln. Man muss sich für den Wahlkampf jetzt mal ganz genau überlegen, wie man mit dem Thema umgeht.
0: Nach der Landtagswahl in Sachsen-Anhalt war das der Politikwissenschaftler Dirk van den Boom auf SR3. Haben Sie vielen Dank.
1: Ja.

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1: Um kurz nach halb acht mit Franziska Hans. Guten Morgen.
2: Guten Morgen. AfD braucht Regierungspartner. Die Partei ist bei der Landtagswahl in Sachsen-Anhalt zwar mit 43,8% stärkste Kraft geworden, hat aber die absolute Mehrheit verpasst. Die AfD-Bundesspitze hat die anderen Parteien zur Zusammenarbeit aufgerufen. Entscheidend könnte sein, wie sich das Bündnis Sarah Wagenknecht verhält. Die Partei zeigt sich offen für Gespräche mit der AfD. Reaktionen auf Sachsen-Anhalt-Wahl. Die saarländische AfD sieht vor allem in der hohen Wahlbeteiligung ein gutes Zeichen für die Demokratie und sieht die anderen Parteien in der Pflicht, die sogenannte Brandmauer aufzugeben. Die Saar-CDU hält weiter an ihrem Unvereinbarkeitsbeschluss zur AfD als auch zur Linken fest. Witkoff und Kushner verlassen Kiew. Die beiden US-amerikanischen Unterhändler haben gestern drei Gesprächsrunden mit dem ukrainischen Präsidenten Selenskyj geführt. Demnach ging es unter anderem um Unterstützung bei der Energieversorgung. Kushner und Witkoff hätten außerdem neue, effektivere Vorschläge für ein Ende des russischen Angriffskrieges vorgelegt. Hacker veröffentlichen weitere Daten. Laut Senatskanzlei handelt es sich unter anderem um Nutzernamen und Passwörter in der Berliner Verwaltung. Betroffene würden informiert. Bereits am Freitag hatten die Hacker ein erstes Paket mit über 1,4 Millionen Dateien ins Netz gestellt. Eugen Elmep Übersetzungspreis. Er wird heute Abend in der Sulzbacher Aula an die französische Übersetzerin Rose Laborie überreicht. Der Eugen Elmle Übersetzungspreis ist mit 10.000 Euro dotiert. Und Ergebnisse der Fußball-Bundesliga. Eintracht Frankfurt hat zu Hause 1:4 gegen den FC Augsburg verloren. Auch der HSV musste eine Heimniederlage hinnehmen. Am Ende stand es 0:5 gegen den FSV Mainz.
1: Franziska, danke dir.
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1: Sommerlich heiß wird's heute, der wärmste Tag der Woche. Am Vormittag noch dichtere Wolken, da kann auch mal ein Schauer mit dabei sein. Am Nachmittag setzt sich die Sonne dann durch, 28 bis 32 Grad. Immerhin morgen noch bis 27, Mittwoch wird's dann deutlich kühler, wirklich richtig deutlich.
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1: Vorsicht bitte im Saar-Pfalz-Kreis in Homburg, in der Ludwigstraße, in beiden Richtungen Gefahr durch eine Ziege auf der Fahrbahn. Außerdem A620 Saar-Louis Richtung Saarbrücken, zwischen Völklingen und Saarbrücken-Gersweiler, da staut sich's an der Dauerbaustelle. Eine halbe Stunde geht verloren und einiges an Nerven. Und unser neuester Blitzer in Heinitz in der Grubenstraße. Ich wünsche Ihnen eine gute Fahrt.
0: 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Guten Morgen.
1: Hier kommt ein toller Song von The Sweet, der ordentlich nach vorne geht, nämlich Papa Joe. Ich sage einen schönen guten Morgen, guten Start in die Woche. Ich bin Frank Hofmann.
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0: SR3, guten Morgen, 7.42 Uhr, haben wir's. Die SR3-Hörerreise, sie geht zu Ende, aber nicht ohne eine Katamaranfahrt über die Adria, die Buchten einmal anschauen, das türkisblaue Wasser und natürlich in diesem Wasser baden, direkt vom Boot. Ein anderer, der Hanno, der auch mitgefahren ist, der hat extra Ausrüstung mit nach Apulien genommen, um den Sternenhimmel zu beobachten. Er sagt, bei diesen klaren Nächten, da ist die Milchstraße besonders gut zu sehen. Und andere lassen uns an ihrem Expertenwissen teilhaben. Zum Beispiel die Moni, die kennt sich super aus.
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2: Aber dann, zeigt ein richtiger Italiener, was er kann.
3: Ich bin die Moni aus Homburg-Bruchhof und bin schon das zweite Mal mit SR3 unterwegs. Bin sehr glücklich darüber, dass es diesmal auch wieder funktioniert hat. Mein Italien-Tipp ist immer wieder Südtirol, weil das halt mehr mit Action zu tun hat, mit Bergwandern und mit Hütte und mit gutem Essen. Und im Süden ist es halt dieses südliche Flair, dieses Dolce Vita, Südtirol unterscheidet sich dafür mit Italien, mit diesem süßen Nichtstun. Das andere Italien.
1: Und was macht das jetzt?
3: Ja, ich würde noch gerne jemanden grüßen. Und zwar sind das die lieben Daheimgebliebenen und alle, die mich kennen. Und wünsche allen, einfach dieses schöne Leben genießen zu können. Und ich wünsche mir den Song von Albano und Romina Power, Felicita.
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0: Zwischenruf.
1: Heute von Martina Fries von der Katholischen Kirche.
2: Wie sieht das Glück aus? Diese Frage stellte die Zeitung Die Zeit 6 Künstlerinnen. Und diese antworteten mit Bildern. Ein Bild ist eine leuchtende Blume. Auf einem anderen ist eine Frau zu sehen, die sich im Spiegel betrachtet. Darunter steht, wie das manchmal so ist. Da war man aus, hat einen langen, schönen Abend hinter sich, schaut daheim in den Spiegel und sieht, zwischen den Zähnen hing die ganze Zeit ein grünes Helmchen. Was für ein Glück, darüber hinwegsehen zu können. Eine Fotografie von roten Erdbeeren kommentiert die Künstlerin Vivian Sassen mit folgenden Worten. Wahres Glück ist, spielen zu können, sich selbst zu vergessen, mit Freunden herumzualbern, ganz im Augenblick aufzugehen, die Zeit zu vergessen, zu lachen. David Hockney sagt zu seinem Bild Ein Jahr in der Normandie, das Glück sind schwere Wolken im hellen Frühlingshimmel, ist das saftige Grün der Büsche und Bäume, ist der Blick hinaus aus dem Garten hinüber auf die Hügel der Normandie. Wie sieht das Glück aus? Wenn ich mein Bild von Glück hinzufügen wollte, dann wäre das ein Foto. Und es wäre nicht nur ein Foto, sondern es wären ganz viele Fotos. Bilder vom Meer, Fotos von mir lieben Menschen, Momentaufnahmen. Mein Handy ist voll solcher Fotos. Und wenn ich offen für das Glück bin, dann kommen immer mehr Fotos hinzu. Vielleicht sogar heute.

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Chrissy Hynde von den Pretenders feiert heute ihren 75. Geburtstag. Die Band gibt es seit 1987, aber sie ist inzwischen das einzig verbliebene Gründungsmitglied, was noch da ist. 75 Jahre, sie macht auch heute noch in Musik. Chrissy Hynde, 75, SR3 sagt herzlichen Glückwunsch. Mehr rund um die Landtagswahl in Sachsen-Anhalt hören Sie gleich in der SR-Info-Rundschau mit Lea Kielnecker. Unter anderem gibt es da Reaktionen aus der Saarpolitik auf das Ergebnis der Landtagswahl und Reaktionen eben darauf. SR3, guten Morgen an diesem Montag. Haben Sie einen guten Start in die Woche.

0: 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Saarpfalz-Kreis in Homburg, in der Ludwigstraße, in beiden Richtungen bitte Vorsicht. Da aktuell die Gefahr durch eine Ziege auf der Fahrbahn. Kommen Sie gut an.
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14: Um 8 Uhr mit Lea Kielnecker. Guten Morgen. Das sind heute unsere Themen. AfD gewinnt Landtagswahl in Sachsen-Anhalt. EU will stärker mit Grönland zusammenarbeiten. Und Basketballfrauen kämpfen um Einzug ins WM-Viertelfinale. Das Wetter im Saarland, Wolken, viel Sonne und nochmal heiß bei 28 bis 32 Grad. Die AfD hat die Landtagswahl in Sachsen-Anhalt klar gewonnen. Noch nicht so klar ist allerdings, wie eine zukünftige Regierung aussehen könnte. Laut vorläufigem Wahlergebnis kommt die AfD auf 43,8% der Stimmen und verpasst damit knapp eine absolute Mehrheit. Aus Magdeburg Guido Hensch.
15: Die Wahlbeteiligung in Sachsen-Anhalt lag bei 78% und war damit so hoch wie noch nie. Das amtliche Endergebnis hat einen klaren Sieger. Die AfD kommt auf knapp 44% aller abgegebenen Stimmen. Die CDU um den amtierenden Ministerpräsidenten Sven Schulze stürzt dagegen dramatisch ab und landet nur noch bei 17%. Wie schon in den letzten Jahren werden wieder insgesamt 6 Parteien im Magdeburger Landtag vertreten sein. Neben der SPD, den Grünen und den Linken ersetzt das BSW die aktuell noch mitregierende FDP. Für den Wahlsieger AfD reicht es aber nicht zu einer absoluten Mehrheit. Sie holt 39 von 83 zu verteilenden Sitzen. Eine Alleinregierung scheint aktuell nicht möglich, aber das BSW hat noch direkt am Abend Gesprächsbereitschaft signalisiert. Sollte die AfD zusagen, würde es auch nicht mehr für ein großes Bündnis aller anderen Parteien reichen. Dafür scheint die Führungsrolle der CDU aber ohnehin zu geschwächt.
14: Spätestens am 6. Oktober muss laut Landesverfassung in Sachsen-Anhalt der neue Landtag zusammenkommen. Im Saarland haben die meisten Parteien besorgt auf das Ergebnis bei der Wahl reagiert. Lediglich die Saar-AfD hat sich gefreut. Felix Jakobs fasst die Reaktionen zusammen.
16: Der Sprecher der saarländischen AfD, Schaufahrt, bezeichnete das gute Abschneiden seiner Partei gegenüber dem SR, besonders wegen der hohen Wahlbeteiligung, als gutes Zeichen für die Demokratie. Die hohen Werte zeigten außerdem, dass an der AfD kein Weg mehr vorbeiführe. Ob die AfD tatsächlich nur wie angekündigt alleine regieren solle, müsse der Landesverband in Sachsen-Anhalt selbst entscheiden. Schaufahrt sieht jedoch die anderen Parteien in der Pflicht, die sogenannte Brandmauer aufzugeben. Das lehnte der Generalsekretär der Saar-CDU, Wagner, ab. Für ihn sei klar, dass sich die CDU weiter an ihren Unvereinbarkeitsbeschluss sowohl zur AfD als auch zur Linken halten müsse. Obwohl die SPD im Vergleich zur letzten Landtagswahl in Sachsen-Anhalt keine Verluste hinnehmen musste, ist die Saar-SPD ebenfalls unzufrieden mit dem Ergebnis. Ihr Generalsekretär Limbacher sagte, damit werde man dem Anspruch einer Volkspartei nicht gerecht. Der Chef der Saarlinken Spanjol kündigte an, dass seine Partei alles dafür tun werde, Mehrheiten jenseits der AfD zu ermöglichen.
14: Angesichts der Wahlergebnisse in Sachsen-Anhalt und im Regionalverband Saarbrücken hat es einen Protestaufruf gegeben. Dazu aufgerufen haben die saarländischen Linken sowie die Jugendorganisationen von der SPD, der Linken und den Grünen. Hierzu ist eine Kundgebung heute Abend auf dem Max-Ophüls-Platz in Saarbrücken geplant. Die Veranstalter fordern, dass rechte Ideologien nicht weiter normalisiert werden und eine soziale und ökologische Wende der Politik. Markus Zwick bleibt in Pirmasens der Oberbürgermeister. Nach dem vorläufigen Wahlergebnis erhielt der CDU-Politiker 81,4% der Stimmen. Christian Hofer von der AfD bekam 13,1% und Bernd Kriebel von der Tierschutzpartei 5,5%. Die Wahlbeteiligung lag bei über 43%. Immer wieder erhebt US-Präsident Trump Kontrollansprüche auf Grönland. Vor diesem Hintergrund will die EU stärker mit der arktischen Insel zusammenarbeiten. Kommissionschefin von der Leyen wird heute in Nuuk eine neue EU-Grönland-Erklärung unterzeichnen. Für die Rundschau Katrin Schmid.
12: Kommissionschefin von der Leyen hat bei ihrer Reise in die Arktis Investitionszusagen von rund 200 Millionen Euro im Gepäck. Das EU-Geld soll in die kritische Rohstoffindustrie, in erneuerbare Energien, Unterwasserkabel, Satellitenverbindungen und Rechenzentren in Grönland investiert werden. Am Abend wurde sie in Nuuk vom grönländischen Ministerpräsidenten Nielsen und der dänischen Regierungschefin Frederiksen empfangen. Die gemeinsame Erklärung, die am Mittag unterzeichnet wird, soll die wirtschaftliche Zusammenarbeit vertiefen. Wir sind Familie, so von der Leyen. Grönland ist weitgehend autonom, gehört aber zum Königreich des EU-Mitgliedslandes Dänemark. Die EU will sich dort weiter als verlässlicher Partner positionieren, gerade wegen der wiederholten Drohungen von US-Präsident Trump. Trump hatte zuletzt im Juli die Kontrollansprüche auf Grönland erneuert und sie auch in Zusammenhang mit der derzeit laufenden Überprüfung der US-Truppenpräsenz in Europa gebracht.
14: Der Schiffsverkehr durch die Straße von Hormus ist auf den niedrigsten Stand seit Mai eingebrochen. Nach Daten des Analyseunternehmens Kepler passierten zuletzt nur noch 10 Frachtschiffe pro Tag die Meerenge. Vorgestern seien es sogar nur 2 Schiffe gewesen. Der Iran-Krieg hatte Ende Februar mit Angriffen der USA und Israels auf den Iran begonnen. Seither blockiert der Iran die wichtige Handelsstraße. Erstmals sind die US-Unterhändler Witkoff und Kushner in die Ukraine gereist. Dort haben sie Gespräche mit Präsident Zelensky geführt. Konkrete Ergebnisse gab es dabei offiziell aber nicht. Peter Sawicki berichtet.
13: Hinzugestoßen zu den Gesprächen in Kiew waren überraschend die außen- und sicherheitspolitischen Berater aus Frankreich, Großbritannien und Deutschland. Witkoff sprach auf einer gemeinsamen Pressekonferenz zwar von neuen Ideen für ein Ende des Krieges in der Ukraine, Details nannte er hierbei jedoch nicht. Er sagte, dass Russland und die Ukraine Kompromisse eingehen müssten. Ähnlich äußerte sich Trumps Schwiegersohn Kushner. Er sprach von möglichen Schritten der Deeskalation, ohne aber auch sie näher auszuführen. Pessimistisch klang hingegen Volodymyr Zelensky. Er lobte zwar die Gespräche, räumte aber ein, dass Russlands Krieg gegen die Ukraine wohl auch über den Winter hinweg weitergehen werde.
14: Nach dem Hackerangriff auf die Berliner Senatsverwaltung haben Cyberkriminelle weitere gestohlene Dateien veröffentlicht. Laut Senatskanzlei handelt es sich unter anderem um Nutzernamen und Passwörter. Betroffene würden informiert. Die Hacker hatten am Freitagnachmittag ein erstes Paket mit über 1,4 Millionen Dateien ins Netz gestellt. Sie waren bei einem Cyberangriff Mitte August abgegriffen worden. Nach Medienberichten könnten darunter auch sensible Informationen zu kritischer Infrastruktur, Rüstungsunternehmen und zur Bundeswehr sein. Der Internationale Gerichtshof in Den Haag befasst sich heute erneut mit Nicaraguas Klage gegen Deutschland. Dabei geht es um deutsche Rüstungsexporte nach Israel. Das mittelamerikanische Land hatte Deutschland Beihilfe zum Völkermord vorgeworfen. Die Rüstungsexporte würden laut der Klage die Genozidkonvention verletzen, da sie bei Angriffen im Gazastreifen genutzt würden. Deutschland weist die Vorwürfe zurück und bezweifelt die Zuständigkeit des Gerichts. Der UN-Menschenrechtsrat kommt ab heute zu seiner 63. regulären Sitzung in Genf zusammen. Bis Anfang Oktober beraten die 47 Mitgliedstaaten über die Lage der Menschenrechte weltweit. Sandra Bieger berichtet.
17: Zum Auftakt stellt der UN-Hochkommissar für Menschenrechte Volker Türk seinen Bericht zur globalen Menschenrechtssituation vor. Schwerpunkte der Beratung sind unter anderem die Lage im Sudan, in Afghanistan und Syrien sowie in Russland, Belarus, Iran, Venezuela und der Ukraine. Auch die Situation in Haiti, der Demokratischen Republik Kongo und im Jemen werden behandelt. Weiter befasst sich der UN-Menschenrechtsrat in seiner heute beginnenden Sitzung in Genf auch mit Themen wie dem Recht auf Entwicklung, den Rechten indigener Völker, Rassismus sowie dem Schutz wirtschaftlicher und sozialer Menschenrechte. Am Ende der mehrwöchigen Sitzung will der Menschenrechtsrat über zahlreiche Resolutionen abstimmen. Mit diesen Resolutionen dokumentiert die UN-Einrichtung Menschenrechtsverletzungen, fordert Regierungen zum Handeln auf und kann Untersuchungen oder Sonderberichterstatter einsetzen.
14: In Kontwig ist bei zwei Brücken ein Mann unter seinem Fahrzeug eingeklemmt worden. Nach Angaben der Polizei hatte er beim Abstellen seines Autos samt Wohnwagen offenbar die Handbremse nicht angezogen. Als das Gespann losrollte, wurde er mitgeschleift und schließlich eingeklemmt. Der Mann wurde in ein Krankenhaus gebracht. Laut Polizei besteht keine Lebensgefahr. In der Sulzbacher Aula wird heute Abend der Eugen Helmle Übersetzerpreis überreicht. Er geht in diesem Jahr an die französische Übersetzerin Rose Laborie. In der Jurybegründung heißt es, sie besitze den Mut, sowohl etablierte Autoren als auch junge, in Deutschland gerade erst entdeckte Schriftsteller ins Französische zu bringen. Der Eugen Helmle Übersetzerpreis ist mit 10.000 Euro dotiert. Er wird gemeinsam von der Stiftung des Verbandes der Metall- und Elektroindustrie des Saarlandes, der Stadt Sulzbach und dem SR vergeben. Für die deutschen Basketballfrauen geht es heute bei der WM in Berlin um den Einzug ins Viertelfinale. Dazu müssen sie sich gegen Mali durchsetzen. Armin Lehmann gibt einen Ausblick auf das Match.
18: Nach dem Auftaktdebakel gegen Spanien eine gute Vorstellung gegen Japan und nun geht es im letzten Gruppenspiel gegen Mali. Die Westafrikanerinnen haben Vize-Europameister Spanien sensationell geschlagen und genau wie das DBB-Team noch alle Optionen. Ein ganz anderer Gegner als Japan, groß, physisch und ein wenig unorthodox Basketball spielend. Mit einem Sieg bleibt Deutschland auf jeden Fall im Turnier. Bei einer Niederlage droht eventuell das Aus schon nach der Vorrunde.
14: In der Fußball-Bundesliga hat Eintracht Frankfurt zu Hause 1:4 gegen den FC Augsburg verloren. Der HSV musste gestern ebenfalls eine deutliche Heimniederlage einstecken, 0:5 gegen den FSV Mainz. Und das war die SR-Info-Rundschau mit Lea Kielnecker. Es ist genau 8.10 Uhr und im Studio übernimmt jetzt wieder Frank Hofmann. Guten Morgen.
0: Lea, danke dir.
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0: Das wird ganz schön heute, Tim Steger.
19: Der Spätsommer dreht nochmal eine kleine Extrarunde und verwöhnt uns heute nochmal mit hochsommerlichen Temperaturen. Am Nachmittag 28 bis 32 Grad. Jetzt heute Vormittag noch ein paar dichtere Wolken, die lösen sich aber auf. Vielleicht gibt es auch noch hier und da noch einen ganz kleinen Schauer. Aber das wird die allerwenigsten betreffen. Und dann heute Nachmittag zunehmend sonnig, trocken und wie gesagt nochmal schön warm und nicht zu extrem für die allermeisten noch im Wohlfühlbereich. Und es wird ja auch jetzt Richtung Herbst nicht mehr so oft so warme Tage geben, also kann man noch mal genießen.
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0: Die A620 Saarlouis Richtung Saarbrücken zwischen Völklingen und Saarbrücken-Gersweiler Dauerbaustelle. Eine 30 Minuten geht verloren, eine halbe Stunde. Außerdem Regionalverband in Riegelsberg in der Saarbrücker Straße. 2 Kilometer Stauneverzögerung von 20 Minuten. Unsere neuesten Blitzer. Edith, guten Morgen.
20: Morgen, hier ist Edith aus Besseringen. Vorsicht, ich habe einen Blitzer gerade gesehen und zwar in der Straße zum Kreimelsberg in Besseringen. Aufpassen, tschüss.
0: Dankeschön. In Oberlingsweiler ist auch noch ein Blitzer in der Spimontstraße und in Heinitz in der Grubenstraße. Dankeschön fürs Durchgeben. Hier ist die Nummer 0800 700 8000. Gute Fahrt.
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0: Die späten 60er lassen grüßen hier bei uns auf SR3. Schönen guten Morgen, schönen Einstieg in die neue Woche wünsche ich Ihnen. Ich bin Frank Hofmann.
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0: Die haben in den 80ern alles benutzt, um Musik zu machen, um irgendwie in den Synthesizern da Input zu kriegen und Samples zu machen. Die haben auf Autowracks rumgehauen, aber es hat sich immer gut angehört bei Depeche Mode. People are people. 8.18 Uhr ist es. Guten Morgen.
1: Graf Dracula. Graf Dracula. Pass auf, ich weiß nicht.
2: Bock?
1: Guten Abend. Wer seid ihr? Der Graf Dracula.
2: Entschuldigung, wer ist lo bitte?
1: Graf Dracula. Kennst du mich nicht?
2: Nee, was ist dann?
1: Ah ja, ich hab mal wollen fragen. Sind euch richtig informiert, dass da bei euch im Haus sticker drei Fraulein waren haben?
2: Ja, für was?
1: Ah ja, da weiß ich nicht, für was man nicht immer Mats ist. Für da bin ich endemol so hieselehn, dass man auch beikommt. Ich hab bei allen drei gelaut. Und bei allen dreien hat er Gitter für an der Fenster. Und ich sag ihnen was etwas. Für mich ist das eine Neidigkeit. Das ist eine Knastigkeit. Das ist eine Missgönnung, wo nur ist, für das andere Leute nicht sollen haben. Ich hab mein ganzes Leben nicht viel gehabt. Aber das bisschen, wo ich hat, da han ich immer gern, wenn immer so etwas, da han ich immer gern gehen. Und dass man ein Stecker drei Fraulein im Haus hat. Und dass man dann nicht einmal Mats ist, für der wenn nicht Ende so hieß leben, dass auch öffentlich ein Zugang ist. Und das sag ich ehrlich, dann ist das für mich nicht wie Hundsnickeligkeit. Guten Abend.
0: Das ist mein neues Lieblingswort jetzt. Hundsnickeligkeit.

0: ja meinen festen Termin immer für unsere Mundart-Nachrichten hier auf SR3. Das ist immer 8.30 Uhr morgens von Montag bis Freitag. Wir sind heute mit den Mundart-Nachrichten ein bisschen früher dran, also vor halb. Nicht, dass Sie sich wundern. Wir haben nämlich später noch eine Schalte nach Magdeburg zu unserem Korrespondenten nach der Wahl in Sachsen-Anhalt. Und mit dem Ergebnis starten auch die Nachrichten, die Nachrichten auf Platt gleich mit Aaron Klein.
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6: Mit dem Aaron Klein-Gemäuer. Die AfD gewinnt, CDU stürzt ab. Bei der Landtagswahl in Sachsen-Anhalt hat die AfD 43,8% geholt, hat aber die absolute Mehrheit verpasst. Auf Platz 2 ist die CDU mit 17,2%. Außerdem haben es die SPD, die Grüne und das BSW in der Landtag geschafft. Wer regiert, ist noch nicht klar. Bisher will keiner mit der AfD koalieren. Das BSW hat aber gesagt, sie wäre erstmal offen für Gespräche. Reaktionen aus dem Saarland. Der Sprecher von der saarländischen AfD, der Schaufert Christoph, hat gesagt, an der AfD dort jetzt kein Weg mehr vorbeiführe. Und das Wahlergebnis in Sachsen-Anhalt wäre gut für die Demokratie, weil so viel Leid wähle gegangen sind. Der Generalsekretär von der saarländischen CDU, der Wagner Frank, hat die Bundesregierung mitverantwortlich gemacht. Und der Esra Limberer von der SPD hat gesagt, das SPD-Ergebnis wird dem Anspruch von einer Volkspartei nicht gerecht. Brandstiftung in Lebach. Am Samstagmittag hat an der Louis-Breis-Schule in Lebach ein Container mit Sperrmüll gebrannt. Jetzt sagt die Polizei, das war wahrscheinlich Brandstiftung. Die Feuerwehr hat den Container gelöscht, bevor was ans Gebäude drankommen ist. Und die Polizei sucht jetzt Leute, die am Samstagmittag gehe halber drei was auf dem Schulgelände gesehen haben. Noch mehr Daten veröffentlicht. Nach dem Hackerangriff auf die Verwaltung in Berlin sind jetzt unter anderem Benutzername und Passwörter online gestellt worden. Am Freitagmittag haben die Hacker schon mal über 1 Million Daten hochgeladen. Die haben sie Mitte August bei der Senatsverwaltung abgegriffen. Und Fußball in der Bundesliga hat Frankfurt gestern Abend daheim mit Enze 4 gegen Augsburg verloren. Außerdem hat der HSV daheim gespielt und 0-5 gegen Mainz verloren.
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0: Das wird heute der heißeste Tag der Woche mit Temperaturen bis 32 Grad, 28 bis 32 Grad. Am Nachmittag setzt sich die Sonne durch. Jetzt haben wir noch ein paar Wolken. Es kann auch hier und da noch ein bisschen Regen geben. Morgen dann viel Sonne, meistens trocken bis 27 Grad. Ab Mittwoch

0: Straße und die Edith, die hat eben auch noch einen durchgegeben.
1: Hallo Edith.
2: Morgen, hier ist Edith aus Besseringen. Vorsicht, ich habe einen Blitzer gerade gesehen und zwar in der Straße zum Kreimelsberg in Besseringen. Aufpassen, tschüss.
0: Dankeschön, Grüße.
3: 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Guten Morgen.
0: Wahlnachlese hier auf SR3, die Wahl in Sachsen-Anhalt. Wir schauen gleich mal und fragen nach in Magdeburg. Was bedeutet das jetzt? Wie kann dort eine Regierungsbildung möglich sein? Ich bin Frank Hofmann.
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0: Sie hören SR3 an diesem Montagmorgen. 1,7 Millionen Menschen hätten zur Wahl gehen können, sind wahlberechtigt in Sachsen-Anhalt gewesen. Gestern am Sonntag 77,8% haben es gemacht, haben gewählt und die AfD zur Gewinnerin gemacht mit 43,8%. Mehr als doppelt so viel wie vor 5 Jahren. Die CDU lässt federn, noch 17,2%. SPD, Grüne, Linke zwischen 8,5 und 9,3. BSW 5,3%. Uli Wittstock, unser Korrespondent vor Ort. Was für eine Regierung ist jetzt möglich?
1: Das weiß keiner, muss man klar sagen. Die AfD hat es nicht geschafft mit der Alleinregierung und hat gesagt, wir strecken unsere Hand in alle Richtungen aus, aber nur zu unseren Bedingungen. Das heißt, es gibt keine Kompromisse. Wie man da eine Mehrheit finden will, das ist etwas unklar. Ja, und alle anderen Parteien, ja, CDU, Linke, SPD, Grüne, BSW, hätten auch eine Mehrheit, aber so viel Farben, so viel Ideen, so viel unterschiedliche Köpfe unter einem Dach, auch das wird schwierig. Und sowohl die AfD wie auch alle anderen lehnen eine Minderheitsregierung ab. Also das wird hier schwierig werden.
0: Das BSW könnte eine Schlüsselrolle einnehmen?
1: Könnte eine Schlüsselrolle einnehmen. Es ist eine völlig neue Fraktion. Wir kennen die Leute noch nicht. Wir wissen nicht, was sie umtreibt. Wir haben gerade in Thüringen gesehen, dass da im Grunde genommen das Tabu

0: gebrochen ist, wir wissen es nicht.
1: Was hat die CDU falsch gemacht, um es mal so zu fragen? Bei der letzten Wahl 2021 hat sie dazu gewonnen, von 30 auf 40 Sitze und jetzt so extrem verloren.
0: Ja, das ist sozusagen im Wesentlichen ein Problem der Bundes-CDU. Friedrich Merz ist hier extrem unbeliebt. Der war der große Hoffnungsträger hier im Osten. Auch außerhalb der CDU hat man gesagt, der soll jetzt tatsächlich klar Schiff machen in Berlin. Und man ist mit den ganzen Reformen hier extrem unzufrieden. Das will man nicht. Und deswegen gab es da, glaube ich, eine klare Ansage nach Berlin. Das ist, glaube ich, der Hauptgrund. Und Sven Schulze war auch nur ein halbes Jahr im Amt. Der konnte sich nicht profilieren. Persönlich hat er gute Werte, das muss man sagen. Aber das hat halt nicht gereicht.
1: Es war also eine Wahl gegen die Bundesregierung, die ja nicht nur aus CDU, sondern auch aus dem Koalitionspartner SPD besteht.
0: Ja, das war's. Die SPD hat jetzt nicht so stark verloren. Allerdings haben viele Leute taktisch gewählt. Je mehr Parteien im Landtag sind, so die Idee, umso schwerer wird es für die Alleinregierung der AfD. Insofern haben die da Stimmen geholt, die eigentlich gar nicht im Grunde genommen der Politik der Partei entsprechen. Und man muss auch eins sagen, der Wahlkampf hier in Sachsen-Anhalt der AfD, der war so ungewöhnlich, der war so neuartig, der war so amerikanisiert. Das hat man so noch nicht erlebt in Deutschland. Und ich glaube, darauf wird die Politik eine Antwort finden müssen.
1: Bis wann muss eine neue Regierung in Sachsen-Anhalt stehen?
0: Das ist nicht klar. Gibt es keine Festlegung. Die geschäftsführende Regierung jetzt, also Sven Schulze, bleibt im Amt, bis ein neuer Ministerpräsident gewählt ist. Und ja,
1: spannende Zeit.
0: Kann man warten. Also das wird eine Weile dauern, glaube ich, ja.
1: Uli Wittstock, nach der Wahl in Sachsen-Anhalt. Vielen Dank für die Information.
0: Bitte, bitte.

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1: Heute, 7.9., wir erleben nochmal einen ausgewachsenen Hochsommertag, Temperaturen über 30 Grad. Und bei der Hörerreise in Apulien, im Süden Italiens, da ist es natürlich auch knackig warm. Da muss man sich zum Beispiel bei den schweißtreibenden Ausflügen, da muss man sich auch mal zu helfen wissen.
2: Hört ihr das gerade? Achtung, Moment. Das ist ein Ventilator, der aussieht wie ein Kopfhörer.
3: Ja, genau. Und er macht so wunderbar kühl. Und man kann ihn die ganze Zeit laufen lassen. Der läuft und man, ja, solange der Akku geht. Und er läuft und bringt so Kühle um den Hals rum. Das ist ganz
2: toll. Ich habe das noch nie gesehen. Ich habe dich jetzt heute Morgen beobachtet. Ich dachte die ganze Zeit, der hört uns gar nicht zu. Der hat die ganze Zeit seinen Kopfhörer an. Aber nein.
3: Made in Chinatown.
2: Also da weiß man, was man hat. Ne?
3: Ja, genau. Es ist aber wirklich super, das.
2: Vielleicht liegt das jetzt auch am Alter. Ich habe heute Morgen zum ersten Mal so ein Handtuch mitgeholt, mit dem ich mir jetzt andauernd den Hals und die Stirn abwäsche. Du fächerst dir auch die ganze Zeit mit dem Hut zu.
4: Ich habe mal extra Hut gekauft zum Fächern und zum Tragen.
2: Sieht wohl gerade, das sieht aber auch toll aus.
4: Ja, genau.
3: Das ist, ja, der Schatten ist.
2: Ja, wir beschweren uns ja gar nicht, ne?
3: Wir haben überall Schatten und.
2: Ja. Und man freut sich ja dann immer dieser erste Moment, wenn man aus dem Bus aussteigt und wieder ins Hotel geht. Was für dieses Gefühl?
3: Kühlschrank. Es ist einfach nur Kühlschrank.
1: Wenn die am Dienstag zurückkommen, dann merkt ihr mal, was ein Kühlschrank ist. Maximal 21 Grad hier bei uns im Saarland. Genießt die Wärme noch in Apulien. Das wäre.

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Ich bin Frank Hofmann, ich wünsche Ihnen einen angenehmen Montag und starten Sie richtig gut in diese Woche. Das wird eine gute Woche. Ich bin ganz sicher. Machen Sie es gut. Tschüss.

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7: 9 Uhr. Die AfD hat die Landtagswahl in Sachsen-Anhalt dominiert und mit 43,8% die absolute Mehrheit nur knapp verpasst. Große Wahlverliererin ist die CDU von Ministerpräsident Schulze, die mit 17,2% etwa die Hälfte an Zustimmung eingebüßt hat. Im neuen Magdeburger Landtag sind auch SPD, Grüne, Linke und das BSW vertreten. Heute wird die Wahl in den Parteispitzengremien in Berlin ausdiskutiert. Jan-Friedrich Willems.
8: Den Beginn machen am Vormittag die AfD-Vorsitzenden Alice Weidel und Tino Chrupalla. Bundeskanzler und CDU-Chef Friedrich Merz will am Nachmittag vor die Presse treten. Der Druck auf Merz ist mit der Wahlniederlage gestiegen. Persönliche Konsequenzen für ihn hat am Abend aber CDU-Generalsekretärin Franziska Hoppermann ausgeschlossen. Dennoch sprach Kanzleramtschefin Nina Wagner von einer Zäsur für die Partei. Bundesfinanzminister und SPD-Co-Chef Lars Klingbeil nannte das Wahlergebnis einen Grund, über die Politik in Berlin nachzudenken. Er deutete damit am Abend Korrekturen am Reformkurs der Bundesregierung an. Die AfD hat die Wahl in Sachsen-Anhalt mit großem Abstand gewonnen, die absolute Mehrheit aber verpasst. Eine Koalition mit ihr haben im Vorfeld der Wahl alle anderen jetzt im Landtag vertretenen Parteien ausgeschlossen.
7: Spannend ist, wie sich das Bündnis Sarah Wagenknecht verhalten wird. Das BSW will zwar AfD-Spitzenkandidat Siegmund nicht bei der Wahl zum Ministerpräsidenten unterstützen, ist aber grundsätzlich offen für eine Zusammenarbeit. Angesichts der Wahlergebnisse in Sachsen-Anhalt und im Regionalverband Saarbrücken soll es Proteste geben. Dazu aufgerufen haben die saarländischen Linken und die Jugendorganisationen von der SPD, der Linken und den Grünen. Dazu ist eine Kundgebung heute Abend auf dem Max-Ophüls-Platz in Saarbrücken geplant. Die Veranstalter fordern, dass rechte Ideologien nicht weiter normalisiert werden und eine soziale und ökologische Wende der Politik. Nach dem Besuch der US-Unterhändler Witkoff und Kushner in Russland und in der Ukraine bleibt unklar, welche neuen Vorschläge für eine Friedenslösung auf dem Tisch liegen. Gerade haben die Gesandten von Präsident Trump Kiew verlassen. An den Gesprächen dort waren auch Diplomaten aus Deutschland, Frankreich und Großbritannien beteiligt. Peter Sawicki.
9: Witkoff sprach auf einer gemeinsamen Pressekonferenz zwar von neuen Ideen für ein Ende des Krieges in der Ukraine. Details nannte er hierbei jedoch nicht. Er sagte, dass Russland und die Ukraine Kompromisse eingehen müssten. Ähnlich äußerte sich Trumps Schwiegersohn Kushner. Er sprach von möglichen Schritten der Deeskalation, ohne aber auch sie näher auszuführen. Pessimistisch klang hingegen Volodymyr Selenskyj. Er lobte zwar die Gespräche, räumte aber ein, dass Russlands Krieg gegen die Ukraine wohl auch über den Winter hinweg weitergehen werde.
7: Der Internationale Gerichtshof Den Haag befasst sich heute wieder mit Nicaraguas Klage gegen Deutschland. Dabei geht es um deutsche Rüstungsexporte nach Israel. Das mittelamerikanische Land hatte Deutschland Beihilfe zum Völkermord vorgeworfen. Die Rüstungsexporte würden laut Klage die Genozidkonvention verletzen, da sie bei Angriffen im Gazastreifen genutzt würden. Deutschland weist die Vorwürfe zurück und bezweifelt die Zuständigkeit des Gerichts. Die deutschen Unternehmen haben ihre Produktion im Juli überraschend zurückgefahren, und zwar so stark wie seit fast einem Jahr nicht mehr. Laut Statistischem Bundesamt haben Industrie, Bau- und Energieversorger gemeinsam 1,1% weniger hergestellt als im Juni. Die schwache Entwicklung geht vor allem auf die Autoproduktion zurück, die um mehr als 9% eingebrochen ist. Nach Einschätzung des Bundeswirtschaftsministeriums ist aber auch die wegen der Dürre zeitweise eingeschränkte Rheinschifffahrt für das Minus verantwortlich. In diesen Minuten hat ein erneuter Streik bei der Saarbahn begonnen. Das hat das Unternehmen mitgeteilt. Zum Streik aufgerufen hat die Gewerkschaft Deutscher Lokomotivführer. Betroffen ist die Linie S1 und laut Saarbahn greift wieder einmal das Ersatzkonzept mit Bussen und einigen Zügen. Und das waren die Nachrichten mit Christian Koch. 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
10: Bis zum Nachmittag verziehen sich die Wolken, dann wird es noch einmal ein 28 bis 32 Grad Sommertag. Morgen ist die Hitze raus, 21 bis 26 Grad, kann es am Nachmittag ein bisschen regnen. Der Mittwoch dann nur noch maximal 21 Grad, bleibt trocken.
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10: Die A620 Richtung Saarbrücken, die Dauerbaustelle zwischen Völklingen und Gerstweiler. Es dauert momentan eine Viertelstunde länger. Und aktuelle Blitzer in Großrosseln, in Heinitz, in der Grubenstraße und in der Spemontstraße von Oberlinksweiler. Kommen Sie gut an, 9.05 Uhr.
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10: Es ist Montag, im Studio ist Christian Job. Hallo.

2 ist er 3 und aus der Hintertür ein Piep zum besten Verkehrsservice für das Saarland. A1 Richtung Saarbrücken zwischen Eppelborn und dem Saarbrücker Kreuz. Eine nicht gesicherte Unfallstelle. Fahren Sie vorsichtig, kommen Sie gut an. Der Vormittag am Montag mit den Prinzen Aoife Cassidy und Jennifer Rush. Und dann geht's hier um gesunde Zähne.

0: Und beim Küssen
1: bei mir nicht erlaubt.
0: Ist frischer Atem nötig. Da kann man Zahnseide auch benutzen nach dem Zähneputzen. Es gibt Mittelchen für die Mundhygiene, Sprays, Gels, Lutschtabletten. Ein Forscherteam an der Universität des Saarlandes hat jetzt was entwickelt und eine Auszeichnung erhalten. Max Zettler hat sich in die Welt der Zahnhaftfilme reingefuchst.
2: Das wird im Grunde hier irgendwie befestigt. Das muss zwar nicht so rum sein. So, und dann kommt hier das Polymer drauf.
3: Professor Marc Schneider steht vor einem blauen Gerät mit einer breiten Platte aus Edelmetall drauf. Hier haben er und sein Team die Prototypen für die ausgezeichneten Zahnhaftfilme gezogen.
2: Sie können hier über den Abstandshalter sagen, wie viele Mikrometer dick soll der Film sein. In unserem Fall waren das so 20 Mikrometer. Ein Haar hat 60 Mikrometer Durchmesser, also schon sehr dünn.
3: Soll ja auch in den Mund und jeder weiß, wie sehr ein einziges Haar darin schon stören kann. Am Zahn oder Zahnfleisch befestigt, setzt der Mini-Klebestreifen nach und nach sogenannte probiotische Bakterien frei. Die wirken sich grundsätzlich positiv aus. Gleichzeitig halten sie schädliche Bakterien davon ab, sich an der Stelle anzusiedeln oder vertreiben sie sogar. Bereits etablierte Lutschtabletten oder Mundwasser schwemmen ebenfalls solche Unterstützerbakterien an die Zähne, nur nicht so gezielt, erklärt der Professor für Biopharmazie und pharmazeutische Technologie.
2: Was wir nicht bekommen, ist eine lokale Wirkung an der Stelle, wo wir eigentlich die Bakterien hinhaben wollen, sondern das ist, je nachdem, wie der Patient es macht, unterschiedlich. Die einen sind schneller, die anderen zerbeißen es vielleicht noch oder kauen an der falschen Stelle. Und unsere Idee war so, wir wollen eigentlich an die Stelle, wo die Bakterien gebraucht werden, nicht überall im Mund. Wir wollen sie auch nicht vorzeitig runterschlucken.
3: An der Einsatzstelle sollen die Haftfilme dann vorbeugend wirken, könnten aber schon beispielsweise bei akuter Parodontitis heilen helfen. Bei dieser Entzündung des Zahnhalteapparats entstehen millimetergroße Zahntaschen, in die die Klebestreifen sogar eingerollt reingesteckt werden könnten. Daran muss Marc Schneider aber noch weiter forschen.
2: Wir haben es ja nur bei Gesunden getestet und da haben wir positive Effekte gesehen.
3: Für die Jury des Phoenix Pharmazie Wissenschaftspreises war das allein schon überzeugend genug. Der Preis spült 10.000 Euro in die Mundhöhle, Kasse von Schneiders Forschungsprojekt. In Zukunft sollen die Haftfilme an größeren Gruppen ausgetestet werden. Ein paar Firmen hätten nach der Auszeichnung auch schon beim Professor angeklopft. Vielleicht liegt in den Drogerien Deutschlands in ein paar Jahren ja schon der Zahnschutz zum Kleben.
0: Neue Möglichkeiten für gepumpte Zähne.

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1: 10 mit Franziska Hans.
2: Spitzengremien in Berlin treffen sich. Hintergrund ist die Landtagswahl in Sachsen-Anhalt. Die AfD hat mit 43,8% die absolute Mehrheit nur knapp verpasst. Bei den Spitzentreffen wird über die geplanten Reformen der Bundesregierung diskutiert. Vor allem die SPD will nochmal über Rente und Pflege sprechen. Die CDU lehnt das ab. Protestaufruf nach Wahlen. Dazu haben die saarländischen Linken sowie die Jugendorganisationen von SPD, Linken und Grünen aufgerufen. Demnach ist am Abend eine Kundgebung auf dem Max-Ophüls-Platz in Saarbrücken geplant. Deutsche Industrieprodukte

0: bis Nachmittag verziehen. Dann wird es noch einmal ein heißer Sommertag mit 28 bis 32 Grad. Morgen höchstens 26.
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0: Aktuelle Blitzer in Großrosseln, in Oberlinksweiler in der Spielmondstraße und in Heinitz in der Grubenstraße.
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0: Es ist Montag, ein Fine Day, sagen die Chiffons.

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3: Ich bin ihnen jetzt doch auf den Leim gegangen. Letzten Endes haben sie mich gekriegt. Seit Monaten bekomme ich bei Instagram und Facebook aus welchen Gründen auch immer Werbung für den offensichtlich nicht mehr ganz jungen Mann von Welt, der nun auf eine bequeme Hose umsteigt. Mir werden Hosen aus weichem Stretchmaterial angezeigt, die zudem oben wie unten mit Gummibund ausgestattet sind und sogar passend zum Bauchumfang geschnürt werden können. Wir sprechen hier nicht von Jogginghosen, sondern von Alltagskleidung. Aber eben von Alltagskleidung, die offensichtlich alle Annehmlichkeiten einer Jogginghose bietet, unter dem Deckmantel der sportlichen Eleganz. Anfänglich war ich noch entrüstet, wie man mir so etwas anbieten kann. Aber im Laufe der letzten Wochen erwischte ich mich immer häufiger dabei, wie ich die Anzeigen genauer studierte, mal durch die Farbpalette wischte, mir so dachte, ach guck mal, das sieht an dem Kerl da auf dem Foto aber wirklich gut aus. Ja, ich erinnere mich noch an eine Friemelei von vor etwa 10 Jahren. Damals prophezeite ich mir selbst, dass ich mit 50 bestimmt auch in das Alter für sportlich lässige Trachtenjankerl kommen würde, ohne es dann doch noch als unangenehm zu empfinden. Heute muss ich sagen, da hatte ich mich geirrt. Das neue 50 trägt keine fesche Trachtenmode, es schmuddelt sich in der eleganten Jogginghose durch den Tag, die aber nicht mehr so heißt und auch mehr kostet, weil wir uns das jetzt leisten können, von der Taille bis zum Geldbeutel. Ich will nicht wissen, was Karl Lagerfeld dazu gesagt hätte. Es tut mir leid, Meister.
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Ein SR3-Verkehrsservice, die A620 Richtung Saarlouis in der Ausfahrt Ensdorf, Gefahr durch und für Menschen an der Autobahn. Fahren Sie vorsichtig, kommen Sie gut an.

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9: 10 Uhr. Der haushohe Sieg der AfD bei der Landtagswahl in Sachsen-Anhalt sorgt für Zündstoff innerhalb der Bundesregierung. Vor allem aus der SPD kommt der Ruf nach Änderungen an den Reformplänen für Rente und Pflege. Das fordert auch der frühere Ministerpräsident von Rheinland-Pfalz, Schweizer, einer der Vizevorsitzenden der SPD. Für SR-Info Jan-Frederik Willems.
10: Er habe es als respektlos empfunden, dass Kanzler Merz die Vorschläge ohne Änderung vom Bundestag beschließen lassen wolle. Schon am Wahlabend hatte SPD-Chef und Finanzminister Lars Klingbeil eine Kurskorrektur bei den Reformen angedeutet. Die Union auf der anderen Seite zeigt sich nicht bereit, die Diskussion über die Sozialreform nochmal zu führen. Im Gegenteil, argumentiert CDU-Politiker Philipp Amthor. Dass die Reformen so lange aufgeschoben wurden, sei Teil des Problems. Für die AfD geht es am Morgen nach der Wahl nicht um die Rente. Co-Chef Tino Chrupalla will, dass ein AfD-geführtes Sachsen-Anhalt über den Bundesrat Druck auf die Russland-Politik der Regierung macht. Im ARD-Morgenmagazin fordert er ein Ende der Sanktionen gegen Moskau.
9: Nach den Besuchen der US-Unterhändler Witkoff und Kushner in Moskau und Kiew ist unklar, was dort genau besprochen worden ist. In einer kurzen Presseerklärung in Kiew gab es keine Details. Kushner sprach nur von einem schwierigen Problem. Offen ist auch, ob Russland und die Ukraine wieder direkt miteinander verhandeln wollen. Witkoff forderte Zugeständnisse von allen Seiten. An einigen der Gesprächsrunden in Kiew nahmen auch Vertreter aus Deutschland, Frankreich und Großbritannien teil. Die EU will ihr Engagement in Grönland ausweiten. Beim heutigen Besuch von Kommissionschefin von der Leyen soll dazu eine Erklärung unterzeichnet werden. Von der Leyen kündigte unter anderem Pläne für Investitionen in den Abbau von Bodenschätzen an. Die Europäische Union will damit ein Zeichen gegen die Annexionspläne von US-Präsident Trump setzen. Grönland war vor mehr als 40 Jahren aus der EU ausgetreten, erhält aber Geld aus Brüssel für Bildung und auch zur Unterstützung der Fischerei. Nach einem Vulkanausbruch in Indonesien bleibt dort der Flugverkehr massiv gestört. Die Maschinen können wegen der Aschewolke nicht starten oder landen. Schon seit dem Wochenende hängen zehntausende Passagiere auf Flughäfen, unter anderem bei der Hauptstadt Jakarta, fest. Jennifer Johnston.
11: Der Vulkan Anak Krakatau war am späten Freitag ausgebrochen. Er liegt in einer Meerenge zwischen den indonesischen Inseln Java und Sumatra. Seine Asche schoss bis zu 15.000 Meter in die Höhe. Der Lärm des Ausbruchs sei bis zu 700 Kilometer weit zu hören gewesen. Die indonesische Katastrophenschutzbehörde rief die Menschen dazu auf, draußen Masken zu tragen. Anwohner und Besucher sollen einen Mindestabstand von 3 Kilometern zum Krater einhalten. Schulen in Jakarta und Umgebung sollen auf Online-Unterricht umstellen.
9: Der verstorbene bosnisch-serbische Kriegsverbrecher Mladic wird heute in Serbien beigesetzt. Zu seiner Beerdigung in der Hauptstadt Belgrad werden zehntausende Menschen erwartet. Justizminister Vucic kündigte an, dass Mladic bei den Trauerfeierlichkeiten alle staatlichen Ehren zuteil werden sollen. Mladic war vorletzte Woche im niederländischen Den Haag gestorben. Er war 2017 vom UN-Kriegsverbrechertribunal wegen Gräueltaten im Bosnienkrieg zu lebenslanger Haft verurteilt worden. In Teilen von Völklingen und Großrosseln kann es zurzeit zu Geruchsbelästigungen kommen. Laut Polizei ist ein Stoffaustritt aus der Chemieplattform Carling daran schuld. Es bestehe aber keine Gefahr. Die Polizei bittet darum, Türen und Fenster geschlossen zu halten. In Kontwig bei Zweibrücken ist ein Mann unter seinem Fahrzeug eingeklemmt worden. Nach Angaben der Polizei hatte er beim Abstellen seines Autos samt Wohnwagen wohl die Handbremse nicht angezogen. Als das Gespann losrollte, wurde er mitgeschleift und schließlich eingeklemmt. Der Mann wurde in ein Krankenhaus gebracht. Laut Polizei besteht keine Lebensgefahr. Und das waren die Nachrichten mit Christian Koch. 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
13: Die Wolken sollen sich bis Nachmittag verziehen, dann wird es noch einmal ein 28 bis 32 Grad heißer Sommertag. Morgen ist die Hitze raus, 21 bis 26 Grad noch, am Nachmittag kann es ein bisschen regnen. Der Mittwoch hat noch maximal 21 Grad, bleibt aber trocken.
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13: In Saarbrücken A620 Richtung Saarlouis zwischen der Bismarck- und der Wilhelm-Heinrich-Brücke liegen Gegenstände auf der Autobahn A6 nach Saarbrücken zwischen St. Ingbert Mitte und West, ein Liegenbleiber, und sie melden Blitzer in Großrosseln, in Oberlinksweiler in der Spielmundstraße und Heinitz die Grubenstraße, da ist einer. 10.05 Uhr.
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13: Am Montag mit Christian Job. Hallo, Stoppock wurde 70. Der Ruhrpott-Singer-Songwriter, und es gibt ein Tribute-Album mit vielen tollen Künstlern.

0: Dom, dom, dom, dom und Klatschmarsch.
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0: Neue Woche, neue CD. Stefan Stoppock ist Liedermacher aus dem Ruhrgebiet. Einer, der nicht nur zur Gitarre spielt, sondern ab und zu das Banjo aufzieht und umschnallt. Und Stoppock ist keiner, der für die großen Hitparaden Musik gemacht hat, aber tolle Songs hat er. Und jetzt zum 70. hat er gemacht, was Udo Lindenberg zum 80. auch gemacht hat, ein Tribute-Album. Kolleginnen und Kollegen singen seine Songs. Stoppock 2670, so heißt es, mit 17 Liedern. Und die hören wir. Die sind klasse in dieser Woche. Das Stückchen heute heißt Leise und wird interpretiert von Togunbo, deutsche Sängerin mit nigerianischen Wurzeln.

Tokunbo und leise aus dem Stefan Stoppock Album 2670, unser SR3 Album der Woche.

0: irgendwann ist es normal, aber irgendwo geht es erstmal los und da wird geforscht und wird geschaut, was vielleicht irgendwann im Drogeriemarkt für uns hilft. Für die Zahngesundheit zum Beispiel. Das muss ja erstmal getestet werden. Wir haben über die Aufkleber auf den Zähnen in dieser Sendung geredet und die muss man im Mund testen. Wer macht das? Der Professor, der Doktorand, die Doktorandin sind die eigenen Versuchskaninchen. Marc Schneider ist Professor für Biopharmazie und pharmazeutische Technologie an der Saar-Uni und hat beschrieben, wie das mit den Aufklebern und der Zahnschiene gemacht wurde.
1: Wir haben einmal Zahnschmelzproben, das können Keramikproben sein, wie man sie bei Zahnersatz bekommen würde. Es könnten aber auch tatsächlich Proben von Schweinen oder von Rindern sein, dass man so echte Zähne benutzt, die man im Grunde aufklebt auf eine Zahnschiene.
0: Und wir haben die geübt, richtig mit Rinderzahnschmelz drauf. Für das Experiment ist es wichtig, was zu nutzen, was möglichst nah am menschlichen Zahn dran ist. Und dann soll es nicht der eigene Zahn sein für dieses Haftfilm-Experiment. Aber Rinderschmelz, sagt Professor Schneider, war okay.
1: Ich glaube, das Eklige ist eher so im Kopf, wie immer. Das ist wahrscheinlich ein schlechter Vergleich, aber wenn man irgendwie einen Wurm essen soll, dann denkt man sich auch, boah, wie eklig ist denn das? Und andere Leute, die schon immer Würmer gegessen haben, für die ist das vielleicht eine Delikatesse. Oder Austern, das sieht auch immer so ein bisschen, boah, aus ist ja aber eine Delikatesse, ne? Man merkt es nicht. Man nimmt es auf den Zahn und dann verschwindet dieses Gefühl eigentlich mit der Zeit.
0: So soll es sein. Die Schiene, eine ganz dünne Schicht Rinderzahnschmelz drauf und das Experiment war erfolgreich. Der Haftfilm hatte positive Auswirkungen. Wir haben auch Fotos von der Schiene auf sr3.de.

0: Das Love Unlimited Orchestra, die Band von Barry White und das Love Theme. 10:30.
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0: Unterstützung bei der Energieversorgung und Vorschläge für ein Ende des russischen Angriffskrieges. Vulkanausbruch in Indonesien. Deshalb bleibt der Flugverkehr voraussichtlich noch bis heute Abend massiv gestört. Mittlerweile sitzen rund 170.000 Passagiere auf Flughäfen, unter anderem bei der Hauptstadt Jakarta, fest. Und Geruchsbelästigung in Völklingen und Großrosseln. Laut Polizei sind aus der Chemieplattform Karling ein oder mehrere Stoffe ausgetreten. Es bestehe aber keine Gefahr. Die Polizei bittet darum, Türen und Fenster geschlossen zu halten.
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2: Die Wolken verziehen sich spätestens bis Nachmittag. Dann ist es nochmal ein heißer Sommertag mit 28 bis 32 Grad. Morgen höchstens 26 Grad.
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2: A620 Richtung Saarlouis zwischen der Bismarck- und der Wilhelm-Heinrich-Brücke. Da liegen Gegenstände. Und noch aktuelle Blitzer, Großrosseln, in Oberlinksweiler die Spiermondstraße und Heinitz die Grubenstraße.
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2: 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Mit Christian Job, schönen Montag in Neunkirchen wird der Kriminal-Tango getanzt und gut besuchte Veranstaltungen. Wir haben für eine ausverkaufte noch Karten. Gleich.

0: SR3, der Vormittag am Montag in Neunkirchen geht das Kriminal-Tango-Festival in die dritte Runde. Und natürlich ist Michael Friemel wieder dabei, liest Krimis im Bus. Morgen in einer Woche zum Beispiel geht's am Stummdenkmal los mit dem Bus und dem Friemel und dem Krimi durch die Stadt. Restlos ausverkauft, aber es gibt hier noch Karten. Reste, nicht Reste, das Begehrte, die jeder haben will, können Sie hier gewinnen. Und zwar habe ich einen kleinen Friemeleien-Ausschnitt, die Folge Mir Feiererin und es fehlt ein Wort. Das sollten Sie erraten. Dann sind Sie vielleicht beim Friemel im Bus. Achtung!
1: Die Partys, zu deren Beginn der Jubilar noch gar keinen Geburtstag hat, sondern bei denen ins neue Lebensjahr reingefeiert wird. Die Feste, bei denen man den ganzen Abend nichts anderes macht als, dass man wieder heim darf. Ich bin ohnehin schon nicht der große Feiermeister, aber wenn ich dann schon mal eine Einladung annehme, dann entscheide ich ganz gerne selbst, wann es mir reicht.
0: Was macht man denn? Das Wort sollten Sie mir als WhatsApp schicken. 0681 64 064. Adresse, alles dabei. Dann haben wir es und dann losen wir. Und mit ein bisschen Glück sind Sie mit Michael Friemel im Comedy-Bus. Das hier sind die verlebten Jungs von Purple Schulz.

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Sir Douglas Quintett und Too Little Too Late. Nie zu spät für gute Musik. SR3 am Vormittag und jetzt singen wir uns Silbermond 1.

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6: Es ist 11 Uhr. Nach dem Wahlsieg der AfD in Sachsen-Anhalt wollen die Bundesspitzen der anderen Parteien heute beraten, wie sie mit dem Ergebnis umgehen. Bundeskanzler Merz will sich am Nachmittag äußern. In Sachsen-Anhalt rückt Wahlsieger Siegmund von seiner Aussage aus dem Wahlkampf ab, er wolle nur allein regieren. Durch den Einzug des BSW in den Landtag hat die AfD die absolute Mehrheit definitiv verfehlt. Nun sagt der AfD-Spitzenkandidat, er wolle Partner für eine Zusammenarbeit finden, sich dabei aber, Zitat, nicht verbiegen. Aus Magdeburg berichtet Guido Hensch.
7: Dafür sieht er zwei Möglichkeiten. Eine wäre die Koalition mit dem BSW. Siegmund setzt aber eher auf Überläufer aus anderen Parteien, insbesondere der CDU. Da bleibt jetzt abzuwarten, ob die oft zitierte Brandmauer nicht vielleicht doch löchrig wird. Das BSW hat unterdessen noch einmal wiederholt, sich bei der Wahl zum Ministerpräsidenten im dritten Wahlgang enthalten zu wollen. Dann könnte es zu einer Pattsituation kommen. Ulrich Siegmund schließt deshalb auch Neuwahlen nicht gänzlich aus und er schob nach. Dann haben wir eben beim nächsten Mal 50%.
6: Nach dem Wahlsieg der in Sachsen-Anhalt als gesichert rechtsextrem geltenden AfD sieht der Politikwissenschaftler Vandenboom auch eine Signalwirkung für das Saarland. Mit Blick auf die Landtagswahl im kommenden April, sagte Vandenboom dem SR, sollte es keine eindeutigen Mehrheiten mehr geben, könnte eine Regierungsbildung im Saarland schwierig werden.
8: Das Saarland ist im Westen die Hochburg der AfD. Das haben alle Umfragen gezeigt. Das hat auch nochmal die Regionalverbandswahl kürzlich gezeigt. Das heißt, wir sind nicht weit weg von den Verhältnissen in Sachsen-Anhalt. Und das kann vor allem dann, wenn die Verantwortlichen der anderen Parteien hier im Saarland Fehler machen jetzt im Wahlkampf, nicht ganz so in die gleiche Richtung gehen, aber doch sehr nahe dran. Das heißt, es wird sehr schwierig werden, dann eine Regierung um den Rechtsextremismus herum zu basteln. Man muss sich für den Wahlkampf jetzt mal ganz genau überlegen, wie man mit dem Thema umgeht.
6: Wegen des Wahlerfolgs der AfD haben die saarländischen Linken sowie die Jugendorganisationen von der SPD, der Linken und der Grünen zu einem Protest aufgerufen. Die Kundgebung ist heute Abend auf dem Max-Ophüls-Platz in Saarbrücken. Seit heute früh streiken erneut die Fahrer der Saarbahnen. Das hat das Unternehmen mitgeteilt. Zum Streik aufgerufen hat die Gewerkschaft GDL. Betroffen ist wieder die Linie S1. Laut Saarbahn greift das Ersatzkonzept mit Bussen und einigen Zügen. Waldbrände und Hitzewellen gefährden zunehmend die Gesundheit von Menschen weltweit. Dies geht aus dem jährlichen Bericht der Weltorganisation für Meteorologie, WMO, hervor. Vor allem durch Waldbrände seien Menschen verstärkt Feinstaubpartikeln ausgesetzt, die so klein sind, dass sie tief in Lunge und Blutbahnen eindringen können. Laut der WMO fördern steigende Temperaturen nicht nur Brände, die diesen Feinstaub erzeugen, sondern auch die Bildung von bodennahem Ozon. Das Gas schädigt Atemwege, Landwirtschaft und Ökosysteme. In Serbien haben die Feierlichkeiten zur Beisetzung des verurteilten Kriegsverbrechers Mladic begonnen. In der Hauptstadt Belgrad wurde sein Sarg in einer Kirche aufgebahrt. Es bildeten sich lange Schlangen von Menschen, die ihm die letzte Ehre erweisen wollten. Aus Protest gegen den Umgang des serbischen Staates mit Mladic hat EU-Erweiterungskommissarin Kos einen geplanten Besuch in Serbien abgesagt. Sie schrieb, die Verherrlichung seines Todes sei unvereinbar mit den Werten der EU. Unter Mladics Kommando verübten bosnisch-serbische Truppen 1995 das Massaker von Srebrenica mit mehr als 8000 Toten. Bis heute wird Mladic in Teilen der serbischen Bevölkerung als Held verehrt. Und das waren die Nachrichten mit Stefan Eising. 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
9: Da kommt sie langsam, die Sonne, und die heizt nochmal bis 28 oder gar 32 Grad heute. Morgen ist die Hitze raus, 21 bis 26 Grad, und nachmittags kann es ein bisschen regnen. Der Mittwoch hat maximal noch 21 Grad, bleibt aber trocken.
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9: Mit aktuellen Blitzern, Großrosseln, Oberlinksweiler die Spiemontstraße und Heinitz die Grubenstraße. Kommen Sie gut an, 11.04 Uhr.
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9: Mit Christian Job und den Beach Boys.

SR3. Der Montagvormittag im Radio. Heute am 7. September feiern wir den 90. Geburtstag von Buddy Holly, einem der ganz berühmten Rock'n'Roller, der nur 22 Jahre alt wurde, bei einem Flugzeugabsturz starb, aber bis dahin die Musikszene nachhaltig beeinflusst hat. Erstens war er einer, der gesagt hat, so mir egal, da ich eine Brille aufhabe, so ein dickes Hornmodell, das trage ich auf der Bühne. Und das ist so. Zweitens war es einer, der nicht die Songs von Songschreibern übernommen hat, sondern gesagt, nee, das machen wir schon selbst mit meiner Band, mit den Crickets, die sozusagen die erste Rockband war. Also zwei Gitarren, Bass, Schlag, und dann ist man fertig. Und die dann natürlich andere inspiriert haben. Die Beatles, die Käfer, haben sich natürlich so benannt, weil es die Crickets, die Grillen gab. Heute zum 90. von Buddy Holly, That'll Be The Day.

0: Max Giesinger bei SR3. Ein Verkehrsservice, die A8 Richtung Pirmasens auf Höhe Neunkirchen-Kohlhof, eine nicht gesicherte Unfallstelle.
1: Den Enrico mit dem Esel liebt ein jeder.
2: Hallo Michael.
1: Schon von

0: dazu.
1: Da klappern die Hufe oder die Turnschuhe. Unsere SR3-Hörerreise in Apulien. Und der Oliver ist wo? Hallo.
2: Du kannst hingucken, wo du willst. Ja? Also du kannst aus dem Fenster gucken. Okay. Der Herr, mit dem ich hier gerade spreche, ist Onofrio. Wie man schon am Namen hört, Onofrio kennt Italien.
3: Meine Eltern stammen ursprünglich aus Sizilien und ich bin aber in Deutschland geboren.
2: Was machst du beruflich?
3: Ich habe bis Januar 26 bei Ford in St. Louis gearbeitet und dann mir die Abfindung geholt. Fertig.
2: Hat denn für dich Italien noch sowas wie so eine Faszination? Also man sagt, also für uns Deutsche schon seit den 50er Jahren, ja, also es gab Schlager über Italien, Italien war so ein Sehnsuchtsort. Ist das für dich auch so?
3: Ja, die Kulturen, die Geschichte, das Land, die Leute, die Menschen und hier Urlaub machen, herrlich. Für immer hier wohnen würde ich nicht sagen, weil ich bin schon zu eingedeutscht, zu saarländisch.
2: Das ist so, was eigentlich die Deutschen sagen. Ja, hier ist ja super, aber hier wohnen würde ich aber nicht. Ja,
3: ja, wir sind das Leben in Deutschland bzw. im Saarland gewöhnt. Und ja, im Winter gehen hier um 4 Uhr die Bordsteine hochgeklappt, wie man sagt. Und bei uns nicht. Bei uns kannst du einkaufen gehen bis 20 Uhr und fortgehen als möglich. In den kleineren Dörfern, wenn du dort kein Auto hast oder so, da wird es schon schwieriger. Ne?
2: Gibt es denn ein Reiseland außerhalb von Italien, das es dir besonders angetan hat?
3: Ja gut, außerhalb Italien, Sardinien, aber Sardinien ist auch Italien.
2: Deshalb, ja, hallo, nee.
3: Das, ich weiß, was du meinst, ne? Gut, ich wollte immer mal schon nach Mauritius, ne? Aber scheint doch ein bisschen Flugangst, 12 Stunden oder wie viel? Flieger 16 Stunden und dann habe ich schon ein bisschen Angst, Flugangst, ne?
2: Wisst ihr schon, wo die nächste Reise hingeht?
3: Mein Partnerin wollte mal in den Schnee, Tirol, Südtirol, ja, Österreich halt eben. Ja.
2: Nordschweden?
3: Ja, aber da fängt es an mit dem Schiff, weiß ich nicht.
2: Ja, Schiff, Flugzeug, ja, man kann ja nicht zu Fuß hinlaufen.
3: Nee, das weiß ich. Ja, gestern war im Katamaran sehr schön, aber ich habe noch die Nachwirkungen ein bisschen gespürt, ein paar Stunden später, aber nur leicht. Ne?
2: Onofrio, ich wünsche dir einen ruhigen, nicht so nervenzehrenden Heimflug und danke für das Gespräch.
3: Ja, ich dir bzw. eurer Mannschaft und Crew auch. Und Dankeschön, dass wir dabei sein durften.
1: Hier ist aber eine Hörerreise. 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

Ausgejammert Akku all, I will dance. Katzenjammer ist norwegisch und heißt so viel wie Katzenjammer. Das ist in 10cc, the things we do for love.

0: Sachsen-Anhalt. Sollte es bei der Landtagswahl im April keine eindeutigen Mehrheiten geben, könnte eine Regierungsbildung im Saarland schwierig werden. Neuer Streik bei der Saarbahn. Er läuft seit dem Vormittag. Zu dem Streik hat die Gewerkschaft Deutscher Lokomotivführer aufgerufen. Laut Saarbahn greift ein Ersatzkonzept mit Bussen und einigen Zügen. Und Suche nach Stromsaboteur vergeblich. Wie die Polizei gestern mitteilte, ist der Einsatz im Hambacher Forst zwischen Köln und Aachen beendet. Die Fahndung nach dem 48-jährigen Verdächtigen soll aber weitergehen. Hintergrund sind Anschläge auf das Stromnetz in Nordrhein-Westfalen und Brandenburg.
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2: Die Wolken verziehen sich langsam. Es wird nochmal ein heißer Sommertag mit 28 bis 32 Grad. Morgen noch höchstens 26 Grad.
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2: A8 Richtung Pirmasens, auf Höhe Neunkirchen-Kohlhof, eine nicht gesicherte Unfallstelle. Die Stengelstraße am Ludwigsplatz in Saarbrücken, da blockiert ein Brummi, der quer steht. Und Sie melden Blitzer in Oberbexbach in der Süßhübelstraße, in Großrosseln und in Heinitz in der Grubenstraße. Kommen Sie gut an.
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2: Es ist Montag, im Studio ist Christian Job und das sind die Eagles.

schon 40 Jahre im Rockgeschäft aktiv und immer noch da. Relativ neuer Titel von Bryan Adams aus Kanada. Make Up Your Mind. SR3, der Vormittag am Montag. Jetzt gibt's hier Paul Simon und Exile. You Thrill Me.

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nicht so weit. Nur zu den 12 Uhr Nachrichten und danach die SR3-Region am Mittag und alle wichtigen Informationen aus dem Saarland mit Simin Sadeghi. Das war der Montagvormittag mit Christian Jo. Tschüss, bis morgen.

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12: Es ist 12 Uhr. Nach dem Sieg der gesichert rechtsextremen AfD in Sachsen-Anhalt hat deren Spitzenkandidat Siegmund Bedingungen dafür genannt, dass er bei der Wahl zum Ministerpräsidenten antritt. Er sagte am Vormittag, er werde als Kandidat für das Amt antreten, wenn es eine stabile Mehrheit gäbe.
13: Das ist heute überhaupt nicht absehbar. Und deswegen ist es jetzt unser Anspruch, genau diese stabile Mehrheit in den nächsten Tagen, Wochen zu organisieren. Entweder durch die Unterstützung, und zwar vollständige Unterstützung einer Fraktion oder einzelner Abgeordneter. Aber eine Enthaltung ist für mich keine stabile Mehrheit.
12: Damit widerspricht Siegmund allerdings seiner eigenen Aussage aus dem Wahlkampf. Vergangenen Freitag hatte er im Morgenmagazin von ARD und ZDF noch gesagt, sollte die AfD nicht die absolute Mehrheit holen, dann werde er sich auch nicht zur Wahl zum Ministerpräsidenten stellen. Sowohl Arbeitgeber- als auch Arbeitnehmervertreter aus dem Saarland warnen vor der AfD. Die Vereinigung der saarländischen Unternehmensverbände, VSU, und der Deutsche Gewerkschaftsbund, DGB, teilten mit, dass sie eine politische Verschlechterung erwarten, sollte die Partei an Macht gewinnen. Die VSU kritisiert AfD-Forderungen nach Abschottung, ihre Positionen zur Zuwanderung und zu Europa. Der DGB wirft der Partei vor, Arbeitnehmer gegeneinander auszuspielen und ihre Rechte und Mitbestimmung zu schwächen. Die Verbände sehen die anderen Parteien in der Pflicht, wirksame Problemlösungen zu schaffen, um AfD-Politik zu verhindern. Die Wahl in Sachsen-Anhalt hat ein ungewöhnlich hohes Interesse bei ausländischen Medien hervorgerufen. Auch aus Ländern wie China und Taiwan waren Journalisten angereist. Wie die Reaktionen in Frankreich auf den Wahlsieg der AfD ausfallen, fasst Julia Borutta zusammen.
14: Die linksliberale Zeitung Le Monde hebt gleich drei Artikel zur AfD auf ihre Startseite und schreibt, der Sieg der extremen Rechten in Sachsen-Anhalt sei eine Demütigung für Kanzler Merz. Die linke Zeitung Libération spricht von einem Donnerschlag. Das erste Mal seit 1945 stehe die extreme Rechte vor den Toren der Macht. Das konservative Blatt Le Figaro zeigt ein Jubelfoto von Alice Weidel und Ulrich Siegmund auf ihrer Titelseite. Bei den politischen Akteuren in Frankreich fällt auf, dass ausgerechnet Marine Le Pen den AfD-Sieg gar nicht kommentiert. Die Präsidentschaftskandidatin des rechtsnationalen Rassemblement National hatte zuletzt Distanz zur AfD gesucht, weil sie ihre eigene Entdämonisierungsstrategie nicht gefährden will.
12: Nach den Besuchen der US-Unterhändler Witkoff und Kushner in Moskau und Kiew ist unklar, was dort jeweils genau besprochen wurde. In einer kurzen Presseerklärung in Kiew gab es keine Details. Kushner sprach nur von einem schwierigen Problem. Offen ist auch, ob Russland und die Ukraine wieder direkt verhandeln wollen. Diesen Wunsch hatte Kushner geäußert. Witkoff forderte Zugeständnisse von allen Seiten. An einigen der Gesprächsrunden in Kiew nahmen auch Vertreter aus Deutschland, Frankreich und Großbritannien teil. Das Volkswagen-Werk in Osnabrück soll zum Rüstungsstandort werden. Das geht aus einer Vereinbarung zwischen dem Land Niedersachsen, dem israelischen Investor Aurelius Capital, dem israelischen Rüstungskonzern Rafael und dem VW-Konzern hervor. Das Land und der Investor sollen das Werk übernehmen und für die Verteidigungsindustrie umbauen. Als erstes sollen dort Luftverteidigungssysteme hergestellt werden. Laut IG Metall sollen von den rund 1.800 VW-Mitarbeitenden etwa 1.400 eine langfristige Perspektive an dem Standort bekommen. Volkswagen hatte bereits 2024 entschieden, die Fahrzeugfertigung in Osnabrück bis Mitte des kommenden Jahres auslaufen zu lassen. Nach den Anschlägen auf Stromnetze in NRW und Brandenburg ist die Suche nach einem Tatverdächtigen bisher erfolglos. Wie die Polizei am Abend mitteilte, wurde der Einsatz im Hambacher Forst zwischen Köln und Aachen beendet. Die Fahndung nach dem 48-jährigen Mann soll aber weitergehen. In seinem Bekennerschreiben hatte der Mann als Motiv den Kampf gegen fossile Energien genannt. Und das waren die Nachrichten mit Stefan Eising. 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
15: Noch ist es an vielen Stellen grau hier im saarländischen Himmel, aber Richtung Nachmittag verziehen sich die Wolken und es wird, ja, man kann es sagen, nochmal ein Sommertag, jetzt im September. 28 bis 32 Grad, irgendwie ist man heute immer falsch angezogen. Morgen ist die Hitze dann so langsam mal raus bei 21 bis 26 Grad. Am Nachmittag kann es regnen und ab Mittwoch wird es dann ein bisschen kühler.
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15: In Saarbrücken ist die Stengelstraße in Höhe Ludwigsplatz von einem querstehenden LKW im Moment blockiert. Und wir haben Blitzer. Danke fürs Melden in Oberbexbach, in der Süßhübelstraße, in der Ortsdurchfahrt von Großrosseln und noch ein aktueller Blitzer in Oberlingsweiler in der Spiemontstraße. Oder Spiemontstraße, so macht man es, glaube ich. Gute Fahrt!
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15: Mit Simin Sadeghi. Wir gucken auf das, was heute fürs Saarland wichtig ist. Und wir gucken natürlich auch nochmal auf die Landtagswahl in Sachsen-Anhalt und die Ergebnisse von gestern Abend und schauen auch, was die saarländische Politik dazu sagt.
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0: The Power of Love. Hier auf SR3 in der Region am Mittag. Ja, und wir schauen nochmal auf gestern Abend, auf die Landtagswahl in Sachsen-Anhalt. Bei der ist ja die AfD stärkste Kraft geworden, mit einem Rekordergebnis, muss man sagen. 43,8% der Stimmen hat die Partei, die in Sachsen-Anhalt als gesichert rechtsextrem gilt, bekommen, nach dem vorläufigen Endergebnis. Weit dahinter liegt die CDU von Ministerpräsident Sven Schulze mit 17,2%. Und es ist das schlechteste Ergebnis, das diese Partei in Sachsen-Anhalt je eingefahren hat. Die SPD hat 9,3% der Stimmen bekommen, die Grüne 8,9%, die Linke 8,7%. Das BSW hat die 5%-Hürde knapp geschafft. Knapp 80%, 77% und ein bisschen mehr Prozent haben gestern gewählt. Das waren, an die Urnen gerufen, waren so ungefähr 1,7 Millionen Menschen in Sachsen-Anhalt. Und diese beiden Magdeburgerinnen haben das Ergebnis der Wahl gestern folgendermaßen eingeordnet.
1: Also ich finde dieses Ergebnis für mich selber erschreckend. Ich würde mir wünschen, dass Herr Friedrich Merz und die gesamte Koalition früher wach geworden wären und versuchen, nicht diesen Leuten irgendetwas zu erzählen, vor wegen Einsparungen. Lieber Herr Merz, denken Sie mal bitte drüber nach, wie viel die Familien dazu tun müssen, um überhaupt noch überleben zu können.
2: Ich freue mich für die AfD und ich hoffe, dass sich dadurch etwas ändert. Ich bin Rentner und es muss in diesem Land mal irgendwas passieren. Es kann so nicht weitergehen. Wir müssen auch Hoffnung haben, dass es uns besser geht, dass es der nachkommenden Generation besser geht.
0: Ja, das war wohl für viele Leute der Antrieb der AfD, die Stimme zu geben. Die absolute Mehrheit hat die Partei aber verfehlt. Wie es weitergeht in Sachsen-Anhalt, ungewiss, hat auch ARD-Korrespondent Uli Wittstock im SR3-Interview gesagt.
3: Das weiß keiner, muss man klar sagen. Die AfD hat es nicht geschafft mit der Alleinregierung und hat gesagt, wir strecken unsere Hand in alle Richtungen aus, aber nur zu unseren Bedingungen. Das heißt, es gibt keine Kompromisse. Wie man da eine Mehrheit finden will, das ist etwas unklar. Ja, und alle anderen Parteien, ja, CDU, Linke, SPD, Grüne, BSW, hätten auch eine Mehrheit, aber so viel Farben, so viel Ideen, so viel unterschiedliche Köpfe unter einem Dach, auch das wird schwierig. Und sowohl die AfD wie auch alle anderen lehnen eine Minderheitsregierung ab. Also das wird hier schwierig werden.
0: Das Bündnis Sarah Wagenknecht, also BSW in Sachsen-Anhalt, hat inzwischen seine Bereitschaft bekräftigt, einem AfD-Ministerpräsidenten, in diesem Fall Ulrich Siegmund, ins Amt zu verhelfen, durch Enthalten bei der Wahl. Damit könnte es so kommen, dass die AfD in Deutschland zum ersten Mal in einem Bundesland den Ministerpräsidenten stellt. Über Gründe für das starke Abschneiden wurde viel diskutiert. Viele blicken da nach Berlin.
3: Das ist sozusagen im Wesentlichen ein Problem der Bundes-CDU. Friedrich Merz ist hier extrem unbeliebt. Der war der große Hoffnungsträger hier im Osten. Auch außerhalb der CDU hat man gesagt, der soll jetzt tatsächlich klar Schiff machen in Berlin. Und man ist mit den ganzen Reformen hier extrem unzufrieden. Das will man nicht. Und deswegen gab es da, glaube ich, eine klare Ansage nach Berlin. Das ist, glaube ich, der Hauptgrund. Und Sven Schulze war auch nur ein halbes Jahr im Amt. Der konnte sich nicht profilieren. Persönlich hat er gute Werte, das muss man sagen. Aber das hat halt nicht gereicht.
0: Ja, der Bundeskanzler selbst hat sich noch nicht geäußert zum Ergebnis der Wahl. Kanzleramtschefin Nina Wagen hat aber die Ablösung von Merz als Bundeskanzler schon ausgeschlossen. Dirk van den Boom, Politikwissenschaftler aus dem Saarland, sieht dennoch, dass Merz' Stuhl wackelt, nicht aber der Stuhl oder die Stühle der Regierung.
4: Ich würde sagen, die Koalition wackelt erstmal nicht. Das ist eine Gemeinschaft, die jetzt ein bisschen zusammengeschweißt ist, weil sie muss. Man könnte natürlich auch wieder auch da an Neuwahlen denken, aber dann wüssten wir ja, wie es ausgeht. Das wird man vermeiden wollen, wenn es irgendwie geht. Aber was passieren könnte, ist, dass sich zum Beispiel, ich sage jetzt mal, Herr Merz vom Vorsitz der CDU zurückzieht, sodass die Partei sich ein wenig inhaltlich freistrampeln kann. Ich persönlich halte das nicht für eine Lösung, aber es wäre zumindest ein symbolischer Akt, den man dann irgendwie verkaufen könnte oder zumindest versuchen könnte zu verkaufen. Irgendwas in der Richtung.
0: Also viele Fragezeichen und weiter Ratlosigkeit nach der Landtagswahl in Sachsen-Anhalt, bei der die AfD stärkste Kraft geworden ist gestern Abend. Ja, wie blickt die Politik hier im Saarland drauf? Das ist unser nächstes Thema hier in der Sendung.
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0: Johnny Nash. I can see clearly now auf SR3 in der Region am Mittag an diesem Montag. Ja, die AfD hat die Landtagswahl in Sachsen-Anhalt eindeutig gewonnen. Wir haben ja gerade schon drüber gesprochen, vorläufiges Endergebnis 43,8% der Stimmen. Und die anderen Parteien sind mehr oder weniger bestürzt und jetzt auf der Suche nach Gründen für den Ausgang dieser Wahl. Auch über die haben wir gerade gesprochen. Auch im Saarland zeigen sich Politikerinnen und Politiker, ja, dass mit Ausnahme einer Partei enttäuscht über das Ergebnis der Landtagswahl. Denise Friemann aus unserer Landespolitikredaktion fasst die Reaktion so zusammen.
1: Für den Landtagsabgeordneten und Sprecher der Saar-AfD Schaufert ist nach der Wahl in Sachsen-Anhalt eins klar.
2: Das ist ein klares Signal, dass an der AfD eigentlich kein Weg mehr dran vorbeigeht.
1: Dass ein vom Landesverfassungsschutz als gesichert rechtsextrem eingestufter Landesverband der AfD eine Wahl gewinnt, für Schaufert ein Zeichen für eine starke Demokratie. Denn die Wahlbeteiligung war extrem hoch und profitiert hat vor allem seine Partei. Die AfD hat etwas geschafft, was anderen Parteien bisher nicht gelungen ist. 170.000 Nichtwähler konnte sie in Sachsen-Anhalt mobilisieren.
2: Das ist ja das einzige Thema noch, alle anderen Parteien, die AfD zu verhindern. Und ich glaube, das ist kläglich gescheitert.
1: Dieser Frage nach dem Scheitern muss sich nach der Wahl unter anderem die CDU widmen. In Sachsen-Anhalt hat sie ihren Stimmanteil mehr als halbiert. Für den saarländischen CDU-Generalsekretär Frank Wagner ist die Nachwahlanalyse vor allem die Aufgabe seiner Kollegen in Sachsen-Anhalt. Als möglichen Grund für das schlechte Ergebnis seiner Partei sieht er vor allem die Unzufriedenheit mit der Bundesregierung.
3: Ich glaube, das Wichtigste ist, dass wenn gemeinsam in einer Bundesregierung eine Entscheidung getroffen wird, bei schwierigen Reformen, dass die dann auch durchgezogen wird. Und dann hilft es uns nichts, wenn auch von der Seitenlinie dann permanent gute Ratschläge reinkommen, sondern es gilt dann, dass die Bundesregierung dann bei ihren Entscheidungen auch bleibt und diese auch durchzieht.
1: Auch der saarländische SPD-Generalsekretär Limbacher zeigt sich trotz leichter Steigerung der SPD in Sachsen-Anhalt unzufrieden mit dem Ergebnis. Man müsse sich um die wichtigen Themen im Land kümmern, um einen Rechtsruck zu verhindern.
4: Können die Menschen sich das Leben leisten? Können sie sich das Wohnen leisten? Haben sie in Zukunft auch einen Job noch in der Industrie? Das sind die Themen, um die wir uns kümmern müssen. Und dafür kämpfen wir, dass diese Orientierung nicht verloren geht. Dass die Mehrheit jetzt so extrem ist für die AfD, ist natürlich auch ein Auftrag für uns, genau diesen Kurs jetzt einzuschlagen.
1: Wieder durch Inhalte überzeugen. Ein Vorsatz, den es vor allem bei SPD und CDU schon lange gibt. Aber erstmal geht es in Sachsen-Anhalt jetzt darum, wer am Ende tatsächlich regieren kann. Für die absolute Mehrheit reicht es für die AfD in Sachsen-Anhalt nicht. Sie ist auf Stimmen anderer Parteien angewiesen. Der saarländische Landeschef der Linken sagt, seine Partei wolle das verhindern.
5: Das bedeutet, dass wir Mehrheiten jenseits der AfD auf jeden Fall ermöglichen werden. Wir erleben das, dass es eine ganz schreckliche Situation ist, was das mit den Menschen dort vor Ort macht, insbesondere mit Menschen mit einer Migrationsgeschichte. Und um diesen Menschen gerecht zu werden, werden wir natürlich alles dafür tun, dass es keine Alleinregierung der AfD gibt, oder geschweige denn ein AfD-Ministerpräsident dort gewählt wird.
1: Während die Saar-AfD begeistert ist über das Rekordergebnis ihrer Partei, bleibt nach der Wahl in Sachsen-Anhalt für die anderen Politikerinnen und Politiker im Saarland vor allem eins hängen. Die Sorge um einen Rechtsruck. Vielleicht auch schon mit Blick auf die kommende saarländische Landtagswahl im April.
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1: Es ist genau 12.30 Uhr.
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3: Siegmund stellt Bedingungen. Der AfD-Spitzenkandidat sagte nach dem Sieg seiner Partei bei der Landtagswahl in Sachsen-Anhalt, er werde für das Amt des Ministerpräsidenten kandidieren, wenn es eine stabile Mehrheit gäbe. Das sei heute aber überhaupt noch nicht absehbar. Warnung vor der AfD. Die Vereinigung der saarländischen Unternehmensverbände und der Deutsche Gewerkschaftsbund Saar befürchten eine politische Verschlechterung, sollte die AfD an Macht gewinnen. Die anderen Parteien müssten Probleme lösen, so die Verbände, um AfD-Politik zu verhindern. Neue Fraktion im Thüringer Landtag. Die aus dem BSW ausgetretenen Abgeordneten wollen sich übermorgen neu zusammenschließen. Die Fraktion solle den Namen der gestern gegründeten Partei Thüringen gerecht tragen. Und Witkoff und Kuschner aus Kiew abgereist. Nach den Gesprächen der beiden US-Unterhändler Witkoff und Kuschner in der Ukraine und Russland ist unklar, was dort jeweils genau besprochen wurde. Offen ist auch, ob Russland und die Ukraine wieder direkt miteinander verhandeln wollen.
1: Vielen Dank, Magnus.
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1: Ja, ich habe ja vorhin schon gesagt, wie man es macht, macht man es heute verkehrt. Heute Morgen war es ja noch relativ kühl. Alle, die sich da vielleicht eine lange Hose angezogen haben, werden heute Nachmittag schwitzen. Denn wir kriegen nochmal sommerlich heiße Temperaturen, teilweise bis zu 32 Grad. Morgen ist es immer noch warm, ab dem Nachmittag gibt es dann aber Schauer. Nicht mehr ganz so heiß wie heute, 21 bis 26 Grad. Und ab Mittwoch kühlt es dann.

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1: Mit Simin Sadeghi, hallo, schön, dass Sie eingeschaltet haben. Und wir gucken gleich auf die St. Ingberter Pfanne, der Kleinkunstwettbewerb, einer der wichtigsten übrigens, die St. Ingberter Pfanne, einer der wichtigsten Kleinkunstpreise hier bei uns im Saarland und in ganz Deutschland. Der Wettbewerb läuft seit 2 Tagen, es ist genau Halbzeit und wir geben schon mal einen kleinen Überblick, was bisher passiert ist.
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0: War jemand von Ihnen in den letzten 2 Tagen dabei in der Alten Schmelz in St. Ingbert? Da läuft ja der Kleinkunstwettbewerb St. Ingberter Pfanne seit Samstag. Ist ja einer der wichtigsten Kleinkunstpreise in ganz Deutschland. 2 von 4 Wettbewerbstagen, die liegen schon hinter uns. Warum sage ich uns? Ich moderiere die Veranstaltung in diesem Jahr wieder. Und ich kann Ihnen sagen, wir haben tolle Künstlerinnen und Künstler auf der Bühne gesehen und vielleicht auch die ein oder andere Überraschung erlebt. SR3-Reporter Chris Ignazi fasst die beiden ersten Abende für uns zusammen.
1: Mein Mann ist ja vor vielen Jahren von mir gegangen.
2: Oh, wie? Oh, das tut mir leid.
1: Nein, ist nicht so schlimm. Er lebt ja leider noch.
3: Hart auf hart heißt dieses Ehepaar, eine Deutsche und ein Schweizer, die das Publikum in der Alten Schmelz mit auf die Reise durch ihren Alltag nehmen und auf Situationskomik setzen. Das kommt beim Publikum gut an.
4: Dafür hat es sich wirklich gelohnt, herzukommen. Das macht mehr Spaß. Die Misere aus der Politik, das will man nicht hören, ja? Auch nicht so. Aber das war halt so aus dem Leben gegriffen und man kann sich zum Teil so selber vorstellen.
3: Und trotzdem funktioniert es auch in diesem Jahr, wenn es mal politischer wird beim Kabarett auf der Bühne. Etwa am Samstag, dem Auftaktabend, als André Herrmann, der aus Sachsen-Anhalt kommt, auch mal ernstere Töne anspricht.
5: Und wenn wir anfangen, uns wieder als diese Gruppe zu verstehen und uns nicht ständig über irgendwelche Kleinigkeiten gegenseitig zerfleischen und auseinanderdividieren, wenn wir uns als diese große Gruppe verstehen, dann können wir auch wieder von der Politik dafür fordern, dass für diese größere Gruppe Politik gemacht wird.
3: Es ist eine bunte Mischung bei der diesjährigen St. Ingberter Pfanne. Das Auftaktwochenende hatte, wie man es in den Vorjahren gewohnt war, einen großen Kabarett- und

0: Comedy-Anteil. Für große Lacher sorgte am Ende des zweiten Abends die Drag Queen Pam Penko mit klassischem Stand-up auf hohem Niveau und mit Witzen, die sie speziell fürs Saarland eingepackt hatte.
1: Ich habe vor 10 Jahren mal bei einem Wettbewerb mitgemacht und bin damals irgendwie Miss Drag Rheinland-Pfalz geworden. Ungelogen, den Titel. Nee, warte, seitdem gab es diesen Wettbewerb nicht mehr und ich werde den Scheiß nicht mehr los. Ich bin da immer noch. Scheuer, ist das denn?
0: Und doch ging es nicht nur um Quatsch und Humor. Das Quintett Neuss aus Heidelberg hatte den Mut, mit einer Performance aufzutreten, die an der Grenze zur Kleinkunst liegt. A cappella-Musik.

0: Diese Mischung gelingt und freut auch solche Gäste, die Jahr für Jahr bei der Pfanne dabei sind.
1: Super, ich fand es sehr abwechslungsreich, sehr informativ, so von allem. Also die ganze Aufbau, wir waren die letzten Jahre auch immer da und jetzt diesen Abend fand ich ausgesprochen Chlor.
2: Es war so zwischenmenschlicher Humor und das war einfach schön.
0: Heute ist Pause in der Alten Schmelz. Morgen und übermorgen geht es weiter mit Musik, Kabarett und Schauspiel. Am Freitag werden wir dann wissen, wer in diesem Jahr mit den begehrten Kochutensilien nach Hause geht.
3: Halbzeit bei der St. Ingberter Pfanne. Morgen und am Mittwoch geht's weiter. 6 Künstlerinnen und Künstler warten noch auf den großen Auftritt. Falls sie Lust bekommen haben, es gibt noch Karten.

0: Ja, man kann sagen, in diesem Jahr lief es nach vielen Jahren mal wieder ganz gut für die Kinos, auch dank Blockbustern zum Beispiel wie der Odyssee. Aber grundsätzlich müssen Kinos ja immer noch konkurrieren mit Streamingdiensten, ja, wo wir zu Hause bequem auf der Couch Filme schauen können. Die Folge, immer mehr Kinos haben dicht gemacht in den letzten Jahren, in Vaudreuil aber nicht, ganz im Gegenteil. Dort wurde ein Kino eröffnet. Der Filmenthusiast Bernd Schneider hat dort vor einem Jahr die Forsthof-Lichtspiele eröffnet. Alexander M. Groß, unser SR3-Reporter, wollte wissen, wie es nach einem Jahr so läuft.
1: Wer das Kino in Vaudreuil betritt, begibt sich auf eine Zeitreise. Es sieht selbst so aus wie eine Filmkulisse. Vorne ein Kassenhäuschen, neben einem ausrangierten Projektor, an der Wand Tütenlampen und alte Plakate im Stil der 50er. Ein schwerer roter Vorhang verdeckt die Leinwand bis kurz vor Vorstellungsbeginn. Vor einem Jahr liefen in Vaudreuil nach über 50 Jahren Pause zum ersten Mal wieder Filme. Dank Bernd Schneider, dessen Bilanz so ausfällt.
2: Wir sind eigentlich ganz zufrieden für das erste Jahr. Also wir haben ja aus Spaß an der Freude gesagt, wir versuchen das mal. Und die Resonanz von der Vaudreuil war super. Kleinkunst kam auch gut an. Manche Filme kommen auch sehr gut an. Und bei manchen Filmen, da müssen wir unser Publikum noch finden. Wird noch eine Zeit lang brauchen.
1: An diesem Abend sind die 83-jährige Malise und ihre Schwester, die ihren Namen nicht verraten will, im Kino. Beide kommen regelmäßig in die Forsthof-Lichtspiele, wo sie schon in ihrer Jugendzeit Filme geguckt haben. Das gefällt ihnen.
3: Gut, wunderbar.
1: Was haben Sie hier schon geguckt?
3: Oh, schon etliche Filme. Ich bin 83, fragen Sie mich was Leichteres.
1: Waren Sie auch schon vor 50 Jahren hier im Kino? Oder wie es noch?
3: Ja, natürlich. Ja. Ja.
1: Bernd Schneider macht Donnerstag, Freitag und Samstag Programm. Samstag sogar 4 Vorstellungen, 2 davon für Kinder und Jugendliche. Zwischendurch aber auch andere Veranstaltungen, etwa Kleinkunst. Und dann sind Malise und ihre Schwester auch dabei.
3: Die Jochnagel, die gehen wir gucken. Und die Hilde war mal gucken. Wenn so was im Dorf ist, dann muss man ein bisschen...
1: Die beiden informieren sich über die Vaudreuil-Tal-App, über das Kinoprogramm und Veranstaltungen. Denn im Amtsblatt, sowie in anderen Gemeinden, etwa in Nonnweiler, ist das Programm nicht zu finden. Da es sich nicht um einen Verein handelt, will die Stadt Wadern das Programm nicht im Amtsblatt abdrucken, sagt Bernd Schneider. Schade für den Enthusiasten, der das Kino vor 7 Jahren kaufte und mit viel Geld, Zeit und Nerven aus dem Dornröschenschlaf wachgeküsst hat. Immerhin hat sich das neue Kino auch so langsam herumgesprochen.
2: Also am Anfang kamen sie nur aus dem Ort und so langsam fängt es sich an rumzusprechen, dass sie auch ein bisschen weiter wegkommen. Aber das ist noch nicht so an jeden gedrungen, dass hier wieder ein Kino ist. Gerade so die Hermeskeiler, Gusebäuer Richtung, die ist ja jetzt wirklich auch nicht weit von Vaudreuil. Ich denke, das braucht noch ein bisschen Zeit.
0: Ja, in Vaudreuil hat ein Kino wieder eröffnet vor einem Jahr, die Forsthof Lichtspiele. Und wir hören, ja, es läuft so langsam an. In Zeiten, wo Kinos schließen, ist das doch eine gute Nachricht.

Clusot und Ballon auf SR3. Und damit geht die Region am Mittag zu Ende. Schön, dass Sie dabei waren. Jetzt übernimmt meine Kollegin Julia Becker-Maleska mit unserem Kiosk. Ciao.

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12: Es ist 13 Uhr im Studio Lisa Huth mit diesen Themen. Wahl in Sachsen-Anhalt. Dem Saarland könnte es ähnlich ergehen. Der VW-Standort Osnabrück soll jetzt ein Rüstungsbetrieb werden. Und Weltorganisation für Meteorologie in Genf. Waldbrände und Hitzewellen sind gesundheitsschädlich. Das Wetter zunehmend sonnig bis 32 Grad. Nach dem Sieg der gesichert rechtsextremen AfD in Sachsen-Anhalt hat deren Spitzenkandidat Sigmund Bedingungen gestellt. Er werde nur antreten, wenn es eine stabile Mehrheit gebe. Damit widerspricht er seiner eigenen Aussage aus dem Wahlkampf. Zünglein an der Waage könnte das Bündnis Sarah Wagenknecht, kurz BSW, werden. Dessen Co-Vorsitzende Amira Mohammed Ali sagte in der ARD-Sondersendung:
13: Wir werden, und das haben wir vor der Wahl gesagt und das werden wir auch nach der Wahl tun, in Sachfragen, also in einzelnen Punkten, da wo wir der Meinung sind, das ist ein richtiges Anliegen, dann werden wir dieses Anliegen verfolgen, und zwar egal mit welcher Partei, auch mit der AfD, wenn denn da Dinge sein sollten, die man miteinander umsetzen kann. An vielen Stellen, das weiß ich jetzt schon, wird das überhaupt nicht gehen, weil wir programmatisch große Unterschiede zur AfD haben, zum Beispiel in der Bildungspolitik. Also da sind wir wirklich sehr weit voneinander entfernt.
12: Der Politikwissenschaftler Dirk van den Boom sieht im Wahlsieg der AfD auch eine Signalwirkung für das Saarland. In allen westlichen Bundesländern sei die AfD im Saarland am stärksten. Das zeigten sowohl die Umfragen als auch die Regionalverbandswahl vorigen Sonntag in Saarbrücken.
14: Das heißt, wir sind nicht weit weg von den Verhältnissen in Sachsen-Anhalt. Und das kann vor allem dann, wenn die Verantwortlichen der anderen Parteien hier im Saarland Fehler machen jetzt im Wahlkampf, nicht ganz so in die gleiche Richtung gehen, aber doch sehr nahe dran. Das heißt, es wird sehr schwierig werden, dann eine Regierung um den Rechtsextremismus herum zu basteln. Man muss sich für den Wahlkampf jetzt mal ganz genau überlegen, wie man mit dem Thema umgeht.
12: Der Politikwissenschaftler Van den Boom war das. Die Reaktionen aus dem Saarland fasst Christian Leistenstein. Zusammen.
15: Der Sprecher der saarländischen AfD, Schaufert, bezeichnete den Ausgang der Wahl gegenüber dem SR, besonders wegen der extrem hohen Wahlbeteiligung, als gutes Zeichen für die Demokratie. Generalsekretär der Saar-CDU Wagner zeigte sich enttäuscht über das Ergebnis. Seine Partei, die noch den Ministerpräsidenten stellt, hat ihr Ergebnis in Sachsen-Anhalt mehr als halbiert. Für das schlechte Abschneiden seiner Partei machte Wagner eine große Unzufriedenheit mit der Politik der Bundesregierung in Berlin verantwortlich. Er sieht die schwarz-rote Bundesregierung jetzt in der Pflicht, die geplanten Sozialreformen konsequent anzugehen. Obwohl die SPD im Vergleich zur letzten Landtagswahl in Sachsen-Anhalt leichte Zugewinne verbuchen kann, ist die Saar-SPD ebenfalls unzufrieden mit dem Ergebnis. Ihr Generalsekretär Limbacher sagte, damit bleibe man hinter dem Anspruch einer Volkspartei zurück. Der Chef der Saarlinken Spanjul kündigte an, dass seine Partei alles dafür tun werde, Mehrheiten jenseits der AfD zu ermöglichen.
12: Und das war natürlich mein Kollege Felix Jacobs. Sowohl Arbeitgeber- als auch Arbeitnehmervertreter aus dem Saarland warnen vor der AfD. Die Vereinigung der saarländischen Unternehmensverbände VSU und der Deutsche Gewerkschaftsbund DGB teilten mit, dass sie eine politische Verschlechterung erwarten, sollte die Partei an die Macht kommen. Die VSU kritisiert AfD-Forderungen nach Abschottung, ihre Positionen zu Zuwanderungen und zu Europa. Der DGB wirft der Partei vor, Arbeitnehmer gegeneinander auszuspielen und ihre Rechte und Mitbestimmung zu schwächen. Die Verbände sehen die anderen Parteien in der Pflicht, wirksame Problemlösungen zu schaffen. Die Linke Saar und die Jugendorganisationen von SPD, Linkspartei und Grünen haben für heute zu einem Protest gegen die AfD aufgerufen. Die Kundgebung soll am Abend auf dem Saarbrücker Max-Ophüls-Platz stattfinden. Die Wahl in Sachsen-Anhalt hat auch ein ungewöhnlich hohes Interesse bei ausländischen Medien hervorgerufen. Auch aus Ländern wie China und Taiwan waren Journalisten angereist. In Frankreich ist der Wahlsieg der AfD in Sachsen-Anhalt das dominierende Thema in allen großen Zeitungen. Julia Borutta für SR Info.
4: Die linksliberale Zeitung Le Monde hebt gleich 3 Artikel zur AfD auf ihre Startseite und schreibt, der Sieg der extremen Rechten in Sachsen-Anhalt sei eine Demütigung für Kanzler Merz. Die linke Zeitung Libération spricht von einem Donnerschlag. Das erste Mal seit 1945 stehe die extreme Rechte vor den Toren der Macht. Das konservative Blatt Le Figaro zeigt ein Jubelfoto von Alice Weidel und Ulrich Siegmund auf ihrer Titelseite. Bei den politischen Akteuren in Frankreich fällt auf, dass ausgerechnet Marine Le Pen den AfD-Sieg gar nicht kommentiert. Die Präsidentschaftskandidatin des rechtsnationalen Rassemblement National hatte zuletzt Distanz zur AfD gesucht, weil sie ihre eigene Entdämonisierungsstrategie nicht gefährden will. In der Mitte und im linken politischen Spektrum sitzt der Schock hingegen tief. Der frühere Premier Gabriel Attal, der ebenfalls im nächsten Jahr Präsident werden will, spricht von einem Alarmzeichen und davon, dass die Brandmauer an sich noch keine Politik ausmache. Es gelte viel mehr Visionen aufzuzeigen, wie man dem Wandel in der Welt begegnen könne.
12: Russland schließt eine Wiederaufnahme gemeinsamer Gespräche mit der Ukraine und den USA über eine Friedenslösung nicht aus. Kremlsprecher Peskow sagte, es sei aber noch zu früh, um etwas über einen Ort des Treffens oder die genauen Termine zu sagen. Am Wochenende hatten die US-Unterhändler Witkow und Kushner Gespräche in Russland und Ukraine geführt. Unklar ist, was dort jeweils genau besprochen wurde. An einigen der Gesprächsrunden in Kiew nahmen auch Vertreter aus Deutschland, Frankreich und Großbritannien teil. Die deutschen Unternehmen haben ihre Produktion im Juli überraschend zurückgefahren, und zwar so stark wie seit fast einem Jahr nicht mehr. Laut Statistischem Bundesamt haben Industrie-, Bau- und Energieversorger zusammen 1,1% weniger hergestellt als im Juni. Die schwache Entwicklung geht vor allem auf die Automobilindustrie zurück, wo die Produktion um mehr als 9% eingebrochen ist. Nach Einschätzung des Bundeswirtschaftsministeriums ist auch die wegen der Dürre zeitweise eingeschränkte Rheinschifffahrt verantwortlich. Der VW-Standort Osnabrück soll ein Rüstungsbetrieb werden. Volkswagen will sein Werk schrittweise aufgeben. Das Land Niedersachsen und ein Privatinvestor sollen den Standort übernehmen, in Zusammenarbeit mit einem israelischen Rüstungskonzern. Das hat Niedersachsens Ministerpräsident Olaf Lies mitgeteilt. Anita Westrup für SR Info.
16: Zunächst sollen Teile für Raketenabwehrsysteme gefertigt werden, für Abnehmer unter anderem in Europa. Aber ohne VW. Geplant ist, dass sich Volkswagen schrittweise zurückzieht und Platz macht für eine neue Gesellschaft mit einer neuen Struktur. Das Land Niedersachsen, der israelische Rüstungskonzern Rafael und Aurelius Capital, ein Finanzinvestor aus Israel, haben heute eine entsprechende Absichtserklärung unterschrieben. Osnabrück verfüge über die Kompetenzen und die qualifizierten Arbeitnehmer, so Niedersachsens Ministerpräsident Olaf Lies. Nach jahrelanger Hängepartie gibt es damit für die Mitarbeitenden eine Perspektive. 3/4 der Belegschaft, also etwa 1.400 Beschäftigte, sollen am Standort in Osnabrück bleiben können. Bis Ende 2029, das wurde zugesagt. Die Vertreter der Arbeitnehmer, IG Metall und Betriebsrat, begrüßen die Entscheidung. Es sei ein guter Tag. Osnabrück bleibe ein Industriestandort.
12: In Serbien haben die Feierlichkeiten zur Beisetzung des verurteilten Kriegsverbrechers Mladic begonnen. In der Hauptstadt Belgrad wurde sein Sarg in einer Kirche aufgebahrt. Es bildeten sich lange Schlangen von Menschen, die ihm die letzte Ehre erweisen wollten. Aus Protest gegen den Umgang des serbischen Staates mit Mladic hat EU-Erweiterungskommissarin Kos einen geplanten Besuch in Serbien abgesagt. Sie schrieb, die Verherrlichung seines Todes sei unvereinbar mit den Werten der EU. Unter Mladics Kommando verübten bosnisch-serbische Truppen 1995 das Massaker von Srebrenica mit mehr als 8000 Toten. Bis heute wird er in Teilen der serbischen Bevölkerung als Held verehrt. Die Saarländer hatten es diesen Sommer erlebt, die Rauchwolke, die aus Belgien bis nach Frankreich zog. Nach Ansicht der Weltorganisation für Meteorologie, WMO, in Genf gefährden Waldbrände und Hitzewellen zunehmend die Gesundheit von Menschen weltweit. Grund dafür sei die damit verbundene Luftverschmutzung. Sandra Bieger für SR Info.
17: Vor allem bei extremen Waldbränden entsteht nach Angaben der Weltorganisation für Meteorologie, WMO, in Genf Rauch, der hochgiftige Schadstoffe enthält. Dadurch seien Menschen und Ökosysteme verstärkt dem Feinstaub PM2,5 ausgesetzt. PM2,5 bezeichnet mikroskopisch kleine Feinstaubpartikel, die tief in Lunge und Blutbahnen eindringen und gesundheitsschädlich sein können. Neben Feinstaub rückt die WMO auch die Belastung durch bodennahes Ozon in den Fokus. Höhere Temperaturen, wenig Luftaustausch und intensive Sonneneinstrahlung begünstigten die Bildung des Schadstoffs. Beobachtungen während Hitzewellen in Europa, China und den USA zeigten einen deutlichen Anstieg der Ozonkonzentration. WMO-Experten sind sich sicher, dies könnte zu Zehntausenden zusätzlichen vorzeitigen Todesfällen führen.
12: Die Verwaltung des Kreises Südwestpfalz hat Grundstückseigentümer dazu aufgerufen, alte Fahrzeuge ordnungsgemäß zu entsorgen. Anlass ist demnach eine gestiegene Zahl alter Autos, Traktoren oder Anhänger, die auf Privatgrundstücken ungenutzt verfallen. Auch die illegale Entsorgung von Müll ist nach Angaben der Kreisverwaltung in der Südwestpfalz seit Jahren ein Problem. Zuletzt gab es demnach pro Jahr etwa 170 Fälle. Die Kreisverwaltung bringe jeden davon zur Anzeige. Den Müllsündern drohen Bußgelder von bis zu mehreren tausend Euro. Und das war die SR3-Rundschau mit Lisa Huth. Um 13.10 Uhr geht es in den SR3-Kiosk mit Julia Becker-Maleska. Hallo Julia.
18: Hi Lisa.
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18: Ein paar Wolken gibt es heute, aber es bleibt wahrscheinlich trocken. Es wird ein richtiger Hitzetag, jawohl, bei Temperaturen bis 32 Grad. Morgen dann keine Hitze mehr, bis 26 Grad, aber immer noch ein schöner Sommertag, beziehungsweise ein warmer Sommertag. Nachmittags kann es ein bisschen regnen, am Mittwoch nur noch maximal 21 Grad, aber trocken.
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18: Es wird geblitzt in Oberbexbach in der Südhübelstraße, in Heinitz in der Grubenstraße und alle Blitzer gibt's auf sr3.de und in der SR3-App.
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18: Am Mikrofon ist für Sie Julia Becker am 7. September. Ich wünsche einen schönen Montag.
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Die Lighthouse Family mit Lydon. Um gleich 20 nach 1 am Montagnachmittag. Sie hören SR3 jetzt mit Musik aus dem Saarland. Philipp Leon, Herz durch 3.

mit Glenn Medeiros, Nothing's Gonna Change My Love. Ich finde ja, die machen das richtig gut bei der Hörerreise in Apulien. Die ist ja auch morgen schon wieder zu Ende. Mensch, morgen schon Abreisetag, Wahnsinn. Heute also Tag 7. Und wie gesagt, die haben sich da ein gutes System überlegt für die Woche, die sie da in Italien verbringen. Schöner Action-Tag mit Ausflügen, Bootstour war gestern und heute Entspannung im Hotel. Sie können alles nachschauen und hören auf sr3.de.

0: SR3, die Searchers, Sweets for my Sweet um 2:30.
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0: Mit Lisa Hut.
2: AfD vor Bündnissuche. Die Co-Bundesvorsitzende Weidel nannte den Erfolg in Sachsen-Anhalt einen historischen Wahlsieg. Co-Parteichef Chrupalla sprach von einem klaren Regierungsauftrag. Voraussetzung sei aber eine stabile Mehrheit. Der AfD-Spitzenkandidat in Sachsen-Anhalt, Siegmund, will dazu nun mit anderen Parteien sprechen. Russland offenbar gesprächsbereit. Der Sprecher des Kreml schloss neue Friedensgespräche mit der Ukraine und den USA nicht mehr aus. Für einen konkreten Termin sei es derzeit aber noch zu früh. VW-Werk wird Rüstungsstandort. Der Konzern verkauft seine Fabrik in Osnabrück an das Land Niedersachsen und einen Finanzinvestor. Nach dem Ende der Autoproduktion im kommenden Jahr sollen in dem VW-Werk zunächst Flugverteidigungssysteme eines israelischen Unternehmens hergestellt werden. SVE legt Widerspruch ein. Der Fußball-Bundesligist geht damit gegen die Sperre seines Trainers Vincent Wagner vor. Er hatte beim Spiel in Mönchengladbach vorgestern eine gelb-rote Karte bekommen und müsste damit die nächste Partie auf der Tribüne verfolgen. Wann der Deutsche Fußballbund über den Elversberger Einspruch entscheidet, ist noch offen.
0: Ich glaube, die nächste Partie ist gegen Bayern. Da möchte er bestimmt nicht auf der Tribüne sitzen. Dankeschön.
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0: Die Sonne scheint und das Ganze bei sehr warmen Temperaturen. Bis 32 Grad sind heute möglich. Morgen auch noch ein Sommertag mit Spitzentemperaturen zwischen 21 und 26 Grad, aber nur noch. Es kann nachmittags ein bisschen regnen. Der Mittwoch ist wieder trocken bei maximal 21 Grad.
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1: Ich habe Musik für Sie mitgebracht von Ben Zucker. Eben hatten wir es schon, Sweet mit den Searchers und ein Blitzer in der Süßhübelstraße. Na, wenn wir hier nicht ein bisschen zu viel Süßes zu uns nehmen in dieser Sendung, dann gibt es noch die Little River Band mit Lonesome Loser. Ich wünsche Ihnen einen schönen Montag.
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0: Ben Zucker der Sonne entgegen. Am Samstag gibt's eine kleine Zeitreise hier im Saarland. Das Waldbühnenfestival bringt uns die 50er zurück. Das findet ab 15 Uhr am Samstag in Türkismühle statt. Veranstaltet wird's vom Freizeitclub Türkismühle. Und Kerstin Wolter kümmert sich da um die Organisation und hat uns verraten, warum sie sich gerade für dieses Jahrzehnt, für die 50er entschieden hat.
1: Also ich persönlich mag dieses Jahrzehnt sehr. Das ist schon mal ein Hauptgrund davon. Wir haben so etwa alle 2 Jahre die Möglichkeit, ein Waldbühnenfestival zu machen. Früher war es irisch-keltisch und dieses Mal soll es die 50er werden.
0: Und dazu gibt es natürlich auch passende Live-Musik, unter anderem von den Tollkirschen und The Wonder Fräuleins. Und auch darüber hinaus wird einiges geboten bei dem Fest.
1: Wir haben vor allen Dingen einen tollen Barbershop, Pony und Kleid. Die Sabine bietet Frisuren an für Männer und Frauen. Sie hat ihren mobilen Barbershop dabei und hat vielleicht noch ein paar Klamotten start, die sie anbietet.
0: Und außerdem gibt es noch ein ganz besonderes Highlight, nämlich eine Pinstriping-Künstler, der vor Ort sein wird.
1: Pinstripes, gerade in den 50er Jahren hat man sich oft das Auto verschönert, die Motorhaube damit verziert, das sind ganz feine Pinselstriche. Und der Patrick hat nicht nur Autos verziert, sondern auch Gegenstände aus der Zeit und bietet die zum Verkauf an, hat Stehlampen daraus gebaut oder andere Deko-Objekte.
0: Das Waldbühnenfestival bringt die 50er zurück ab 15 Uhr am Samstag in Türkismühle, organisiert vom Freizeitclub Türkismühle.

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14: Es ist 14 Uhr. Nach dem Wahlsieg der AfD in Sachsen-Anhalt hat sich jetzt auch Bundeskanzler Merz geäußert. Er sagte soeben in Berlin, er und das Präsidium der CDU seien zutiefst schockiert. Das Wahlergebnis hätten sie so nicht erwartet.
15: Es macht etwas mit uns, auch mit mir persönlich. Und ich muss einräumen, dies ist die schwerste Wahlniederlage, die die CDU seit Jahren, seit Jahrzehnten auch eingefahren hat.
14: Merz äußerte sich auch zur anhaltenden Kritik an seiner Person. Er sagte, er wolle den angestrebten Reformkurs fortsetzen, räumte aber ein, man müsse diese Reformen den Menschen gegenüber besser begründen.
15: Wir müssen versuchen, ich selbst auch, die Menschen auch in ihrer ganzen Emotionalität stärker zu erreichen. Die Lebenssituation vieler Menschen in Deutschland ist schwierig. Wir wissen, dass viele Menschen Angst haben um ihre eigene Zukunft, um das wirtschaftliche Fundament, um ihre soziale Absicherung. Seit gestern ist die Angst vieler Menschen hinzugetreten, dass sich unser Land zum Schlechten hin verändert.
14: Die in Sachsen-Anhalt als gesichert rechtsextrem eingestufte AfD will nach eigenen Angaben nur mit einer stabilen Mehrheit regieren. Wie diese zustande kommen soll, ist bisher unklar. Die eigentlich angestrebte absolute Mehrheit hatte die AfD verpasst. Der Wahlsieg der AfD in Sachsen-Anhalt setzt die Bundesregierung auch wirtschaftspolitisch unter Druck. Mehrere Wirtschaftsverbände fordern von der schwarz-roten Koalition jetzt schnelle Reformen. Aus Berlin berichtet Isabel Karras.
16: Die Antwort auf dieses Wahlergebnis dürfe kein politischer Stillstand im Bund sein, das sagte Tanja Gönner, Hauptgeschäftsführerin des Industrieverbands BDI, dem Redaktionsnetzwerk Deutschland. Auch der Maschinenbauverband VDMA sieht Handlungsbedarf. In Sachsen-Anhalt könnten dem Arbeitsmarkt in 9 Jahren rund 12% weniger Arbeitskräfte zur Verfügung stehen. Deshalb brauche das Land auch Facharbeiterinnen und Arbeiter aus dem Ausland. Die AfD dagegen will Zuwanderung deutlich begrenzen. Die Bundesregierung verweist auf ihren wirtschaftspolitischen Kurs. Regierungssprecher Sebastian Hille sagte, Schwarz-Rot wolle Deutschland als wettbewerbsfähigen und erfolgreichen Wirtschaftsstandort erhalten. Politik mache die Regierung dabei nicht für einzelne Bundesländer, sondern für ganz Deutschland.
14: Die russische Regierung schließt neue Gespräche mit der Ukraine und den USA nicht mehr aus. Kreml-Sprecher Peskow sagte, es sei aber noch zu früh, um über Ort und Zeit solcher Verhandlungen zu sprechen. Auch ein Telefonat zwischen den Präsidenten Putin und Trump sei möglich, mit dem Zweck, die jüngsten Vermittlungsbemühungen zu besprechen. Die US-Unterhändler Witkow und Kushner hatten gerade erst Moskau, dann Kiew besucht. Bisher sind allerdings keine Informationen darüber bekannt, was konkret besprochen wurde. Vor dem Landgericht Saarbrücken hat der Prozess gegen einen 37-jährigen Altenpfleger begonnen. Die Staatsanwaltschaft wirft dem Angeklagten vor, in einem Pflegeheim eine 60-jährige Patientin dreimal vergewaltigt zu haben. Zum Prozessauftakt bestritt der Mann die Taten. Er habe ein gutes Verhältnis zu dem mutmaßlichen Opfer gehabt. Ihre Anschuldigungen könne er sich nicht erklären. Fußball-Bundesligist SV Elversberg hat beim Deutschen Fußballbund Einspruch gegen die Sperre von Trainer Vincent Wagner eingelegt. Das hat die SVE dem SR bestätigt. Wagner hatte beim Spiel der SVE vorgestern in Mönchengladbach eine gelb-rote Karte bekommen. Nach einer umstrittenen Entscheidung zu Ungunsten der SVE hatte er unerlaubterweise den Platz betreten und dafür gelb gesehen. Im Anschluss war er auf den Schiedsrichter zugegangen und wurde erneut verwarnt. Wagner ist aufgrund der gelb-roten Karte für das Heimspiel am Sonntag gegen Bayern München gesperrt. Wann der DFB über den Einspruch entscheidet, ist noch unklar. Und das waren die Nachrichten mit Stefan Eising. 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
5: Heute wird es noch mal bis zu 32 Grad heiß. Morgen ist die Hitze erstmal passé. Wahrscheinlich bleibt es dann auch so. Reicht ja noch langsam mal mit den Temperaturen über 30 Grad. Morgen bis 26 Grad. Es kann am Nachmittag Regen geben. Der Mittwoch wird wahrscheinlich trocken bei maximal 21 Grad.
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5: A1 Trier Richtung Saarbrücken. Die Ausfahrt Nonnweiler-Bierfeld ist wegen einer Baustelle gesperrt und geblitzt wird in Oberbexbach in der Süßhübelstraße und in Heinitz in der Grubenstraße. Ich wünsche Ihnen eine gute und sichere Fahrt und gerne können Sie sich melden, falls Sie unterwegs was sehen, einen Stau oder einen Blitzer. 0800 700 8000. Unsere Verkehrsredaktion ist für Sie da.
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5: Michael Friemel und Oliver Hottung sind unterwegs mit unseren Hörern in Apulien. Die Reise neigt sich tatsächlich schon langsam dem Ende zu. Aber die beiden und natürlich auch unsere Hörer und Hörerinnen haben sich immer Zeit genommen für uns und haben die schönsten Geschichten erzählt, haben uns teilhaben lassen an den ganzen Ausflügen, Bootsfahrten und was nicht alles. Heute ist entspannt angesagt und wir hören nachher mal hin, wo die Hörer und Michael und Oliver sich so rumtreiben, am Pool oder an der Bar. Oder beides.
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0: Gloria Estefan. Auch Süden, aber noch ein bisschen die falsche Ecke.
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0: Und zwar sind wir jetzt in Italien bei Michael Friemel. Der, wo bist du dann? Am Pool oder an der Bar? Wie sieht's aus mit dem Ramazzotti?
2: Liebe Julia, tatsächlich teilt sich hier die Gruppe so jetzt an einem solchen Tag wie heute, der sogenannte Faulenzer-Tag, wie er im Programm stand. Und da haben wir die zwei Fraktionen, die Pool-Fraktion und die Meer-Fraktion. Und ich gehöre seit vielen Jahren, okay, kommt gerade ein Glas, merci, grazie. Ich gehöre seit vielen Jahren, gehöre ich ja zur Meer-Fraktion in meinem Leben. Und ich habe so viele, ja, ich habe, warte, guck mal, ich gehe mal kurz raus.
0: Ah, oh, wie schön.
2: So, genau. Ich sitze hier oben an der Bar, wo man gerade so ein bisschen was Kleines essen kann. Wir haben uns jetzt ein Mittagessen, Nudeln mit Pasta bestellt. Die Nudeln mit Pasta hat mir der Nachbartisch empfohlen. Eure Empfehlung zum Essen war was gewesen?
3: Nudeln mit Obstteller, der bei der Nachspeise steht. Mhm. Und das ist das beste Obst, das ich jemals in meinem Leben gegessen habe.
2: Und was sollte ich als Hauptgang hier essen?
4: Wir hatten Pasta mit einer Basilikum-Tomatensoße. Herrlich.
2: Wird hier am Strand serviert tatsächlich. Also das, und die anderen sind am Pool, weil die sagen, ja, ist auch, Hotel ist auch so schön, sind nur wirklich 5 Minuten mit dem Transferbus, der fährt hin und her. Das ist ganz toll.
0: Das hört sich wirklich gut an. Ich habe eben schon gesagt, ihr habt euch das richtig schön ausgesucht und ausgedacht. Ein Tag Action, ein Tag Pause. So ging es, glaube ich, die ganze Woche ungefähr. Und gestern habt ihr eine Bootstour gemacht. Gehört ja auch für mich zu jedem Urlaub dazu. Was habt ihr denn sonst noch so erlebt? Woran erinnerst du dich gern?
2: Also wenn ich mich an was ganz Besonderes, war tatsächlich, ist uns gestern Abend einfach passiert, müsst ihr mal gucken, wir haben das Video auf sr3.de gestellt und auf der Facebook-Seite. Wir sind gestern Abend in unserem Ort hier in Arcaia, sind wir in eine Heiligenprozession geraten. Der heilige Oronzo, der Schutzpatron der Region hier, der wird immer am 1. September Sonntag gefeiert. Und zwar unfassbar, wie man das aus diesen italienischen, wie man das aus diesen italienischen Filmen kennt. Wir sind da hängen geblieben, die sind aus der Kirche rausgekommen, haben die Figur mit großer Dorfkapelle durchs ganze Dorf getragen, die sind alle hinterhermarschiert, wir sind auch hinterhermarschiert, haben so gemacht, als würden wir das verstehen. Und dann ist gefeiert worden bis um 12:30 auf dem Marktplatz dort. Das war so schön, ein ganz tolles Orchester und überhaupt so eine bizarre, tolle, heimelige Atmosphäre. Das wird mir sehr, sehr in Erinnerung bleiben.
0: Das hört sich richtig speziell an. Und ihr seid im Meer geplanscht, habt Ausflüge gemacht, habt viel gesehen, habt auch ein bisschen geschwitzt,
2: gut das gegessen, mit dem Meer,
0: gut getrunken.
2: Ja. Natürlich, das gehört. Gerade wird hier Brot hingestellt. Wir sind gerade so ein bisschen versorgt hier. Die haben erstaunlich gutes Brot übrigens hier. Man sagt ja immer so, es gibt es nur in Deutschland. Die haben gutes Brot hier. Das Meer ist großartig, es ist sehr rau, das genießen viele hier heute gerade. Und du merkst, es geht uns noch gut. Heute ist der sogenannte Faulenzer-Tag.
0: Ganz lange weiterreden. Michael, ich möchte mir selbst jetzt einen kleinen Gefallen tun oder einen kleinen Wunsch erfüllen. Okay. Ihr habt ja die ganze Zeit Wünsche der Hörer und Hörerinnen erfüllt. Ich möchte jetzt auch mal einen Wunschsong spielen. Hast du jemanden bei dir, der sich was wünschen möchte?
2: Ja. Moment, suche ich gerade hier. Ah, hallo, wer sind Sie denn? Ja, ich bin der Michael. hätten Sie mal einen Musikwunsch? Ja, ich wollte eigentlich immer schon mal Paris Ryan mit Deutsche Vita hören. Wenn ihr das spielen könntet, wäre das möglich? Ah, ich frage mal gerade die Julia. Mhm. Du Julia, möchte jemand Deutsche Vita hören?
0: Ist doch Amoschen, oder? Wenn man sich selber mal was wünschen
2: kann. Passt so. Komm, spiel mir den mal.
0: Läuft
2: ja,
0: schon.
2: Da ist er.
0: Läuft
2: schon. Ich liebe ihn.
0: Bis bald.
2: Julia.
0: Viel Spaß noch.
2: Julia, tschüss.
0: Ciao.
2: Arrivederci.

SR3 Saarlandwelle mit dem Wunschtitel von Michael Friemel. Deutsche Vita. Vorsicht bitte, Autofahrer auf der A62, Landstuhl Richtung Nonnweiler in Höhe Nufelden-Türkismühle. Gefahr durch einen toten Greifvogel auf der Fahrbahn. Und außerdem haben wir die A8 Saarlouis Richtung Pirmasens zwischen Heusweiler und dem Kreuzerbrücken. Gefahr durch Gegenstände auf der linken Spur. Ich wünsche Ihnen eine gute und sichere Fahrt.

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4: Mit Simin Zadegi.
5: Merz über Wahlergebnis in Sachsen-Anhalt schockiert. Der Bundeskanzler sprach von der schwersten Niederlage der CDU seit Jahrzehnten. Merz kündigte an, die angestrebten Reformen fortzusetzen. Er räumte ein, dass die Lebenssituation vieler Menschen in Deutschland schwierig sei. Wirtschaft für schnelle Reformen. Nach dem Wahlsieg der AfD fordert der Maschinenbauverband, dass die Bundesregierung die Wettbewerbsfähigkeit Deutschlands an die erste Stelle setzt. Der Industrieverband warnt vor politischem Stillstand. Prozess gegen Altenpfleger. Vor dem Landgericht Saarbrücken muss sich seit heute ein 37-Jähriger verantworten. Die Staatsanwaltschaft wirft ihm vor, in einem Pflegeheim eine 60-jährige Patientin dreimal vergewaltigt zu haben. Der Angeklagte wies dies zurück. Und Elversberg legt Widerspruch ein. Der Fußball-Bundesligist geht damit gegen die Sperre seines Trainers Vincent Wagner vor. Er hatte beim Spiel in Mönchengladbach eine gelb-rote Karte bekommen und müsste damit die nächste Partie auf der Tribüne verfolgen. Wann der DFB über den Elversberger Einspruch entscheidet, ist offen.
4: Dankeschön. Mehr Nachrichten gibt's wieder um 15 Uhr.
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4: Heiß ist es heute, kann es noch mal bis zu 32 Grad warm werden. Morgen ist erstmal nichts mehr mit Hitze, bis 26 Grad höchstens. Nachmittags kann es regnen und am Mittwoch soll es wieder trocken sein, bei nur noch bis maximal 21 Grad.
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4: Vorsicht bitte auf der A62, Landstuhl Richtung Nonnweiler. In Höhe Nofelden-Türkismühle besteht Gefahr durch einen toten Greifvogel auf der Fahrbahn. Und die A1 Richtung Saarbrücken, da ist die Ausfahrt Nonnweiler-Bierfeld aktuell wegen einer Baustelle gesperrt. Die neuesten Blitzer stehen in Oberbexbach, in der Süßhübelstraße, in Heinitz, in der Grubenstraße und in Dillingen in der Werderstraße. Gute Fahrt!
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0: SR3 Saarlandwelle mit Lou Reed, Walk on a Wild Side.
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0: Das kommt vom Liedermacher Stefan Stophock und ist ein Coveralbum. Es heißt Various Artists 2670, die Songs von Stophock. Und Kolleginnen und Kollegen haben den 70. Geburtstag von ihm zum Anlass genommen, um 17 Songs von Stefan Stophock neu zu interpretieren. Und er hat die alle quasi selbst aufgenommen bzw. produziert. Es sind Live-Aufnahmen und aus dem Album hören wir jetzt Wetterprophet von Phil Siemers, Pohlmann und Lina Marley.

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5: Es ist 15 Uhr. Nach der Wahlniederlage in Sachsen-Anhalt hat Ministerpräsident Schulze von der CDU Konsequenzen angekündigt. Er sagte nach einer Reihe von Sitzungen der Spitzengremien seiner Partei in Berlin, die CDU habe in Sachsen-Anhalt keinen Regierungsauftrag mehr, dieser liege nun bei der AfD. Parteichef und Bundeskanzler Merz sprach von der schwersten Wahlniederlage für die CDU seit Jahrzehnten. Aus Berlin Jan Zimmermann.
6: Das Wahlergebnis treffe ihn persönlich. Er sei sich seiner Verantwortung bewusst und wolle sich dieser nicht entziehen. An dem eingeschlagenen Reformkurs hält er fest. Merz kündigte aber Konsequenzen an. Der CDU-Chef sagte, seine Politik künftig mehr und besser erklären zu wollen. Es gehe darum, die Menschen in ihrer ganzen Emotionalität zu erreichen, so Merz wörtlich. Der Kanzler sendet auch ein Signal an alle, die sich im In- und Ausland Sorgen machen, dass womöglich eine in Teilen rechtsextremistische Partei in Regierungsverantwortung kommt. Er betonte, die Institutionen in Deutschland seien wehrhaft und stabil. Die Bundesregierung werde alles tun, um das Grundgesetz durchzusetzen.
5: Das Volkswagenwerk in Osnabrück soll zum Rüstungsstandort werden. Das geht aus einer Vereinbarung zwischen dem Land Niedersachsen, dem israelischen Investor Aurelius Capital, dem israelischen Rüstungskonzern Rafael und dem VW-Konzern hervor. Das Land und der Investor sollen das Werk übernehmen und für die Verteidigungsindustrie umbauen. Als erstes sollen dort Luftverteidigungssysteme hergestellt werden. Laut IG Metall sollen von den rund 1800 VW-Mitarbeitenden etwa 1400 eine langfristige Perspektive an dem Standort bekommen. Volkswagen hatte bereits 2024 entschieden, die Fahrzeugfertigung in Osnabrück bis Mitte des kommenden Jahres auslaufen zu lassen. Die EU baut die Zusammenarbeit mit Grönland aus. Dazu unterzeichnete EU-Kommissionspräsidentin von der Leyen eine Erklärung in der Hauptstadt Nuuk. Dazu gehört die Vertiefung der wirtschaftlichen und politischen Beziehungen zwischen der EU und Grönland sowie ein 200 Millionen Euro schweres Investitionspaket. Dieses soll zur Erschließung kritischer Rohstoffe sowie zum Ausbau von sicheren Internetverbindungen für die Arktisinsel genutzt werden. Die EU setzt damit außerdem ein Zeichen gegen die Annexionspläne der US-Regierung gegenüber Grönland. Das Land Rheinland-Pfalz hat die Erweiterung des Fashion-Outlets in Zweibrücken abschließend genehmigt. Rund 30 neue Geschäfte sollen dazukommen. Für SR Info Christina Fleischhandel.
7: Das Fashion Outlet liegt auf dem Gelände des Flugplatzes in Zweibrücken. Angefangen hat das Einkaufszentrum mit rund 50 Geschäften. Immer wieder wurde es in den vergangenen Jahren erweitert. Jetzt soll es von 21.000 auf etwa 30.000 Quadratmeter wachsen. Ende Juni hatte schon der Zweibrücker Stadtrat und auch der Zweckverband des Flughafens Zweibrücken den Ausbauplänen zugestimmt. An den Plänen gibt es aber auch Kritik. Mehrere Städte in der Nähe, zum Beispiel Saarbrücken oder Homburg, befürchten, dass dadurch weniger Leute in ihren Innenstädten einkaufen. Sie wollen gegen die Erweiterung des Outlets auch klagen.
5: Im Saarwellinger Ortsteil Schwarzenholz gibt es weiterhin Probleme mit dem O2-Netz. Das hat der Anbieter Telefonica Deutschland dem SR bestätigt. Demnach könne es in Schwarzenholz zu lokalen Einschränkungen kommen. Für den Standort müsse eine neue Anbindung im Transportnetz geschaffen werden. Telefonica geht davon aus, dass die Mobilfunkversorgung in dem Ortsteil bis Ende des Monats wieder vollständig hergestellt sein wird. In der Sulzbacher Aula wird heute Abend die Französin Rose Laborie mit dem Eugen Elmlé Übersetzerpreis geehrt. Laborie hatte unter anderem das Blutbuch von Kim de Lorison ins Französische übertragen. Es galt besonders wegen dialektaler Wortspiele als nahezu unübersetzbar. Die Jury lobte, Laborie besitze den Mut, sowohl etablierte Autoren als auch gerade erst entdeckte Schriftsteller zu übersetzen. Der Preis ist mit 10.000 Euro dotiert. Er wird gemeinsam von der Stiftung des Verbands der Metall- und Elektroindustrie des Saarlands, der Stadt Sulzbach und dem SR vergeben. Und das waren die Nachrichten mit Stefan Eising. 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
8: Sehr warm kann es heute noch werden, bis 32 Grad. Morgen nicht mehr ganz so heiß, 21 bis 26 Grad maximal. Nachmittags kann es etwas regnen. Am Mittwoch nur noch bis 21 Grad warm und trocken.
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8: Die A1 Trier Richtung Saarbrücken, die Ausfahrt Nonnweiler-Bierfeld ist wegen einer Baustelle gesperrt. Und geblitzt wird in Oberbexbach in der Süßhübelstraße, in Heinitz in der Grubenstraße und in Dillingen in der Werderstraße. Gute Fahrt!
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8: Mit Julia Becker am Mikrofon, mit Musik von Roger Cicero und unserer Bäuerin Elfriede Schlau. Außerdem habe ich Edison Lighthouse für Sie. Schönen Montag.
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Wir sind Elfriede Schlau und ich sind ein Bauersfrau. Ich brauche einen Mann, den das über anpacken kann und nachts nicht mit ist. Schlafen kann ich selber. Ich muss mal einen Schluck trinken. Ich habe nämlich einen Krimmel auf der Schalmei. Wei, geht es los, Caro. Aber das Auto, wir fahren spazieren. Gehen kann ich mit dem dicken Knie sowieso nicht. Und bevor noch einmal da drüber ein Kadelock kommt und so dumm schwätzt, wieso hast du da so ein dickes Knie? Ei, weil den Herrgott das so will. Guck mal mich an, ich kann noch so gut laufen. Ei, da sei froh, Olach. Et Kat wollt ja haut mit mir spazieren fahren. Und wei kann et mir beim Spazieren fahren zugucken aus der Ferne? Et kann ja so gut laufen. Ei, Caro, ich kann doch lieber dich neben dran sitzen wie dat. Ja, wenn ich da an meinen Fahrstund denke, oh, Jung, dat war etwas. Der Fahrlehrer hat gesagt, Elfriede, hast du Känguru-Benzin im Tank? Mein Jacko, das hat halt ein paar Mal geruckelt. Tja, da musst du als Frau die Nerven behalten. Und dat ruckeln, dat hat ich ja drauf bis zur Fahrprüfung. Zum Schluss hat nämlich der Fahrprüfer zu mir gesagt, Frau Schlau, wir sind am Ende. Bitte reiten Sie rechts ran. Weiner und Bauernweisheit. 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

SR3 Saarlandwelle mit Peter Sarstedt im Kiosk. Ich habe Ihnen ja eben schon erzählt, dass Sie auf sr3.de alles nachlesen und nachhören können von unserer Hörerreise 2026. Eben haben wir auch zu Michael Friemel geschaltet und ein bisschen geplaudert, aber auch alle anderen Geschichten aus dem Saarland können Sie dort natürlich nachhören. Die St. Ingberter Pfanne läuft gerade im Saarland, der Kleinkunstpreis. Da können Sie gerne auch mal über den Auftakt den Beitrag von den Kollegen aus dem aktuellen Bericht sich anschauen auf sr3.de und natürlich auch alles dazu hören, was wir so gesendet haben für Sie. Außerdem gibt es jetzt seit einem Jahr ein Kino in Wattrill. Wie das so läuft, können Sie auch auf sr3.de nachhören. Und alles rund um unseren Erstligisten in der Fußball-Bundesliga SV Elversberg. All das gibt's zu finden auf sr3.de. Hier sind Brings mit Das Beste, wat mir han.

0: SR3 Saarlandwelle um kurz vor 3:30.
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0: Mit Simin Sadeghi.
2: Konsequenzen nach Sachsen-Anhalt-Wahl. Ministerpräsident Schulze sagte nach Sitzung der Parteigremien, die CDU habe in Sachsen-Anhalt keinen Regierungsauftrag mehr. Dieser liege nun bei der AfD. Bundeskanzler Merz sprach von der schwersten Wahlniederlage für die CDU seit Jahrzehnten. VW-Werk wird Rüstungsstandort. Der Konzern verkauft seine Fabrik in Osnabrück an das Land Niedersachsen und einen Finanzinvestor. Nach dem Ende der Autoproduktion im kommenden Jahr sollen in den VW-Werk zunächst Flugverteidigungssysteme hergestellt werden. Genehmigung für Fashion Outlet in Zweibrücken. Diese Entscheidung hat das Land Rheinland-Pfalz getroffen. Auf dem Flugplatzgelände in Zweibrücken sollen rund 30 neue Geschäfte entstehen. Gegen die Erweiterung des Fashion Outlets wollen mehrere Städte klagen. Und Netzprobleme in Schwarzenholz. In dem Savellinger Ortsteil kann es zu lokalen Einschränkungen im O2-Netz kommen. Für den Standort müsse eine neue Anbindung im Transportnetz geschaffen werden. Anbieter Telefonica geht davon aus, dass die Mobilfunkversorgung bis Monatsende wiederhergestellt ist.
0: Dankeschön. Mehr Nachrichten wieder. Ich war jetzt kurz geschockt, bis Monatsende.
2: Ja, ich habe auch gedacht, ich habe auch O2. Nein.
0: Ist doch erst Anfang ja, September.
2: Das dauert noch ewig.
0: So, mehr um 16 Uhr.
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0: Viel Sonne heute, bis 32 Grad heiß kann es werden. Die Wolken verziehen sich allmählich so Richtung Nachmittag. Es soll heute nicht regnen, also erstmal keine Abkühlung. Morgen wird es aber nicht mehr ganz so heiß. Höchsttemperaturen zwischen 21 und 26 Grad. Am Nachmittag soll es ein bisschen Regen geben. Am Mittwoch nur noch maximal 21 Grad und trocken.
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0: Bitte Vorsicht, Autofahrer, hier wird im Moment geblitzt und zwar in Bischmisheim am Geisberg, in Heinitz in der Grubenstraße und in Dillingen in der Werderstraße. Eine gute und sichere Fahrt wünsche ich Ihnen.
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0: Julia Becker ist hier für Sie. Ich wünsche Ihnen einen schönen Montagnachmittag und habe Musik von echten Diven für Sie dabei. Von Adele und Diana Ross. Schönen Montag.
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SR3 Saarlandwelle mit Dave Stewart und Bea Gaskin. It's my party. Ich hoffe, Sie machen sich heute noch einen schönen Tag mit SR3 am besten. Ich habe Musik von Hot Chocolate und den Boxtops noch für Sie im Gepäck. Und gleich ist meine Kollegin Simin Sadeghi mit der Region am Nachmittag für Sie da. Ich bin Julia Becker. Tschüss, bis morgen.

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12: Es ist 16 Uhr. Ein deutlicher Wahlsieg der AfD bei der Landtagswahl in Sachsen-Anhalt. Und der saarländische AfD-Fraktionschef Dörr äußerte sich heute erfreut darüber, dass keine absolute Mehrheit für die AfD zustande gekommen ist. Denn das würde den Druck auf die anderen Parteien erhöhen. SR-Landespolitik-Reporter Felix Jakobs.
13: Dadurch, dass die AfD in Sachsen-Anhalt keine Alleinregierung stellen kann, müssten sich jetzt die anderen Parteien beweisen, so AfD-Fraktionschef Dörr. Er spielte damit auf die anstehende Regierungsbildung an und warf SPD, CDU, Linken und Grünen vor, sich untereinander kaum zu unterscheiden. Bei der kommenden Landtagswahl im Saarland wolle die AfD um die absolute Mehrheit kämpfen. Die gestrige Wahl habe gezeigt, dass dies Voraussetzung dafür sei, damit die AfD regieren könne. Die saarländischen CDU- und SPD-Fraktionen machen vor allem die Unzufriedenheit der Menschen mit der Bundesregierung für die schlechten Ergebnisse ihrer Parteien in Sachsen-Anhalt verantwortlich. Bei der Wahl in Sachsen-Anhalt habe man eher Gegenwind aus Berlin bekommen, so der parlamentarische Geschäftsführer der CDU-Fraktion Schäfer.
12: Der neueste Streik bei der Saarbahn ist vorerst beendet. Das Unternehmen räumte jedoch ein, dass es zu weiteren kurzfristigen Streikaufrufen kommen könne. Sollte die Gewerkschaft GDL am Nachmittag nicht erneut zum Streik aufrufen, wird der Regelbetrieb der Linie S1 ab 18 Uhr wieder aufgenommen. Außerdem sind dann zwei neue Saarbahnen im Probebetrieb zwischen Römerkastell und Etzenhofen unterwegs. Die Busse des Schienenersatzverkehrs sollen unabhängig vom Streikverhalten durchgehend fahren. Die russische Regierung schließt neue Gespräche mit der Ukraine und den USA nicht mehr aus. Kreml-Sprecher Peskow sagte, es sei aber noch zu früh, um über Ort und Zeit solcher Verhandlungen zu sprechen. Die US-Unterhändler Witkow und Kushner hatten gerade erst Moskau, dann Kiew besucht. Bisher sind allerdings keine Informationen darüber bekannt, was konkret besprochen wurde. Währenddessen wurden bei russischen Luftangriffen auf die Ostukraine zwei Menschen getötet und vier verletzt. Zwei Gleitbomben schlugen den örtlichen Behörden zufolge in Wohnhäuser ein. In Ostsachsen sind 9 weitere Sprengsätze an Stromleitungen entdeckt und entschärft worden. Nachdem bereits am Wochenende 12 Sprengvorrichtungen in der Lausitz gefunden worden waren, erhöht sich damit die Gesamtzahl der in Ostsachsen gefundenen Sprengsätze auf 21. Diese sollten laut Polizei Schäden an Hochspannungsleitungen durch einen Kurzschluss auslösen. In der vergangenen Woche gab es ähnliche Fälle in Nordrhein-Westfalen und Brandenburg. Es wird europaweit nach einem 48-jährigen Tatverdächtigen gefahndet. Ein Zusammenhang mit den Sprengsätzen in Sachsen wird nach Angaben der Polizei geprüft. Waldbrände und Hitzewellen gefährden zunehmend die Gesundheit von Menschen weltweit. Das geht aus dem jährlichen Bericht der Weltorganisation für Meteorologie, WMO, hervor. Vor allem bei extremen Waldbränden entsteht nach Angaben der Organisation Rauch, der hochgiftige Schadstoffe enthält. Dadurch seien Menschen und Ökosysteme verstärkt, besonders kleinteiligem Feinstaub ausgesetzt. Aus Genf berichtet Sandra Bieger.
14: PM2,5 bezeichnet mikroskopisch kleine Feinstaubpartikel, die tief in Lunge und Blutbahnen eindringen und gesundheitsschädlich sein können. Einem aktuellen WMO-Bericht zufolge lagen die PM2,5-Werte im vergangenen Jahr vor allem im Norden Kanadas, in Teilen Russlands, in West- und Zentralafrika sowie im Nordwesten Spaniens über dem langjährigen Durchschnitt. Neben Feinstaub rückt die WMO auch die Belastung durch bodennahes Ozon in den Fokus. Beobachtungen während Hitzewellen in Europa, China und den USA zeigten einen deutlichen Anstieg der Ozonkonzentration, so die WMO.
12: Am Völklinger Albert-Einstein-Gymnasium hat das Casting für ein Unplugged-Konzert des Vereins Zweite Chance Saarland begonnen. Der Verein sucht musikbegeisterte und talentierte junge Menschen, die gemeinsam mit professionellen Musikern ein Abschlusskonzert am 13. Oktober in der Garage Saarbrücken gestalten. Die Casting-Tour geht noch bis Samstag mit Stationen unter anderem in den Jugendzentren in Sulzbach und Burbach. Und das waren die Nachrichten mit Stefan Eising. 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
15: Blauen Himmel haben wir inzwischen und viel Sonne hier bei uns im Saarland und Temperaturen, die nicht ganz so zum 7. September passen, sondern vielleicht eher so für Mitte Juli, 28 bis 32 Grad, das ist heiß draußen. Morgen wird es dann mit der Hitze weniger. Wir haben Temperaturen zwischen 21 und 26 Grad. Am Nachmittag kann es auch noch mal ein bisschen regnen und am Mittwoch wird es dann kühler.
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15: Vorsicht auf der A620 Saarbrücken Richtung Saarlouis in Höhe Saarbrücken-Westspangenbrücke. Hier Gefahr durch zwei liegen gebliebene Fahrzeuge und das auch noch auf der rechten Spur. Was haben wir noch? Blitzer. Danke fürs Melden. Hier die neuesten in Saarlouis in der Saint-Nazaire-Allee, in Dillingen in der Johannesstraße und in Heinitz in der Grubenstraße. Kommen Sie gut an.
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15: Mit Semin Sadeghi, schön, dass Sie dabei sind. Und die Wahl in Sachsen-Anhalt gestern Abend, die Landtagswahl, beschäftigt uns weiter. Inzwischen hat auch der Kanzler ein Stück Verantwortung übernommen für das schlechte Abschneiden seiner CDU und das gute Abschneiden der AfD. Ja, und jetzt? Wir gucken gleich drauf.
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1: Das Ergebnis der Landtagswahl in Sachsen-Anhalt hat viele in Deutschland, auch im Saarland, bis ins Mark erschüttert. Die gesicherte rechtsextreme AfD in Sachsen-Anhalt hat mit großem Abstand die meisten Stimmen bekommen, rund 44%. Die CDU hat ihr schlechtestes Wahlergebnis in dem Land, ja, eigentlich seit jeher eingefahren. Und viele geben dem Bundeskanzler die Schuld daran. Friedrich Merz hat sich inzwischen auch schon dazu geäußert.
2: Wir alle wissen, dass wir auch mehr tun müssen, um die Menschen wieder zu erreichen. Das betrifft mich natürlich. Ich stehe als Bundeskanzler ganz vorn in der Verantwortung, aber ich habe nicht vor, mich dieser Verantwortung zu entziehen.
1: Na, was heißt das? Ich spreche darüber mit unserem Hauptstadtkorrespondenten Gabor Hallas in Berlin. Ja, Gabor, nach Rücktritt klingt das nicht, oder?
3: Nein, es klingt nicht so. Also der Kanzler hat ja auch gesagt, aufgeben ist für ihn keine Option. Aber wir haben ihn heute durchaus selbstkritisch gehört. Er hat öfter dieses Ich einbezogen, also das gilt auch für mich. Ich muss mehr erklären, ich muss die Menschen emotional anders erreichen. Also er reagiert damit natürlich auf das Wahlergebnis, aber eben auch auf wirklich ja katastrophale Umfragewerte für ihn persönlich. Es gibt Kritik an ihm, auch aus den eigenen Reihen, aber was man sagen muss, es ist jetzt noch keiner vielleicht von den mächtigen Unionsministerpräsidenten aufgestanden und hat gesagt, okay, Friedrich Merz kann es nicht, ich würde übernehmen. Soweit hat sich also auch noch keiner nach vorn getraut und das wäre ja die Voraussetzung dafür, dass man Merz ablöst.
1: Ein Grund für das gute Abschneiden der AfD in Sachsen-Anhalt sollen die angestoßenen Reformen der aktuellen Bundesregierung sein, also Rente, Gesundheit und so weiter. Was hat der Kanzler dazu gesagt?
3: Ja, das war der Punkt, wo er dann eben gesagt hat, er muss die Menschen emotional anders erreichen. Es muss mehr erklärt werden. Er hat dann auch eingeräumt, dass das ja schon auch so eine Floskel ist, die auch so ein bisschen offen bleibt, was möchte die Regierung eigentlich machen. Aber natürlich mehr erklären. Er hat gesagt, die Welt ist eben einfach kompliziert. Es gibt sehr viele Krisen. Und er hat eben das Stichwort Lebensbiografie genannt. Und da meint er so ein bisschen diese Debatte, die wir ja haben bei der Rente. Geht es um die Rente mit 63 nach 45 Beitragsjahren, dass es die nicht mehr abschlagsfrei geben soll. Da deutet er so ein bisschen an, dass man da vielleicht noch mal an der einen oder anderen Schraube drehen könnte, gibt es ja schon seit längerem die Diskussion, vielleicht Übergangsfristen da noch mal zu verändern.
1: Gucken wir auch noch mal ganz kurz nach Sachsen-Anhalt. Noch Ministerpräsident Sven Schulze sieht den Regierungsauftrag ganz klar jetzt bei der AfD. Wie schwierig könnte da eine Regierungsbildung werden?
3: Das wird total schwer, denn die AfD hat ja keine absolute Mehrheit. Also sie braucht einen Koalitionspartner und da gibt es nur eine Partei, die zumindest potenziell mit der AfD zusammenarbeiten will, das BSW, also die Partei von Sarah Wagenknecht. Das würde reichen in einer Koalition, aber das BSW will Stand jetzt keine Koalition, sondern vielleicht in einzelnen Punkten zusammenarbeiten. Und die AfD sagt, wir wollen auf der anderen Seite eine stabile Mehrheit. Also das sieht eher nicht so gut aus. Und wenn die anderen jetzt, alle anderen versuchen würden, eine Koalition zu bilden, wird das ebenso schwer, weil dann müsste man eine Koalition bilden von Union auf der einen Seite bis BSW und Linken auf der anderen.
1: Jetzt fürchten ja viele, dass nach dieser Wahl es eine Art Domino-Effekt geben könnte. Also das Hemmnis für Menschen, die AfD zu wählen bei den kommenden Wahlen. Mecklenburg-Vorpommern, Berlin steht ja uns bevor. Nächstes Jahr wählen wir hier auch im Saarland im April, dass dieses Hemmnis kleiner werden könnte. Andere sagen, die AfD, die soll jetzt mal regieren, um zu zeigen, ob sie auch wirklich halten können, was sie immer versprechen. Wie ist da die Meinung im politischen Berlin dazu?
3: Ja, es kommt so ein bisschen drauf an, wie man fragt. Aber natürlich bei diesem Wahlergebnis sagen jetzt viele in der Union mit 17% können wir nicht sagen, wir wollen regieren. Interessant zum Beispiel auch, was Markus Söder, jetzt nicht in Berlin, aber natürlich auch ein Gast, der häufig in Berlin ist als CSU-Chef und bayerischer Ministerpräsident, der hat eben auch gesagt, jetzt sollen die doch mal machen, zeigen, was sie können. Er glaubt zwar nicht, dass sie es können, aber man spielt so ein bisschen den Ball der AfD zu, weil wir haben ja darüber gesprochen, wie schwierig das sein wird, eine Regierung zu bilden und wie schwierig es auch sein muss, wenn man im Wahlprogramm, wie die AfD viel versprochen hat, dann Kompromisse zu machen. Aber auf der anderen Seite, das haben wir ja auch mit diesem Wahlergebnis gesehen, die AfD hat sich eben auch sehr weit normalisiert. Das sagt eben auch so ein Ergebnis von fast 44%.
1: Danke dir, Gabor Hallas in Berlin, ARD-Korrespondent. Wir haben über die Gedanken und Diskussionen nach der Landtagswahl in Sachsen-Anhalt gesprochen. Die AfD ist da mit Abstand stärkste Kraft geworden.
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0: Und wir sprechen weiter über die Ergebnisse der Wahl in Sachsen-Anhalt, der Landtagswahl. Die Freude bei der saarländischen AfD-Fraktion ist natürlich entsprechend groß über das Rekordergebnis ihrer Partei. Bei SPD und CDU-Fraktion bleibt vor allem Entsetzen über den Ausgang dieser Wahl und die Frage auch nach dem Warum. Wir haben heute Mittag ja schon einzelne Stimmen gehört. Denise Friemann hat gerade in der Landespressekonferenz mit Vertretern der Landtagsfraktion gesprochen, ist mir jetzt live aus dem Landtag zugeschaltet. Denise, schauen wir doch vielleicht erstmal auf den Wahlsieger des gestrigen Abends, die AfD. Die saarländische Fraktion ist sicher ja auch glücklich über diesen Wahlerfolg, richtig?
1: Ja, das auf jeden Fall. Und der saarländische AfD-Fraktionschef Dörr ist tatsächlich auch glücklich darüber, dass die AfD in Sachsen-Anhalt nicht die absolute Mehrheit erreicht hat. Es klingt ein bisschen paradox erstmal, er hat das so erklärt vorhin.
2: Weil genau mit diesem Ergebnis werden sich die sogenannten demokratischen Parteien jetzt zeigen müssen. Das fängt mit dem BSW an, die ja gesagt haben, sie wollen einen nicht parteimäßigen Ministerpräsidenten oder eine Ministerpräsidentin haben. Aber das andere ist dann, wie verhalten sich die vier Parteien, die zusammen nicht einmal so viel Sitze haben wie die AfD? Also wie demokratisch verhalten sie sich?
1: Ja, Dörr spielt damit auf die jetzt anstehende Regierungsbildung in Sachsen-Anhalt an. Da habt ihr ja auch vorhin schon drüber gesprochen. Die AfD wäre dabei auf die Stimmen anderer Parteien angewiesen. Und für Herrn Dörr kommt es jetzt eben darauf an, wie sich CDU, SPD, Linke und Grüne verhalten. Denn AfD-Fraktionschef Dörr sagt, das würde jetzt zeigen, wenn sie sich zusammentun, dass sie eigentlich alle doch gleich wären.
0: Schauen wir auf die anderen Fraktionen im saarländischen Landtag. In dem Fall die Verlierer der Wahl, CDU und SPD, sind unzufrieden mit der Wahl, gehe ich von aus.
1: Ja, da sind heute in der Landespressekonferenz so Worte wie Zäsur und schwere Niederlage gefallen. All das, was wir gestern Abend auch schon gehört haben. Beide Fraktionen sind jetzt eben auch auf der Suche nach den Gründen für dieses schlechte Abschneiden ihrer Partei. Und in einem Punkt sind sie sich da auch einig, denn beide machen die Unzufriedenheit mit der Bundesregierung für das schlechte Ergebnis in Sachsen-Anhalt verantwortlich. Der parlamentarische Geschäftsführer der CDU-Fraktion Schäfer sagt, es gehe jetzt eben darum, wieder mit Inhalten zu überzeugen. Das ist ehrlicherweise das, was wir sowohl von SPD als auch von CDU schon seit Monaten, wenn nicht sogar Jahren zum Thema AfD hören. Aber der SPD-Fraktionsvorsitzende Commerson sagt, man müsse sich jetzt auch im Bund mit den anstehenden Reformen nochmal beschäftigen und da das Thema soziale Gerechtigkeit vor allem nochmal anschauen.
3: Es darf nicht sein, dass Reformen von den Menschen nur verstanden werden als Kürzungs- oder Sparlisten, sondern eine Reform muss auch immer beinhalten, dass es am nächsten Tag oder durch diese Reform für die Menschen in unserem Land besser wird. Und offenkundig ist es nicht so, dass die Menschen das Gefühl haben, dass es durch die Reform ihnen besser gehen wird.
1: Ja, Commerson hat da auch konkrete Vorschläge heute nochmal aufgebracht, zum Beispiel eine Deckelung der Pflegekosten. Das ist jetzt auch nicht ganz neu, aber grundsätzlich kann man sagen, SPD und CDU-Fraktionen im Saarland sind auf der Linie ihrer Partei grundsätzlich. Und vielleicht auch noch interessant, die Personalie Friedrich Merz, die wollten beide heute nicht so richtig diskutieren. Da gab es ja aus anderen Landesverbänden schon Rücktrittsforderungen.
0: Jetzt sind ja bis zu unseren Landtagswahlen hier im Saarland noch 7 Monate. Nächstes Jahr im April wählen wir, sind wir an die Wahluhren gerufen. Gibt dieses Ergebnis da jetzt zu denken? Bereitet man sich anders vor? Was sagen die Fraktionen dazu?
1: Ja, also darauf gab es zumindest von der CDU-Fraktion im Endeffekt eine ähnliche Antwort wie vorher auch.
4: Wir haben momentan überhaupt keinen Rückenwind, eher sogar Gegenwind aus Berlin. Also fokussieren wir ganz klar auf unsere Stärken, auf unseren Plan. Die inhaltlichen Dinge folgen jetzt auf unserem Landesparteitag Ende November.
1: Ja, da müssen wir uns also noch ein bisschen gedulden. Die SPD-Fraktion ihrerseits findet, sie würde das im Saarland bisher schon ganz gut machen. Und für den Wahlkampf würde man sich jetzt eben auf das Thema soziale Gerechtigkeit fokussieren wollen und auf Hoffnung und Zuversicht setzen bei anderen Themen. Und die AfD-Fraktion hat sich ganz persönlich das Ziel gesetzt, die absolute Mehrheit im Saarland zu erreichen. Das ist aber Stand jetzt ein sehr ambitioniertes Ziel und ehrlich gesagt auch utopisch.
0: Vielen Dank, Denise Friemann, SR3 Politikreporterin, für uns live aus dem Landtag mit Stimmen von den Fraktionen zur Wahl gestern in Sachsen-Anhalt.
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0: wissen. Only the Lonely auf SR3 um jetzt genau 16.30 Uhr.
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0: Bei mir im Studio ist Lisa Huth.
2: Reaktionen auf AfD-Sieg in Sachsen-Anhalt. Der saarländische Fraktionschef Dörr sagte, die AfD wolle bei der Landtagswahl im Saarland im April um die absolute Mehrheit kämpfen. Die Fraktionen von SPD und CDU führten den AfD-Wahlsieg auf die Unzufriedenheit der Menschen mit der Bundesregierung zurück. Saarbahnstreik vorerst beendet. Wie es heißt, wird der Regelbetrieb der S1 ab 18 Uhr wieder aufgenommen. Außerdem verkehren zwei neue Saarbahnen im Probebetrieb zwischen Römerkastell und Etzenhofen. Unabhängig vom Streikverhalten fahren Ersatzbusse. Russland schließt Goethe-Institute. Dies hat das Außenministerium in Moskau angeordnet. Die Mitarbeiter der Goethe-Institute müssten Russland bis 13. September verlassen. Auch das deutsche Generalkonsulat in St. Petersburg müsse schließen, und zwar bis 18. September. 9 weitere Sprengsätze in Sachsen. Sie wurden an Stromleitungen entdeckt und entschärft. Damit erhöht sich die Gesamtzahl der in Sachsen gefundenen Sprengvorrichtungen auf 21. Diese sollten laut Polizei an Hochspannungsleitungen einen Kurzschluss auslösen.
0: Danke, Lisa.
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0: Ja, wir haben viel Sonne heute Nachmittag und es ist sehr warm. 28 bis 32 Grad hat der ein oder andere vielleicht schon unterschätzt und ist schon im Herbstoutfit. Dann wird es heute noch wärmer. Morgen wird es dann kühler, bei 21 bis 26 Grad nur noch. Nachmittags kann es auch mal regnen. Am Mittwoch dann nur noch maximal 21 Grad.
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0: Vorsicht auf der A620 Saarbrücken Richtung Saarlouis in Höhe Westspangenbrücke. Gefahr durch immer noch 2 liegen gebliebene Fahrzeuge auf der rechten Spur. Und was haben wir noch? Landkreis Saarlouis meldet, in Pachten ist die Konrad-Adenauer-Allee wegen einer Unfallaufnahme gesperrt. Und wir haben noch ein paar Blitzer. Danke fürs Melden. Hier die neuesten. Am Ortseingang von Saarwellingen, wenn Sie aus Reisbach unterwegs sind. In Dillingen in der Johannesstraße. Und noch ein Blitzer in Heinitz in der Grubenstraße. Alle Blitzer können Sie nochmal nachlesen bei uns im Netz.
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0: 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Mit Semin Sadeghi im Studio. Ich freue mich, dass Sie dabei sind.
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0: Heizen mit Wasser aus der Saar oder der Mosel, das ist längst keine Zukunftsmusik mehr, sondern möglich. Wir haben ja hier schon drüber gesprochen, dass das eine gute Alternative zu klimaschädlichen Heizungen wie Gas und Öl sein kann. Auch hier bei uns im Saarland und auch unsere Nachbarn in Rheinland-Pfalz haben das entdeckt. Wie genau das dort funktioniert, hat sich SR3-Reporter Ludger Peters erklären lassen.
1: Bis 2040 will Rheinland-Pfalz klimaneutral sein. Das Ende der fossilen Energien. Bei der Wärmeplanung war für Schweichs Klimaschutzmanager Florian Merten daher schnell klar, dass Erdgas und Öl zum Teil mit der Energie aus der nahegelegenen Mosel ersetzt werden könnten.
2: Wir sind halt in der glücklichen Lage, dass wir halt die Mosel vor der Haustür fließen haben und die dann für die Flussthermie nutzbar machen können.
1: Flusswärme, die mithilfe einer Wärmepumpe genutzt wird. Das Prinzip ist bekannt. Viele Häuselbauer setzen sich mittlerweile eine Wärmepumpe vor die Tür. Der Außenluft wird dabei Wärme entzogen, um sie mit der Pumpe auf Heiztemperatur zu bringen. Professor Henrik Tehesen, Experte für erneuerbare Energien an der Hochschule Trier, sagt, dass das Potenzial von solchen Flusswärmepumpen noch höher sei.
3: Der Vorteil ist, wir nutzen halt nicht die Außenluft, die ja im Winter gerne auch mal minus 5 oder minus 10 Grad sein kann, sondern wir nutzen die Mosel, die halt im Winter knapp unter 10 Grad fällt. Und was diese Wärmepumpe macht, ist, sie nutzt diese sogenannte Umweltwärme, also die Wärme, die in dem Flusswasser steckt, und kann dann daraus dann hohe Temperaturen machen, die dann im Bereich von 50, 60 oder sogar 70 Grad Celsius liegen. Die brauche ich dann, um mit der Wärme dann meine Heizkörper oder meine Fußbodenheizung zu betreiben.
1: Noch gibt es vergleichsweise wenige Flusswärmepumpen. In Mannheim werden so 3.500 Haushalte mit Fernwärme aus dem Rhein versorgt. Weitere Pumpen sollen folgen. In Köln war im Sommer Grundsteinlegung für eine Flusswärmepumpe, die 50.000 Haushalte versorgen kann. In Rheinland-Pfalz gehört Schweich mit wenigen anderen Kommunen zu den Vorreitern, sagt Klimaschutzmanager Florian Merten.
2: In Rheinland-Pfalz, denke ich, sind wir dadurch, dass wir relativ frühzeitig mit der Wärmeplanung gestartet sind, einer der ersten, die sich auch im Prozess der Machbarkeitsstudie relativ weit vorne bewegen.
1: Die Machbarkeitsstudie soll Anfang kommenden Jahres vorliegen, dann geht's in die Planungen. Wichtig ist, dass es genug Abnehmer gibt, denn Schweich hat bisher kein Nahwärmenetz. Bedeutet, Rohre für Warmwasser müssten unter den Straßen verlegt werden. Investitionen, die über den Energiepreis wieder reingeholt werden sollen. Je mehr Leute mitmachen, desto besser rechnet es sich. Experten wie der Trierer Henrik Tehesen gehen davon aus, dass Erdgas und Öl wegen der CO2-Bepreisung in Zukunft teurer werden, was wiederum für den Anschluss an das Flusswärmenetz spreche.
3: Da bin ich dann unabhängig, wenn ich dann das Nahwärmenetz habe, einen Anbieter habe, die nutzt das Flusswasser und damit habe ich eine stabile Versorgung auch über die nächsten Jahre hinweg.
1: Eine Studie der Technischen Universität Braunschweig kam zu dem Ergebnis, dass über 90% der in Deutschland benötigten Wärme für Gebäude aus der Flussthermie kommen könnten. An den großen deutschen Flüssen werden sich also wohl

0: viele weitere Kommunen sowie Schwaich an der Mosel in Zukunft mit dem Thema auseinandersetzen.
1: Ja, auch hier bei uns im Saarland an der Saar soll Energie aus dem Fluss gewonnen werden. Wie weit die Pläne dort schon sind, das gucken wir uns diese Woche nochmal genauer an.

0: 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Denken Sie sich vielleicht auch die Zähne manchmal, wenn Sie an Zahnseide denken? Hand aufs Herz. Wie häufig benutzen Sie Zahnseide oder Interdentalsticks? Dazu raten ja Ärzte wirklich eindringlich und immer wieder. Jetzt nicht wegen Mundgeruch, sondern weil man inzwischen weiß, dass schlechte Zähne Auswirkungen auf das Herz-Kreislauf-System haben können. Etwas ganz Neues in der Zahnhygiene hat ein Forscherteam von der Uni des Saarlandes entwickelt und dafür sogar eine Auszeichnung bekommen. SR3-Reporter Max Zettler hat sich deswegen die Welt der Zahnhaftfilme erklären lassen. Wogegen die helfen können, hören wir jetzt.
1: Das wird im Grunde hier irgendwie befestigt. Das muss zwar nicht so rum sein. So, und dann kommt hier das Polymer drauf.
2: Professor Marc Schneider steht vor einem blauen Gerät mit einer breiten Platte aus Edelmetall drauf. Hier haben er und sein Team die Prototypen für die ausgezeichneten Zahnhaftfilme gezogen.
1: Sie können hier über den Abstandshalter sagen, wie viele Mikrometer dick soll der Film sein. In unserem Fall waren das so 20 Mikrometer. Ein Haar hat 60 Mikrometer Durchmesser, also schon sehr dünn.
2: Soll ja auch in den Mund und jeder weiß, wie sehr ein einziges Haar darin schon stören kann. Am Zahn oder Zahnfleisch befestigt, setzt der Mini-Klebestreifen nach und nach sogenannte probiotische Bakterien frei. Die wirken sich grundsätzlich positiv aus. Gleichzeitig halten sie schädliche Bakterien davon ab, sich an der Stelle anzusiedeln oder vertreiben sie sogar. Bereits etablierte Lutschtabletten oder Mundwasser schwemmen ebenfalls solche Unterstützerbakterien an die Zähne, nur nicht so gezielt, erklärt der Professor für Biopharmazie und pharmazeutische Technologie.
3: Was wir nicht bekommen, ist eine lokale Wirkung an der Stelle, wo wir eigentlich die Bakterien hinhaben wollen, sondern das ist, je nachdem, wie der Patient es macht, unterschiedlich. Die einen sind schneller, die anderen zerbeißen es vielleicht noch oder kauen an der falschen Stelle. Und unsere Idee war so, wir wollen eigentlich an die Stelle, wo die Bakterien gebraucht werden, nicht überall im Mund. Wir wollen sie auch nicht vorzeitig runterschlucken.
2: An der Einsatzstelle sollen die Haftfilme dann vorbeugend wirken, könnten aber schon beispielsweise bei akuter Parodontitis heilen helfen. Bei dieser Entzündung des Zahnhalteapparats entstehen millimetergroße Zahntaschen, in die die Klebestreifen sogar eingerollt reingesteckt werden könnten. Daran muss Marc Schneider aber noch weiter forschen.
3: Wir haben es ja nur bei Gesunden getestet und da haben wir positive Effekte gesehen.
2: Für die Jury des Phoenix Pharmazie Wissenschaftspreises war das allein schon überzeugend genug. Der Preis spült 10.000 Euro in die Mundhöhle, Kasse von Schneiders Forschungsprojekt. In Zukunft sollen die Haftfilme an größeren Gruppen ausgetestet werden. Ein paar Firmen hätten nach der Auszeichnung auch schon beim Professor angeklopft. Vielleicht liegt in den Drogerien Deutschlands in ein paar Jahren ja schon der Zahnschutz zum Kleben.
0: Ich habe auch noch einen Wortwitz. Saarländische Forscher am Zahn der Zeit. SR3-Reporter Max Zettler hat uns die Zahnhaftfilme erklärt.
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Vincent Weiß und Feuerwerk. Und damit geht die Region am Nachmittag zu Ende. Simin Sadeghi, das bin ich. Ich sage Tschüss. Und Marcel Lützbinder übernimmt mit dem Feierabend. Bis dann.

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8: Es ist 17 Uhr. Die SPD sieht im Wahlergebnis von Sachsen-Anhalt ein klares Signal an die Bundesregierung. Die Parteichefs Baas und Klingbeil fordern Veränderungen, die Koalition stellen sie aber nicht in Frage. Ein Weiter-so dürfe es nicht geben. Aus Berlin berichtet Isabel Karas.
9: Das Wahlergebnis in Sachsen-Anhalt sei auch eine klare Wahl gegen Berlin und gegen die Bundesregierung gewesen. Das könne man nicht einfach wegdrücken. Reformen bei Rente, Gesundheit und Pflege hält Baas trotzdem für zwingend notwendig. Aber sie dürften nicht gegen die Menschen gemacht werden. Auch Parteichef Lars Klingbeil sagt, nach einem Ergebnis wie gestern könne man nicht mit dem Kopf durch die Wand. Deutschland brauche zwar Reformen, zum Beispiel für die Wirtschaft oder sichere Arbeitsplätze, aber die Menschen müssten am Ende merken, dass es ihnen dadurch besser gehe. Baas macht dabei aber auch klar, jetzt die Bundesregierung in ein Chaos zu stürzen, das könne nicht der richtige Weg sein. Und auch Klingbeil bekräftigt, personelle Konsequenzen für Kanzler Friedrich Merz seien in der SPD heute kein Thema.
8: Merz hatte am Mittag von der schwersten Wahlniederlage für die CDU seit Jahrzehnten gesprochen und eingeräumt, man müsse die geplanten Reformen besser begründen. Aufgeben sei für ihn keine Option. Die russische Regierung hat offiziell die Schließung aller Goethe-Institute im Land angeordnet. Nach Angaben des Außenministeriums in Moskau müssen alle Mitarbeiter das Land bis spätestens 13. September verlassen. Außerdem ordnete die russische Regierung die Schließung des deutschen Generalkonsulats in St. Petersburg an. Russland reagiert damit auf die Ankündigung der Bundesregierung, das russische Generalkonsulat in Bonn und das russische Haus in Berlin zu schließen. Dies geschah als Reaktion auf den versuchten Drohnenangriff am Leipziger Flughafen Anfang August, für den die Bundesregierung Russland verantwortlich macht. In Serbiens Hauptstadt Belgrad haben tausende Menschen den verstorbenen Kriegsverbrecher Mladic geehrt. Mit Flaggen und Plakaten geleiteten sie seinen Sarg durch die Stadt zu einem Friedhof. Örtlichen Medien zufolge nahmen mehr als 300 orthodoxe Priester und auch mehrere Minister der serbischen Regierung an der Gedenkfeier teil. Aus Protest hat EU-Erweiterungskommissarin Kos einen geplanten Besuch in Serbien abgesagt. Sie schrieb, die Verherrlichung Mladics sei unvereinbar mit den Werten der EU. Unter seinem Kommando verübten bosnisch-serbische Truppen 1995 das Massaker von Srebrenica mit mehr als 8000 Toten. Bis heute wird Mladic in Teilen der serbischen Bevölkerung als Held verehrt. Im Saarwellinger Ortsteil Schwarzenholz gibt es weiterhin Probleme mit dem O2-Netz. Das hat der Anbieter Telefonica Deutschland dem SR bestätigt. Demnach kann es in Schwarzenholz zu lokalen Einschränkungen kommen. Für den Standort müsse eine neue Anbindung im Transportnetz geschaffen werden. Telefonica geht davon aus, dass die Mobilfunkversorgung bis Ende des Monats wieder vollständig hergestellt sein wird. Fußball-Bundesligist SV Elversberg hat beim Deutschen Fußballbund Einspruch gegen die Sperre von Trainer Vincent Wagner eingelegt. Das bestätigte der Verein dem SR. Einzelheiten von Anne Hild.
10: Schon unmittelbar nach dem Spiel in Mönchengladbach hatte Wagner die Hoffnung geäußert, dass die Sperre für das kommende Ligaspiel zurückgenommen würde und er gegen den FC Bayern München an der Seitenlinie stehen könnte. Wann das DFB-Sportgericht darüber entscheidet, ist noch offen. Die SVE teilte dem SR mit, man habe den Einspruch fristgerecht eingereicht. Wagner hatte am Samstag während der Bundesliga-Partie zwischen Borussia Mönchengladbach und Elversberg unerlaubt den Platz betreten und dafür die gelbe Karte gesehen. Es sei ein stiller Protest gegen eine Fehlentscheidung des Schiedsrichters gewesen, so Wagner. Wagner. Weil er mit Beginn der Halbzeitpause auf den Schiedsrichter zugegangen war, hatte er eine zweite Verwarnung bekommen und musste das restliche Spiel von der Tribüne aus verfolgen. Laut Regelwerk des DFB hat eine gelb-rote Karte mindestens ein Spiel Sperre zur Folge.
8: Und das waren die Nachrichten mit Stefan Eising. 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
5: Sonnig heute, ein paar Wolken haben wir gehabt, aber vor allem ist es trocken und Schawül auch bei 28 bis 32 Grad. Ungewöhnlich heiß wieder für unsere Jahreszeit. Wir sind ja schon im September mittlerweile, 7. September. Eine Abkühlung gibt es in der Nacht, 18 bis 13 Grad. Und dann, bereiten wir uns mal auf den Dienstag vor, der auch oftmals sonnig, ein paar lockere Quellwölkchen kommen dazu. Und es wird nochmal warm bis heiß. Also auch morgen schaffen wir nochmal die 30 Grad. Danach wird es dann aber kühler.
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5: A620, Saarlouis Richtung Saarbrücken. Dort haben wir zwischen Völklingen und Saarbrücken-Gersweiler 4 Kilometer Stau an der Dauerbaustelle. Da brauchen Sie 20 Minuten mehr. A620 Saarbrücken Richtung Saarlouis zwischen Saarbrücken-Westspangenbrücke und Völklingen-Ost. 3 Kilometer Stau an der Dauerbaustelle. Dort sind es 15 Minuten, die Sie länger brauchen. Regionalverband Saarbrücken, die Völklinger Straße ist zwischen Dilsburg und Walpershofen in beiden Richtungen wegen einer Ölspur gesperrt. Landkreis Saarlouis in Pachten ist die Konrad-Adenauer-Allee wegen einer Unfallaufnahme gesperrt. Und wir kommen zu den Blitzern am Ortseingang Saarwellingen aus Reisbach kommend. In Saarlouis in der Saint-Nazaire-Allee, in Dillingen in der Johannesstraße. In Bischmisheim gibt es einen Blitzer am Geisberg, in Heinitz in der Grubenstraße und in Dillingen in der Werderstraße. Es ist 17.05 Uhr. Ich wünsche Ihnen eine gute Fahrt.
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5: Mit Marcel Lützbinder. Hallo, schönen Abend.
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0: kleiner Spaziergang durch die Milchstraße. Walking on the Milky Way, OMD, hier auf SR3. Aus die Orgel.
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0: Auftritt Martin Daumer. Hallo Martin.
2: Und das Wetter ist ein Spaziergang, oder?
0: Ja, also entschuldigen Sie mal, es ist ein bisschen warm.
2: Ist dir schon wieder zu warm? Naja, bei 32 Grad, es ist auch ein bisschen zu warm. Es ist auch untypisch, aber morgen freue dich nochmal trotzdem auf 30 Grad, weil dann ist das Ganze zu Ende. Morgen also nochmal schönes spätsommerliches Wetter, wird nochmal ein schöner Spaziergang. Und dann ändert sich der Ton, die Luft, eine andere Orgel spielt, eine andere Orchestrierung. Mhm. Am Mittwoch haben wir es dann zu tun mit einer Kaltfront, also mit dem Auslauf einer Kaltfront. Das heißt, Regen zieht relativ schnell ab, dann ist es schon wieder trocken. Aber wir sehen dann völlig andere Temperaturen. Also jetzt sehen wir ja Werte über oder um die 30 Grad und dann der Absturz. Also am Mittwoch noch knapp Temperaturen über oder um die 20 Grad. Die Nächte muten dann schon so wieder ein bisschen ja, herbstlich an. Jetzt haben wir ja laue Nächte. 18 bis 13 Grad die kommende Nacht, also nicht tropisch, aber lau. Und dann die Nacht auf Donnerstag nur 9 bis 5 Grad. Aber das ist alles überhaupt gar kein Drama, weil es kommt jetzt nicht von heute auf morgen der Herbst. Wir haben es dann zu tun mit ja, Sonne, Wolken in den nächsten Tagen. Es bleibt überwiegend trocken, da kommt nicht viel runter bis Samstag. Aber die Temperaturen, tja, die sind dann normaler für die Jahreszeit, also um die 22 Grad. Und das ist doch auch wieder ein Spaziergang, ist halt ein anderer Spaziergang.
0: Ja, und hörst auch keine Klage meinerseits, wenn das der, man ist ja so
2: dran. Dir fällt bestimmt was ein.
0: Man hat ja so bestimmte Gefühle, die man aus der Vergangenheit halt mitgebracht hat, heißt ein bestimmtes Herbstgefühl. Und dazu gehören keine 30 Grad. Nun, es ist ja auch noch nicht Herbst. Meteorologisch, das haben wir ja schon letzte Woche geklärt, ist das wohl schon so, dass man sich es einfach macht, sagt, 1. September, zack, Herbst. Aber der Rest der Welt, also der Mensch an sich, der weiß, am 23. September ist es, glaube ich, soweit. Spreche ich recht?
2: Ja, recht, du sprichst recht, genau. Nur ob sich das Wetter, dann ist ja ein dynamisches Geschehen. Also ob es sich dann wirklich daran hält, das ist noch viel zu lange weg, das weißt du. Ja. Ich kann dir jetzt nicht sagen, wie das Wetter am 23. wird. Aber ja, jetzt verabschieden wir uns so langsam, aber sicher vom spätsommerlichen Wetter. Wir hatten ja wirklich genug heiße Tage in diesem Jahr. Und es ist ja eigentlich ein Hitzetag heute, ne? Also heute 32 Grad ist
0: absolut,
2: ein Hitzetag.
0: Absolut.
2: Morgen um die 30 auch noch ein Hitzetag, aber dann, wie gesagt, um die 21 Grad. Und leg dir schon mal eine Decke parat, denn die Nächte werden dann nicht frostig, aber kühler.
0: Mache ich. Ich wollte sie zwar nicht hier im Studio verbringen, deswegen die Decke wird zu Hause liegen, aber ich danke dir schon mal für diese Aussicht.
2: Nicht?
0: Mach's gut. Ja, ja, ja. Tschüss.
2: Ciao.

0: aufgetaut.
1: Du, sagt sie hier, die Aline Cohen. Und da gucken wir gerne mal auf die Straße nochmal und sagen, Vorsicht auf der A623, Saarbrücken Richtung Friedrichsthal zwischen Saarbrücken-Ludwigsberg und Saarbrücken-Herrensohr. Gefahr durch Gegenstände auf der Fahrbahn. Und nochmal Vorsicht, diesmal sind wir in Saarbrücken, in der Mainzer Straße, in Höhe Römerkastell. Behinderungen, dort ist die Ampel. Anlage ausgefallen. Also dort bitte entsprechend dann der Beschilderung folgen, beziehungsweise wenn es da keine gibt, rechts vor links. Aber ich glaube, da gibt es durchaus Verkehrsschilder und Sie haben ja alle aufgepasst in der Fahrschule. Das dürfte dort dann kein Problem werden, auch mal ohne Ampel. So, jetzt gucken wir auf die Wahl in Sachsen-Anhalt mit dem klaren Sieg der AfD. Ist von vielen Politikern und Beobachtern als Zäsur und ein Schuss vor den Bug der Bundesregierung unter Kanzler Friedrich Merz bewertet worden. Der muss jetzt das Vertrauen vieler Menschen zurückgewinnen, wenn er mit den Reformplänen punkten will. Jean-Marie Macron, Kollege aus dem ARD-Studio Brüssel, der fragt in seinem Kommentar mit so Blick auf die EU, wo bleiben denn die positiven Botschaften, um den Untergangsvisionen etwas entgegenzusetzen?
2: Starke Ergebnisse von extremen Parteien in Europa sind keine Seltenheit. Sie sind das neue Normal geworden. Und die kommenden Monate sind vielversprechend für Europas Rechtsaußenparteien. In Italien, Spanien, Frankreich wird gewählt. Der Erfolg der AfD in Sachsen-Anhalt passt da ins Bild. Natürlich hat jedes Wahlergebnis eine eigene lokale Geschichte. Die Bundesregierung hat historisch niedrige Zustimmungswerte. Nur 13% der Deutschen finden laut Deutschlandtrend, Bundeskanzler Merz mache einen guten Job. Das Wirtschaftswachstum ist eingeschlafen. Alles richtig. Doch wohin man auch blickt, in fast keinem anderen europäischen Land, das von Mitte-Politikern regiert wird, finden die Menschen ihr Spitzenpersonal wesentlich besser. Statt also ständig die Lupe zur Hand zu nehmen und nach Besonderheiten zu schauen, sollten Beobachter das Bild weiten. Was haben all diese Länder gemein? Aus meiner Sicht gibt es 5 grundlegende Krisen, die 5 Ks. Der Krieg in Europa, der von vielen empfundene Kontrollverlust in der Migrationspolitik, künstliche Intelligenz und ihre Auswirkungen auf das Arbeitsleben, die Klimakrise und die Konzentration von Vermögen. Lauter Krisen am Horizont und auf keine davon schafft es die politische Mitte, wo sie auch in Europa sein mag, eine zufriedenstellende, vor allem eine positive Antwort zu formulieren. Jungen Menschen wird gesagt, der Planet wird immer heißer, ein paar Tech-Bros in den USA stehen kurz davor, die Superintelligenz zu entwickeln, die viele überflüssig machen könnte, Mieten explodieren und die Abgaben für die Rente der Eltern steigen. Während Industriearbeitsplätze wegfallen, weil die USA den Handelskrieg erklären und China den heimischen Markt mit billigen E-Autos flutet. Und die Bundesregierung und die EU-Kommission? Haben sie einen Plan, die Untergangsstimmung umzukehren? Nicht wirklich. Stattdessen wird verkündet, dass 2035 doch Autos mit Verbrenner theoretisch fahren könnten, wenn sie nur 10% im Vergleich zu 2021 ausstoßen und grüner Stahl aus Europa drinsteckt und am besten mit Raps betankt wird. So sieht der Ausgleich der Interessen zwischen Deutschen, Franzosen und Spaniern aus. Bestimmt haben sich das die Gründerväter der EU genau so gedacht. Chapeau! Niemand in Europa traut sich, eine Vision zu formulieren und damit Lust zu machen auf dieses Projekt, auf Freiheit, Rechtsstaat, Demokratie. Alles ist gegeben. Wofür also kämpfen? Wer die Extremen einhegen möchte, darf nicht nur einen Dagegen-Wahlkampf führen. Viel wichtiger ist es, ein eigenes Projekt vorzustellen, das nicht alle gut finden müssen, das sogar einfach, ja populistisch sein darf, das aber vor allem eine Richtung weist. Die Parteien der Mitte müssen wieder lernen zu träumen. Nicht nur in Deutschland, sondern in der ganzen Europäischen Union.
1: Und sollen ja schließlich keine Albträume werden, die Meinung von Jean-Marie Macron aus dem ARD-Studio Brüssel.

0: Cat Stevens, Father and Son. Und jetzt Simon und ich, oder? Ja? Bereit? Gut. 17.31 Uhr.
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0: Mit Simon Sadeghi.
2: SPD reagiert auf Sachsen-Anhalt-Wahl. Parteichef Klingbeil sagte, der AfD-Sieg sei auch ein Signal an Berlin. Die Menschen müssten merken, dass es ihnen durch Reformen wie etwa bei der Wirtschaft und Arbeitsplätzen besser gehe. EU-Grönland-Erklärung. Sie wurde von Kommissionspräsidentin von der Leyen in der Hauptstadt Nuuk unterzeichnet. Die EU und Grönland wollen ihre wirtschaftlichen und politischen Beziehungen vertiefen, unter anderem bei kritischen Rohstoffen. Netzprobleme in Schwarzenholz. In dem Savellinger Ortsteil kann es zu Einschränkungen im O2-Netz kommen. Für den Standort müsse eine neue Anbindung im Transportnetz geschaffen werden. Anbieter Telefonica geht davon aus, dass die Mobilfunkversorgung bis Monatsende wiederhergestellt ist. Und Elversberg legt Widerspruch ein. Der Fußball-Bundesligist geht damit gegen die Sperre seines Trainers Vincent Wagner vor. Er hatte beim Spiel in Mönchengladbach eine gelb-rote Karte bekommen und müsste damit das Spiel gegen Bayern in München auf der Tribüne verfolgen.
0: Und was hältst du davon?
2: Gegen den Einspruch?
0: Ja.
2: Können sie doch machen.
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0: Heute Nachmittag ist es sonnig, ein paar Wolken gibt's und vor allem ist es trocken und ist immer noch sehr warm. 28 bis 32 Grad sind ja heute die Höchstwerte. Können Sie mal auf dem Thermometer gucken, vielleicht schaffen Sie sogar mehr. Aber nicht das Thermometer in die Sonne halten, die Werte werden im Schatten gemessen. 18 bis 13 Grad in der Nacht, da gibt's dann genug Schatten. Das heißt, das sind dann die Werte, die uns da erwarten. Und dann morgen nochmal bis zu 30 Grad. Oftmals sonnig, locker Quellwolken kommen dazu, was bleibt vor allem trocken und ab Mittwoch geht es dann wups runter mit den Temperaturen. Da ziehen ein paar Regenwolken aus der Nacht noch ab und dann wird es eine trockene Mischung aus Sonne und Wolken. Da bis nur noch 21 Grad.
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0: Vorsicht in Saarbrücken, in der Mainzer Straße, in Höhe Römerkastell gibt es Behinderungen durch eine ausgefallene Ampelanlage. A620, Saarlouis Richtung Saarbrücken zwischen Völklingen und Saarbrücken-Gersweiler. 4 Kilometer Stau an einer Dauerbaustelle. Der Zeitverlust dort 20 Minuten, eine Viertelstunde. Dauert es länger an der Dauerbaustelle zwischen Saarbrücken-Westspangenbrücke und Völklingen-Ost. Dort sind es 3 Kilometer Stau. Und Regionalverband Saarbrücken, die Völklinger Straße ist zwischen Dilsburg und Walpershofen in beiden Richtungen wegen einer Ölspur gesperrt. Wir schauen uns die Blitze an. Am Ortseingang Saarbellingen aus Reisbach kommt es an ein worden in Saarbellingen in der Sennerserer Allee, in Dillingen in der Johannesstraße, in Heinitz in der Grubenstraße und in Dillingen nochmal ein in der Werderstraße. Guck, das war's von uns. Wenn Sie noch was haben, 0800 700 8000, die Nummer in unserer Verkehrsredaktion, der Anruf dorthin kostet Sie auch nichts. Gute Fahrt.
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0: Wo kommt eigentlich dieses Lied her? Ich glaube, das hatte mit Willy Wonka und der Schokoladenfabrik zu tun. Allerdings war das wiederum eine Verfilmung aus den 70er Jahren mit Gene Wilder, wenn ich mich recht entsinne. Da gab es ein Lied, das hieß The Candyman. Sammy Davis hatte damit einen großen Erfolg in den 70ern. Sammy Davis Jr. jetzt auf SR3.
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ich weiß gar nicht, wie fühlt man sich als junger Mensch, wenn man weiß, es ist mal wieder PISA-Studienzeit. Das ist ja auch was, was vor 25 Jahren erst losgegangen ist. Also nach meiner Schulzeit und ich nehme an, auch nach ihrer. So, also das ist eine Erfahrung, die eine andere Generation jetzt gerade wieder macht. Und diese Woche ist es wieder soweit, die neue PISA-Studie erscheint. Die misst, wie gut deutsche Schülerinnen und Schüler im internationalen Vergleich sind. Und

0: wenn man sich zurückerinnert an die allererste damals, das war ein Schock in Deutschland, ausgerechnet im Land der Dichter und Denker. Anna Küch, die schaut auf damals und die Folgen. 25 Jahre PISA. Was hat Deutschland daraus gelernt?
1: Andreas Schleicher, OECD-Bildungsdirektor und Koordinator der PISA-Studien, erinnert sich noch genau.
2: Da war Deutschland Gefangener seiner eigenen Vorstellung, seiner Vergangenheit, ne, und hat überhaupt keinen Blick dafür gehabt, was im Rest der Welt vor sich gegangen ist.
1: Andreas Schleicher hatte das Konzept für die internationale Vergleichsstudie PISA mitentwickelt. 15-jährige Schüler wurden getestet, die Jugendlichen und die Schulen so ausgewählt, dass sie ein Land möglichst gut abbilden. Bei der ersten PISA-Studie zeigte sich, andere Länder waren mit ihren Schulen und Bildungskonzepten viel weiter als Deutschland, zum Beispiel Kanada, Japan oder Finnland. Was machten diese Länder besser? Wieso waren die Jugendlichen dort leistungsstärker? In Deutschland begann eine hitzige Debatte, sagt Samuel Greif, Leiter der diesjährigen deutschen PISA-Studie.
3: Also beim großen PISA-Schock vor 25 Jahren, da war ja Finnland das absolute Paradebeispiel. Und Finnland hat damals was gezeigt, wo wir in Deutschland nicht geglaubt haben, dass das möglich ist. Nämlich hohe Gesamtleistung und hohe Bildungsgerechtigkeit. Und in Deutschland hat man gedacht, wir müssen uns entscheiden für das eine oder für das andere. Und dann gab es sehr viel Bildungstourismus nach Finnland, um zu schauen, was die denn da eigentlich so machen.
1: In Finnland hing der Schulerfolg viel weniger davon ab, aus welchem Elternhaus ein Kind kam. In Deutschland hingegen schon. Es folgte eine ganze Reihe von Reformen hierzulande. Die Schulen bekamen klarere Vorgaben dafür, was Kinder lernen sollten. Dazu kamen Vergleichstest, mehr frühe Förderung und mehr Unterstützung für Kinder mit Migrationsgeschichte. Und zunächst zeigte das auch Wirkung.
3: Für 10 bis 15 Jahre eine echte Aufholjagd. Deutschland wird zum PISA-Spitzenland. Ab etwa 2015 wird aus einer Aufholjagd ein Stillstand. Deutschland verliert die Dynamik.
1: Und mit Corona kam dann ein weiterer Einbruch.
3: Ich glaube, es ist unbestritten, dass Corona auch eine heftige Zäsur war für viele Bildungssysteme. Manche sind besser durchgekommen, aber es gab kaum einen Staat, wo es keine Kompetenzrückgänge gab.
1: Doch Corona allein erklärt die Entwicklung nicht. In Deutschland hatten die Leistungen schon vorher begonnen nachzulassen. Und viele der Probleme, die schon vor 25 Jahren sichtbar wurden, beschäftigen die Schulen bis heute.
3: PISA ist wie ein sehr genaues Labor. Das heißt, PISA kann uns sehr genau sagen, wo ein Bildungssystem steht und wie es sich über die Zeit entwickelt hat und wo es auch im Vergleich zu anderen Staaten steht. Aber es sagt erstmal nicht konkret aus, was sind eigentlich die konkreten Gründe und Ursachen.
1: Gemessen wurde in den vergangenen 25 Jahren jedenfalls genug in Deutschland und in anderen Ländern. Entscheidend ist, was daraus im Klassenzimmer ankommt.

0: Viola Wills.
1: Halt, hier unten bin er. Nochmal kurz ein Blick auf die Straße. Vorsicht auf der A1 Trier Richtung Saarbrücken. Zwischen Riegelsberg und Saarbrücken-Neuhaus. Gefahr durch ein liegen gebliebenes Fahrzeug. Fahren Sie bitte entsprechend vorsichtig.
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0: Lou Bega und Give It Up. Und jetzt sagen, Moment, den kenne ich doch noch. Also nicht den Lou, sondern den Song, den kenne ich doch noch. Vielleicht aus den 80ern. Wer war es denn damals? Casey and the Sunshine Band. Die haben damals das Original gesungen.
1: Ich habe heute...

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9: Es ist 18 Uhr im Studio Lisa Huth. Guten Abend. Darum geht es gleich. Saar-Reaktionen auf Landtagswahl Sachsen-Anhalt. Besorgnis auf der einen, Freude auf der anderen Seite. Genehmigung ist jetzt durch. Fashion Outlet in Zweibrücken soll 30 neue Geschäfte bekommen. Und SVE legt Einspruch ein. Trainer Vincent Wagner soll nicht auf der Tribüne sitzen müssen. Und das Wetter in der Nacht meist klar. Tiefstwerte bis 13 Grad. Nach dem deutlichen Wahlsieg der als rechtsextrem eingestuften AfD in Sachsen-Anhalt haben viele Vertreter saarländischer Parteien mit Besorgnis reagiert. Freude dagegen bei der Saar-AfD. SR3-Reporter Felix Jakobs.
10: Der Sprecher der saarländischen AfD, Schaufahrt, bezeichnete den Ausgang der Wahl gegenüber dem SR besonders wegen der extrem hohen Wahlbeteiligung als gutes Zeichen für die Demokratie. Generalsekretär der Saar-CDU Wagner zeigte sich enttäuscht über das Ergebnis. Seine Partei, die noch den Ministerpräsidenten stellt, hat ihr Ergebnis in Sachsen-Anhalt mehr als halbiert. Für das schlechte Abschneiden seiner Partei machte Wagner eine große Unzufriedenheit mit der Politik der Bundesregierung in Berlin verantwortlich. Er sieht die schwarz-rote Bundesregierung jetzt in der Pflicht, die geplanten Sozialreformen konsequent anzugehen. Obwohl die SPD im Vergleich zur letzten Landtagswahl in Sachsen-Anhalt leichte Zugewinne verbuchen kann, ist die Saar-SPD ebenfalls unzufrieden mit dem Ergebnis. Ihr Generalsekretär Limbacher sagte, damit bleibe man hinter dem Anspruch einer Volkspartei zurück. Offen bleibt, wer das Land in Zukunft regieren wird, denn für eine absolute Mehrheit reichen die Sitze der AfD im Parlament nicht. Der Chef der Saarlinken Spanjol kündigte an, dass seine Partei alles dafür tun werde, Mehrheiten jenseits der AfD zu ermöglichen.
9: Der neueste Streik bei der Saarbahn ist vorerst beendet. Das Unternehmen räumte jedoch ein, dass es zu weiteren kurzfristigen Streikaufrufen kommen könne. Der Regelbetrieb der S1 wird zur Stunde wieder aufgenommen. Außerdem sind zwei neue Saarbahnen im Probebetrieb zwischen Römerkastell und Etzenhofen unterwegs. Die Busse des Schienenersatzverkehrs sollen unabhängig vom Streikverhalten durchgehend fahren. Im Saarland leben mehr als 1.700 Bosnier. Viele von ihnen kamen im Bosnienkrieg nach Deutschland, flohen unter anderem vor den Gräueltaten von Ratko Mladic. Der bosnisch-serbische Kriegsverbrecher ist heute in Serbien beigesetzt worden mit militärischen Ehren. Oliver Schusch für SR Info.
11: Zehntausende Serbinnen und Serben, darunter auch viele angereiste bosnische Serben, erwiesen dem verstorbenen Kriegsverbrecher Ratko Mladic die letzte Ehre. Sie strömten am Vormittag in die Kirche des heiligen Lukas im Süden von Belgrad, wo Mladics Sarg aufgebahrt war und wo das Oberhaupt der serbisch-orthodoxen Kirche, Patriarch Porfirie, die Messe feierte. Am Nachmittag wurde dann der Sarg am Topčider Friedhof am Rande des Belgrader Stadtwalls beigesetzt. Auf Mladics Wunsch direkt neben dem Grab seiner Tochter. Offiziell war es kein Staatsbegräbnis, denn aus der EU hatte es Kritik gegeben. EU-Erweiterungskommissarin Marta Kos teilte mit, dass eine Heldenverehrung des Kriegsverbrechers Mladic mit den EU-Werten nicht vereinbar sei. Serbien ist EU-Beitrittskandidat. Und dennoch waren bei der Beerdigung einige serbische Minister anwesend und die komplette politische Führung der Serben in Bosnien-Herzegowina. Ratko Mladic war bis zu seinem Tod in den Niederlanden in Haft. Unter anderem wegen der Ermordung zehntausender Zivilisten im Bosnienkrieg in den 1990er Jahren. Mladic wird unter anderem verantwortlich gemacht für den Genozid von Srebrenica und für die knapp vierjährige Belagerung und Bombardierung Sarajevos.
9: Die russische Regierung schließt neue Gespräche mit der Ukraine und den USA nicht mehr aus. Kremlsprecher Peskow sagte, es sei aber noch zu früh, um über Ort und Zeit solcher Verhandlungen zu sprechen. Die US-Unterhändler Witkow und Kushner hatten gerade erst Moskau, dann Kiew besucht. Was konkret besprochen wurde, ist bislang nicht bekannt. Die russische Regierung hat offiziell die Schließung aller Goethe-Institute im Land angeordnet. Nach Angaben des Außenministeriums in Moskau müssen alle Mitarbeiter das Land bis spätestens 13. September verlassen. Außerdem ordnete die russische Regierung die Schließung des deutschen Generalkonsulats in St. Petersburg an. Russland reagiert damit auf die Ankündigung der Bundesregierung, das russische Generalkonsulat in Bonn und das russische Haus in Berlin zu schließen. Das geschah als Reaktion auf den versuchten Drohnenangriff am Leipziger Flughafen Anfang August, für den die Bundesregierung Russland verantwortlich macht. Rheinland-Pfalz hat die Erweiterung des Fashion-Outlets in Zweibrücken jetzt abschließend genehmigt. Rund 30 neue Geschäfte sollen hinzukommen. Christina Fleischhandel für SR3.
8: Das Fashion Outlet liegt auf dem Gelände des Flugplatzes in Zweibrücken. Angefangen hat das Einkaufszentrum mit rund 50 Geschäften. Immer wieder wurde es in den vergangenen Jahren erweitert. Jetzt soll es von 21.000 auf etwa 30.000 Quadratmeter wachsen. Ende Juni hatte schon der Zweibrücker Stadtrat und auch der Zweckverband des Flughafens Zweibrücken den Ausbauplänen zugestimmt. An den Plänen gibt es aber auch Kritik. Mehrere Städte in der Nähe, zum Beispiel Saarbrücken oder Homburg, befürchten, dass dadurch weniger Leute in ihren Innenstädten einkaufen. Sie wollen gegen die Erweiterung des Outlets auch klagen.
9: Im VW-Werk in Osnabrück sollen bald keine Autos mehr, sondern Rüstungsgüter gebaut werden. Auf dem Weg dahin ist heute eine wichtige Hürde genommen worden. So haben sich die Beteiligten darauf geeinigt, dass die Fabrik an das Land Niedersachsen und einen Investor aus Israel verkauft werden soll. Ziel ist es, knapp 1.400 der insgesamt etwa 1.800 Arbeitsplätze zu erhalten. In Sachsen hat die Polizei nach versuchten Angriffen auf das Stromnetz weitere Sprengvorrichtungen entdeckt. Ziel waren nach Angaben des Landeskriminalamts Hochspannungsleitungen in der Nähe eines Umspannwerkes im Landkreis Görlitz. Schon in den vergangenen Wochen hatte es in mehreren Bundesländern Sabotageaktionen am Stromnetz gegeben. Größere Schäden blieben aber aus. Die Polizei fahndet weiter nach dem mutmaßlichen Täter, einem 48-Jährigen aus dem Ruhrgebiet. Bundesinnenminister Dobrindt sprach von Klimaterrorismus. Heute hat der Vergewaltigungsprozess gegen einen inzwischen freigestellten früheren Mitarbeiter eines Saarbrücker Pflegeheims begonnen. Der 37-jährige Altenpfleger soll eine Patientin mehrfach sexuell missbraucht haben. Das Opfer hatte sich der Heimleitung offenbart. Diese hatte dann die Polizei eingeschaltet. SR3-Reporter Thomas Gerber.
12: Die Vorwürfe sind ungeheuerlich. Mindestens dreimal soll sich der 37-Jährige bis Mai 2025 an der damals 60-jährigen Patientin vergangen haben, soll seine Schutzbefohlene unter anderem zum Oralverkehr gezwungen haben. In einem Fall soll er die Frau, die an zerebralen Krampfanfällen leidet, gar gefesselt haben, um zu verhindern, dass sie an die Klingel gelangen und Hilfe rufen konnte. Zum Schutz ihrer Persönlichkeitsrechte und Intimsphäre wurde die Frau heute per Video unter Ausschluss der Öffentlichkeit vernommen. Dabei hat sie ihre Angaben zu den Übergriffen offenbar weitgehend bestätigt. Der Beschuldigte selbst bestreitet die Taten. Er habe ein gutes Verhältnis zu dem mutmaßlichen Opfer gehabt. Warum sie derartige Vorwürfe erhebe, könne er sich nicht erklären. Die Beweislage ist schwierig, lediglich eine eindeutige DNA-Spur am Schmuck der Frau könnte den 37-Jährigen belasten. Den Schmuck soll er bei seinen Übergriffen als Sexspielzeug eingesetzt haben. Im Prinzip aber steht Aussage gegen Aussage. Der Prozess wird nächste Woche fortgesetzt.
9: Die Europäische Union will ihre Zusammenarbeit mit Grönland ausweiten. EU-Kommissionspräsidentin von der Leyen hat bei einem Besuch auf der Insel eine entsprechende Erklärung unterzeichnet. Die Europäische Union will demnach bis Ende nächsten Jahres 200 Millionen Euro zusätzlich in Grönland investieren. Grönland ist in den Fokus der EU-Politik geraten, weil US-Präsident Trump Ansprüche auf die Insel erhebt. Im Savellinger Ortsteil Schwarzenholz gibt es weiterhin Probleme mit dem O2-Netz. Das hat der Anbieter Telefonica Deutschland dem SR bestätigt. Demnach könne es in Schwarzenholz zu lokalen Einschränkungen kommen. Für den Standort müsse eine neue Anbindung im Transportnetz geschaffen werden. Telefonica geht davon aus, dass die Mobilfunkversorgung bis Ende des Monats wieder vollständig hergestellt sein wird. Oje, oje, nach zwei so wundervollen Spielen soll der SVE-Trainer Vincent Wagner ausgerechnet gegen die Bayern nicht auf der Trainerbank sitzen. Fußball-Bundesligist SV Elversberg hat beim Deutschen Fußballbund Einspruch gegen die Sperre des Trainers eingelegt. Und das hat die SVE dem SR bestätigt. SR3-Reporterin Anne Hild.
13: Schon unmittelbar nach dem Spiel in Mönchengladbach hatte Wagner die Hoffnung geäußert, dass die Sperre für das kommende Ligaspiel zurückgenommen würde und er gegen den FC Bayern München an der Seitenlinie stehen könnte. Wann das DFB-Sportgericht darüber entscheidet, ist noch offen. Die SVE teilte dem SR mit, man habe den Einspruch fristgerecht eingereicht. Wagner hatte am Samstag während der Bundesliga-Partie zwischen Borussia Mönchengladbach und Elversberg unerlaubt den Platz betreten und dafür die gelbe Karte gesehen. Es sei ein stiller Protest gegen eine Fehlentscheidung des Schiedsrichters gewesen, so Wagner. Weil er mit Beginn der Halbzeitpause auf den Schiedsrichter zugegangen war, hatte er eine zweite Verwarnung bekommen und musste das restliche Spiel von der Tribüne aus verfolgen. Laut Regelwerk des DFB hat eine gelb-rote Karte mindestens ein Spiel Sperre zur Folge.
9: Am Völklinger Albert-Einstein-Gymnasium hat das Casting für ein Unplugged-Konzert des Vereins Zweite Chance Saarland begonnen. Der Verein sucht musikbegeisterte und talentierte junge Menschen, die gemeinsam mit professionellen Musikern ein Abschlusskonzert am 13. Oktober in der Garage Saarbrücken gestalten. Und das war die SR3-Rundschau mit dieser Hut. Um 18.10 Uhr geht's wieder in den Feierabend mit dem musikbegeisterten und talentierten Marcel Litzbinder.
14: Ja, die wunderbare Lisa darf jetzt Feierabend machen. Ich danke dir. Bis dann.
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14: Ja, heute Nachmittag, da haben wir noch Sonne und ein paar Wolken erlebt. Und so ist es immer noch. Jetzt am frühen Abend auch noch ein paar Wolken. Allerdings auch viel blauen Himmel und noch ganz viel Sonne. Die Höchstwerte heute bis zu 32 Grad. Hier wird Zeit, dass es mal ein bisschen kühler wird. Das passiert auch, aber morgen noch nicht. Morgen haben wir noch bis zu 30 Grad. Die Nacht davor, die bringt uns 18 bis 13 Grad. Und es wird auch trocken bleiben. Auch der morgige Tag läuft eher trocken. Es gibt ein paar Quellwolken dazu zu diesem sonnigen Tag. Und der Mittwoch, dann in den Morgenstunden, zieht dann der Regen, der es in der Nacht geben wird, dann ab, beziehungsweise die Regenwolken, die da noch übrig sind. Und anschließend gibt es dann den Übergang zu einem trockenen Sonne-Wolken-Wetter. Und das Ganze bei nur noch bis zu 21 Grad am Mittwoch.
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14: Vorsicht auf der A1, Trier Richtung Saarbrücken zwischen Riegelsberg und Saarbrücken-Neuhaus. Gefahr durch ein liegen gebliebenes Fahrzeug. A620, Saarlouis Richtung Saarbrücken zwischen Völklingen und Saarbrücken-Gersweiler. 4 Kilometer Stau an der Dauerbaustelle, da brauchen Sie 10 Minuten mehr. Im Regionalverband Saarbrücken, die Völklinger Straße ist zwischen Dilsburg und Waldpershofen in beiden Richtungen wegen einer Ölspur gesperrt. Und wir haben Blitzer am Ortseingang Saarwellingen aus Reisbach kommend. In Saarlouis in der Seine. Serra Allee, in Dillingen in der Johannesstraße und in Heinitz in der Grubenstraße. Ich wünsche Ihnen eine gute Fahrt.
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14: Mit Marcel Lützbinder. Buddy Holly haben wir lange nicht im Radio gehört. Aber heute, wo der Mann Geburtstag hat, da habe ich noch einen vor in Vorbereitung. Davor gibt's Milo und Sonny und Cher. I got you, babe.
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1: Milo, Against the Tide. Wir gehen zurück in die 50er Jahre. Da war einer ganz populär, der eine dicke Brille trug und mit der Gitarre den Takt vorgab. Und dann haben die anderen mit eingestimmt. Er konnte Gitarre, er konnte Banjo, er konnte Mandoline. Er war einfach was für Saiteninstrument. Sein Name war Buddy Holly, eigentlich Charles Harden Holly. Und er war in Lubbock, Texas geboren worden. Und leider starb er sehr früh, denn er ist einer derjenigen, die bei diesem berühmten Flugzeugabsturz im Februar 1959 ums Leben kam. Buddy Holly war an Bord, The Big Bopper und Ritchie Valens, also drei, die damals sehr populär waren in der Rock'n'Roll-Ära. Und tatsächlich hat er auch mal im Vorprogramm von Elvis gespielt. Elvis kam ein bisschen früher hoch und dann kam der Buddy und hatte seine Hits. Unter anderem That'll Be the Day, Peggy Sue, Every Day oder It Doesn't Matter Anymore. Und dann gab es noch diese Nummer hier. Spielen wir zum 90. von Buddy Holly. So alt wäre er nämlich heute geworden. Oh boy. All

Anne Murray auf den Spuren der Monkees. Daydream Believer, natürlich ein alter Monkees-Titel. Anne Murray kennen wir natürlich auch von Snowbird. Die Kanadierin hatte einige Hits. Und hier haben wir ein bisschen Schweden-Power. Marie Fredriksson und Per Gessle, besser bekannt als Roxette. Milk and Toast and Honey.

0: 18 Uhr und gleich 31 Minuten.
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0: Mit Dominik Holl.
2: Bundestagsparteien reagieren auf AfD-Wahlerfolg. Bundeskanzler Merz will an den Reformplänen der Koalition festhalten, diese jedoch besser erklären. Die SPD kündigte an, den Kurs der Regierung zu überdenken. Die Grünen fordern vom Kanzler einen Politikwechsel. Die Linke hält die Politik der Bundesregierung ebenfalls für gescheitert. Moskau schließt deutsches Konsulat in St. Petersburg. Das kündigte das russische Außenministerium an. Außerdem hat die russische Regierung offiziell die Schließung aller Goethe-Institute im Land angeordnet. Prozess gegen einen Altenpfleger. Vor dem Saarbrücker Landgericht muss sich seit heute ein ehemaliger Mitarbeiter eines Pflegeheims verantworten. Ihm wird vorgeworfen, eine Patientin mehrfach sexuell missbraucht zu haben. Und Streik bei Saarbahn vorerst beendet. Der Regelbetrieb der S1 wird aktuell wieder aufgenommen. Außerdem sind zwei neue Saarbahnen im Probebetrieb zwischen Römerkastell und Etzenhofen unterwegs. Laut Saarbahn kann es jedoch jederzeit zu kurzfristigen Streikaufrufen der Lokführergewerkschaft kommen.
0: Danke, Dominik.
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0: Das sieht immer noch toll aus. Wir kriegen eine schöne Abendsonne heute. Es war ziemlich heiß, bis zu 32 Grad. Das war eine schweißtreibende Angelegenheit. In der Nacht, wie sagte unser Wetterexperte, sie ist nicht tropisch, sie ist mau oder lau. Irgendwas dazwischen. 18 bis 13 Grad. Wir können nämlich wesentlich kühler. Das werden wir schon in der Nacht dann zum Donnerstag auch spüren. Da wird es nämlich dann runtergehen auf 9 bis 5 Grad. Aber soweit sind wir noch nicht. Wir wollen uns erstmal noch den Dienstag angucken. Der zeigt sich auch nochmal von der warmen, von der heißen Seite bis zu 30 Grad. Eigentlich freundlich, so eine Mischung aus Sonne und Wolken und auch trocken sein. Dann gibt es in der Nacht mal einen Guss und dann am Mittwoch einen Übergang zu einem trockenen, Sonne-Wolken gemischten Tag und nur noch bis zu 21 Grad.
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0: Regionalverband Saarbrücken, die Völklinger Straße ist zwischen Dilsburg und Walpershofen in beiden Richtungen wegen einer Ölspur gesperrt. Und die Blitzer am Ortseingang Saarwellingen aus Reisbach kommt, haben wir einen in Saarlouis in der Saint-Nazaire Allee. In Dillingen in der Johannesstraße und in Heinitz in der Grubenstraße. Haben Sie noch was? Dann die 0800 700 8000 wählen. Bringt Sie in die Verkehrsredaktion. Der Anruf kostet Sie auch nichts. Gute Fahrt.
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0: Mit Marcel Lützbinder, hallo. Wir hatten da vorhin so einen schönen Buddy Holly und haben damit tief in den 50ern in der Rock'n'Roll-Ära uns befunden. Wollen wir vielleicht nochmal so an den Ausläufern dieser Ära uns befinden oder nochmal richtig reingehen? Komm, wir gehen nochmal in die 50er. Bye, bye, love, die Everly Brothers.
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Ja, singt er ganz richtig. I am the one and only, you can't take that away from me heißt, das kriegst du hier nicht mehr weg von mir. Das ist bei ihm bezogen auf sein One-Hit-Wonder, das er ist. Denn 1991 hat er mit diesem Hit-Titel tatsächlich zumindest bei uns die Top 10, aber in England Platz 1 gemacht, wo er auch herkam. Ob er davon noch leben kann heute? François Sardi. Comment te dire adieu?

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1: Ich bin ihnen jetzt doch auf den Leim gegangen. Letzten Endes haben sie mich gekriegt. Seit Monaten bekomme ich bei Instagram und Facebook aus welchen Gründen auch immer Werbung für den offensichtlich nicht mehr ganz jungen Mann von Welt, der nun auf eine bequeme Hose umsteigt. Mir werden Hosen aus weichem Stretchmaterial angezeigt, die zudem oben wie unten mit Gummibund ausgestattet sind und sogar passend zum Bauchumfang geschnürt werden können. Wir sprechen hier nicht von Jogginghosen, sondern von Alltagskleidung. Aber eben von Alltagskleidung, die offensichtlich alle Annehmlichkeiten einer Jogginghose bietet, unter dem Deckmantel der sportlichen Eleganz. Anfänglich war ich noch entrüstet, wie man mir so etwas anbieten kann. Aber im Laufe der letzten Wochen erwischte ich mich immer häufiger dabei, wie ich die Anzeigen genauer studierte, mal durch die Farbpalette wischte, mir so dachte, ach guck mal, das sieht an dem Kerl da auf dem Foto aber wirklich gut aus. Ja, ich erinnere mich noch an eine Friemelei von vor etwa 10 Jahren. Damals prophezeite ich mir selbst, dass ich mit 50 bestimmt auch in das Alter für sportlich lässige Trachtenjankerl kommen würde, ohne es dann doch noch als unangenehm zu empfinden. Heute muss ich sagen, da hatte ich mich geirrt. Das neue 50 trägt keine fesche Trachtenmode, es schmuddelt sich in der eleganten Jogginghose durch den Tag, die aber nicht mehr so heißt und auch mehr kostet, weil wir uns das jetzt leisten können, von der Taille bis zum Geldbeutel. Ich will nicht wissen, was Karl Lagerfeld dazu gesagt hätte. Es tut mir leid, Meister.
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7: 19 Uhr. Die meisten im Bundestag vertretenen Parteien haben schockiert auf den AfD-Wahlerfolg in Sachsen-Anhalt reagiert. Bundeskanzler Merz nannte es die schwerste Niederlage der CDU in den vergangenen Jahrzehnten. Er will aber am Reformkurs festhalten. Koalitionspartner SPD will den Kurs hingegen überdenken. Zwar seien Veränderungen nötig, sie dürften aber nicht gegen die Menschen erfolgen. Die Grünen fordern vom Kanzler einen Politikwechsel. Es dürfe kein weiter so geben. Die Linke hält die Politik der Bundesregierung für gescheitert. Vertreter von Wirtschaft, Kirchen und Gewerkschaften zeigten sich besorgt. Sie appellieren an alle demokratischen Parteien, unter keinen Umständen eine Regierungskoalition mit Rechtsextremisten einzugehen. In Saarbrücken demonstrieren zur Stunde laut Polizei rund 300 Menschen gegen die AfD. Zu der Demo auf dem Max-Ophüls-Platz hatten die Jugendorganisationen von SPD, Linken und Grünen aufgerufen. Anlass ist der Wahlerfolg der Partei bei der Regionalverbandswahl in Saarbrücken vorletzte Woche und bei der Landtagswahl in Sachsen-Anhalt. SR-Reporter Felix Schneider.
8: Der Wahlerfolg der AfD ist für die Veranstalter der Kundgebung ein erschütterndes Signal. Er zeige deutlich, Antifaschismus sei notwendiger denn je. Die grüne Jugend sieht die Wahlentscheidung vieler Menschen für die AfD als nicht richtig. Nach Ansicht von Sprecherin Zimmermann hat das Wahlergebnis einen ganz depressiven Faktor. Die Veranstalter sind der Meinung, es brauche eine klare gesellschaftliche Haltung gegen Faschismus, Rassismus, Antisemitismus und Queerfeindlichkeit. Menschen gegeneinander auszuspielen, müsse entschieden zurückgewiesen werden.
7: In Sachsen hat die Polizei nach versuchten Angriffen auf das Stromnetz weitere Sprengvorrichtungen entdeckt. Ziel waren nach Angaben des Landeskriminalamtes Hochspannungsleitungen in der Nähe eines Umspannwerkes im Landkreis Görlitz. Schon in den vergangenen Wochen hatte es in mehreren Bundesländern Sabotageaktionen am Stromnetz gegeben. Größere Schäden blieben aber aus. Die Polizei fahndet weiter nach dem mutmaßlichen Täter, einem 48-Jährigen aus dem Ruhrgebiet. Bundesinnenminister Dobrindt sprach von Klimaterrorismus. Die Vereinten Nationen sehen die Lage der Menschenrechte weltweit unter Druck. UN-Menschenrechtskommissar Türk verwies in Genf auf die aktuell 60 Kriege weltweit, bei denen insbesondere die Zivilbevölkerung zu den Opfern gehöre. Einzelheiten von Sandra Bieger.
9: Aber auch jenseits bewaffneter Konflikte sieht Türk Menschenrechte unter Druck. So würden unter anderem Frauen und Minderheiten vielerorts diskriminiert. Antisemitismus sei auf dem Vormarsch, die Schere zwischen Arm und Reich werde immer größer. Eindringlich forderte Türk die Staatengemeinschaft auf, der unregulierten Entwicklung künstlicher Intelligenz, KI, einen Riegel vorzuschieben. Aktuell habe eine Handvoll Männer fast unbegrenzte Macht über KI. Türk ist sich sicher, diese Entwicklung berge existenzielle Gefahr für die Menschheit.
7: Im Savellinger Ortsteil Schwarzenholz gibt es weiterhin Probleme mit dem O2-Netz. Das hat der Anbieter Telefonica Deutschland dem SR bestätigt. Demnach kann es in Schwarzenholz zu lokalen Einschränkungen kommen. Für den Standort müsse eine neue Anbindung im Transportnetz geschaffen werden. Telefonica geht davon aus, dass die Mobilfunkversorgung bis Ende des Monats wieder vollständig hergestellt sein wird. Und das waren die Nachrichten mit Marc Langels. 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
10: Ja, schöne Abendsonne kriegen wir heute und es ist trocken. Heute war es sehr heiß, 28 bis 32 Grad. Leichte Abkühlung kommt in der Nacht bei 18 bis 13 Grad. Und der morgige Dienstag wird nochmal heißer Tag, bis zu 30 Grad erwarten wir. Und viel Sonne, ein paar Schleierwolken kommen dazu. Der freundliche Eindruck wird dabei überwiegen und es bleibt auch erstmal trocken. Am Mittwoch in den Morgenstunden, da hat es dann noch ein paar Regenwolken, die aus der Nacht noch um uns hängen. Aber wenn die weg sind, wird es auch nochmal ein trockener Sonne-Wolken. Gemischter Himmel werden, den wir da erwarten, aber nicht mehr so heiß. Bis zu 21 Grad dann nur noch und wir bleiben auch weit unter der 30 Grad Marke im Verlauf der Woche.
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10: Vorsicht auf der A8 Saarlouis Richtung Pirmasens. In der Einfahrt Heusweiler besteht Gefahr durch Metallteile auf der Fahrbahn. Dann haben wir im Regionalverband Saarbrücken die Völklinger Straße zwischen Dilsburg und Walpershofen in beiden Richtungen wegen einer Ölspur gesperrt. Und der Blitzer sind es Viere am Ortseingang Saarwellingen aus Reisbach kommend in Saarlouis in der Senaserer Allee, in Dillingen in der Johannesstraße und in Heinitz in der Gruppenstraße wird geblitzt. Es ist 9.05 Uhr, ich wünsche Ihnen eine gute Fahrt.
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10: Mit Marcel Lützbinder. Schön, dass Sie auch mit dabei sind. Und wir starten in diese Stunde mit Dusty Springfield, The Look of Love. Ein Klassiker aus dem Jahre 1967.
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Steve Perry, der Sänger von Journey, hier mal solo mit Oh Sherry. Das ist der Lobo. Me and You and a Dog Named

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Das Alterswerk von Johnny Cash und One. Mittlerweile gibt es seinen Enkel, der auch auftritt. Man, den Enkel gibt es schon länger, den gibt es schon seit 1973. Thomas Gabriel heißt der und der hat eine ähnliche Stimme wie der Opa, wie Johnny Cash, auch so rauchig und ganz schön tief. Und der tritt heute noch in den USA auf und spielt die Songs vom Opa und eigene Sachen und trägt so die Familientradition fort. Junger Mann mit Rauschebart. Junger Mann ist gut, der ist auch Anfang 50.

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1: Ja, das ist ein Abend, der ist recht lau. Und so wird auch die Nacht, es wird nicht allzu kalt. 18 bis 13 Grad, können wir noch mal ein bisschen lüften, denn es war heute wirklich heiß. Morgen erwarten wir noch mal bis zu 30 Grad, noch mal so ein heißer Tag. Und das am dann 8. September. Müssen wir mal gucken, wie wir da durchkommen. Aber dann kommt die Abkühlung. Also morgen noch mal viel Sonne, ein paar Schleierwolken kommen dazu und trocken. Der Mittwoch, der bringt uns dann eine Mischung aus Sonne und Wolken und maximal noch 21 Grad. Donnerstag sonnig bis locker bewölkt und trocken bis 22 Grad.
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1: Aktuell keine Meldungen zur Verkehrslage, aber die neuesten Blitzer. Am Ortseingang Saarwellingen aus Reisbach kommend, in Saarlouis in der Senna-Serra Allee, in Dillingen in der Johannisstraße und in Heinitz in der Grubenstraße sind Blitzer entdeckt worden. Falls es noch was gibt, die 0800 700 8000 ist die Nummer unserer Verkehrsredaktion. Der Anruf dahin kostet ja auch nichts. Gute Fahrt.
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1: Mit Marcel Lützbinder. Einen wunderschönen Abend wünsche ich Ihnen.
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0: Ach, was war das heute heiß? Ach, was wird das morgen nochmal heiß? Aber was kommt denn dann? Fragen wir unseren Wetterexperten Martin Daume.
1: Der Absturz, was? Also am Mittwoch noch knapp, Temperaturen über oder um die 20 Grad. Die Nächte muten dann schon so wieder ein bisschen ja, herbstlich an. Jetzt haben wir ja laue Nächte, 18 bis 13 Grad die kommende Nacht. Also nicht tropisch, aber lau. Und dann die Nacht auf Donnerstag nur 9 bis 5 Grad. Aber das ist alles überhaupt gar kein Drama, weil es kommt jetzt nicht von heute auf morgen der Herbst. Wir haben es dann zu tun mit ja, Sonne, Wolken in den nächsten Tagen. Es bleibt überwiegend trocken, da kommt nicht viel runter bis Samstag. Aber die Temperaturen, tja, die sind dann normaler für die Jahreszeit, also um die 22 Grad. Und das ist doch auch wieder ein Spaziergang, ist halt ein anderer Spaziergang.

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0: I Want to Know What Love Is, Mariah Carey. Und wo wir schon bei den Musik-Superstars sind, komm Lisa, haus raus.
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Das war der Feierabend hier auf SR3. Ich wünsche Ihnen einen wunderschönen Abend noch und wir hören uns gerne diese Woche wieder. Bis dahin, einen wunderschönen Montag haben wir ja noch, gell? Und morgen den Dienstag, den wünsche ich Ihnen auch, dass der gut wird. Bis dann. Tschüss, sagt Marcel Lützbinder.

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5: 20 Uhr. In Saarbrücken haben laut Polizei rund 300 Menschen gegen die AfD demonstriert. Anlass ist der Wahlerfolg der Partei bei der Regionalverbandswahl in Saarbrücken vorletzte Woche und bei der Landtagswahl in Sachsen-Anhalt gestern. Zu der Demo auf dem Max-Ophüls-Platz aufgerufen hatten die Jugendorganisationen von SPD, Linken und Grünen. Sie sehen in den Wahlerfolgen der AfD ein erschütterndes Signal. Es zeige deutlich, Antifaschismus sei notwendiger denn je. Die Veranstalter sind der Meinung, es brauche eine klare gesellschaftliche Haltung gegen Faschismus, Rassismus, Antisemitismus und Queerfeindlichkeit. Die Regionalzüge im Saarland verspäten sich immer mehr. Das hat die Landesregierung auf eine Anfrage der CDU-Fraktion mitgeteilt. Im vergangenen Jahr waren demnach 84% der Züge von DB Regio und Flex pünktlich. Das sind 9 Prozentpunkte weniger als 4 Jahre zuvor. Der Sprecher des Vereins Plattform Mobilität Salo Lux, Pizzius, sieht einen bundesweiten Trend.
6: Das Saarland war ja mal so ein bisschen mit in der Spitze mit der Pünktlichkeit der Nahverkehrszüge. Aber wir rutschen runter, natürlich auch mit den Baustellen, das ist klar. Aber wir haben natürlich auch viele Zugausfälle, die ja gar nicht in die Verspätungen mit einfließen. Siehe Niedtalbahn, in den Weihnachtsferien fährt kein Zug, in den großen Ferien fährt kein Zug. Nicht nur baustellenbedingt, sondern auch, weil die Deutsche Bahn sich verkalkuliert hat mit ihrem Personalmanagement.
5: Die Landesregierung sieht die Deutsche Bahn und den Bund in der Verantwortung. Die Vereinten Nationen sehen die Lage der Menschenrechte weltweit unter Druck. UN-Menschenrechtskommissar Türk verwies in Genf auf die weltweit aktuell 60 Kriege, bei denen insbesondere die Zivilbevölkerung zu den Opfern gehöre. Daneben würden vielerorts Frauen und Minderheiten diskriminiert, der Antisemitismus sei auf dem Vormarsch und die Schere zwischen Arm und Reich werde immer größer. Eindringlich forderte Türk die Staatengemeinschaft auf, der unregulierten Entwicklung künstlicher Intelligenz einen Riegel vorzuschieben. In Serbien will die Regierung das Parlament auflösen. Damit soll der Weg für Neuwahlen im Oktober geebnet werden. Die Abstimmung gilt auch als Test für die Macht von Präsident Vučić. In Serbien finden seit fast 2 Jahren Massenproteste gegen die Regierung statt. Damals waren beim Einsturz eines Bahnhofsvordaches 16 Menschen ums Leben gekommen. Die Demonstranten machen Korruption für die mangelnden Renovierungen verantwortlich. Und das waren die Nachrichten mit Marc Langels. 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Das Wetter in der Nacht meist klar und Abkühlung auf 18 bis 13 Grad. Morgen dann viel Sonne mit lockeren Wolken bei Höchstwerten zwischen 26 und 30 Grad. Die Zeit, es ist gleich 20.03 Uhr.
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8: Das ist der Verkehrsservice für den ARD-Abend. Wir starten mit der A2 Richtung Berlin zwischen Rennau und Helmstedt Zentrum. Streckenweise Stau und stockender Verkehr. Wegen Bauarbeiten 20 Minuten kommen da oben drauf. Auf der B88 Jena-Ilmenau zwischen Watzdorf und Leutnitz. Behinderung nach einem Unfall in beiden Richtungen. Das war's. Ich wünsche eine gute Fahrt durch den Abend.
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8: Mit Markus Poschlott am Mikrofon. Beste Grüße aus Magdeburg gehen ins ganze Land. Mit Musik von Asia. Hier ist Heat of the Moment. Hallo.

0: Genau heute vor 31 Jahren lief das Video zu diesem Song zu Fairground von Simply Red in der Kultsendung Top of the Pops. Die Single erschien dann kurz drauf und wurde zum Nummer 1 Hit der Band. Der einzige übrigens in Großbritannien. So, und damit hallo und guten Abend. Willkommen zum ARD-Abend an diesem Montag. Und heute schauen wir mal so ein bisschen auf die Sommerferien zurück. Die liegen ja jetzt bei den meisten ja eigentlich doch längst hinter einem, denke ich mal. Und was ich aber mal wissen möchte heute ist, passend zum Kauf-ein-Buch-Tag möchte ich gerne von Ihnen mal einen Tipp haben. Wir suchen mal heute Ihre Buchempfehlung. Haben Sie im Sommer irgendein Buch gelesen, das Sie begeistert hat, das Sie vielleicht gefesselt hat oder das einfach nur herzzerreißend schön war? Wir sammeln heute mal Ihre Sommerbuchempfehlungen, damit es alle hören und gerade auch die unbekannteren Bücher mal schnell auf die Bestsellerlisten wandern. Ihre Buchempfehlung aus diesem Sommer gerne hier an diese kostenfreie Nummer 0800 80 80 110, die kostenfreie Nummer direkt zu uns ins Studio. Bin gespannt. Heute mal der große Leseabend hier im ARD-Abend.
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0: Das ist der ARD-Abend. Wir begeben uns jetzt mal auf eine kleine Reise. Wir gehen mal nach Hamburg.
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0: Einmal auf den Kiez.
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0: Wir grüßen von der Reeperbahn, wir grüßen nach Hamburg, denn da dürfte heute gefeiert werden.
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0: Denn wenn man von der Reeperbahn runtergeht, Helgoländer Allee runter, da kommt man direkt zu den Landungsbrücken und dort ist der Hamburger Elbtunnel. Und heute, vor 115 Jahren, ist der eröffnet worden. 448 Meter ist er lang, 4 Jahre wurde daran gebaut und hat dann die Landungsbrücken mit den Stadtteilen Veddel und Wilhelmsburg verbunden. Kann man heute noch schön durchlaufen, auch durchgehen, nur mit dem Auto. Das geht schon seit 4 Jahren nicht mehr. Also Glückwunsch in den Norden, Glückwunsch nach Hamburg. Der Elbtunnel heute vor 115 Jahren.

0: Das ist Billy Ocean, European Queen. Das ist der ARD-Abend. Heute sammeln wir ja Ihre Buchtipps, die Sie im Sommer ja vielleicht gelesen haben. Und apropos Bücher.
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0: Habe ich schon mal erwähnt, dass das ein wunderschöner Film ist. So, und damit schauen wir auf die Straßen. Kurz nach 8:30 ist es. Das ist der Verkehrsservice für den ARD-Abend. Die A2 Richtung Berlin zwischen Rennau und Helmstedt Zentrum. Streckenweise Stau und stockender Verkehr wegen Bauarbeiten. Gute 20 Minuten kommen da oben drauf. Dann die B88 Jena-Ilmenau zwischen Watzdorf und Leutnitz. Behinderung nach einem Unfall beidseitig. Das war's soweit. Ich wünsche eine gute Fahrt durch den Abend.
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0: Mit Markus Poschlott und besten Grüßen aus Magdeburg.

0: bis zum letzten Ton. Rosenstolz. Mit Wir sind wir. Und damit willkommen, das ist der ARD-Abend. Heute werden wir mal über die schönsten Bücher sprechen, die Sie in diesem Sommer gelesen haben. Heute ist nämlich Kauf ein Buchtag und den Buchhandel, den können wir ja an jeder Ecke und wollen wir an jeder Ecke gerne ein bisschen unterstützen. Und deswegen frage ich mal, was haben Sie in diesem Sommer gelesen? Was ist Ihnen besonders in Erinnerung geblieben? Was wollen Sie vielleicht auch empfehlen? So, Lothar aus Königs Wusterhausen ist der Nächste, der jetzt am Telefon ist bei uns. Und der erzählt von Theodor Fontane, das war seine Lektüre in diesem Sommer, Wanderung durch die Mark Brandenburg. Jetzt möchte ich natürlich wissen, worum geht es in diesem Buch? Was ist daran so besonders?
1: Ich bin ja selber begeisterter Wanderer. Mhm. Deswegen habe ich mir gesagt, das muss ich einfach mal mir reinziehen, dieses Buch. Ja.
0: Ist das denn also wirklich ein klassisches Wanderbuch? Kriegt man da Routen empfohlen und Strecken?
1: Das ist ein klassisches Wanderbuch, ja. Und deswegen habe ich das, das hat mich total fasziniert.
0: Okay, das heißt, Sie haben auch ein paar neue Ideen dadurch bekommen?
1: Ja, ich bin ja selber begeisterter Wanderer und deswegen habe ich, irgendwie ist mir dazu gefallen, dieses Buch, und das habe ich einfach gelesen.
0: Ja. Jetzt sagen Sie mal, wie lange haben Sie dafür gebraucht? Wie viele Seiten hat denn das Buch, frage ich mal so rum.
1: Das kann ich jetzt gar nicht sagen, wie viele Seiten ich habe. Ich habe sehr lange gelesen.
0: Okay.
1: Ich habe einfach mal ausgesetzt, dann habe ich wieder angefangen zu lesen und dann...
0: Wie man das quasi so macht, immer wieder mal ein bisschen lesen dann.
1: Ja.

0: Okay.
1: Denn ich bin dann auch, ich bin ja begeisterter Wanderer und deswegen ist es für mich einfach Tradition.
0: Also die Empfehlung vom begeisterten Wanderer von Lothar aus KW, aus Königs Wusterhausen. Wanderung durch die Mark Brandenburg von Theodor Fontane. Was haben Sie in diesem Sommer gelesen, wovon ich vielleicht noch nie was gehört habe? Ja, erzählen Sie uns gerne hier auf dieser kostenfreien 0800 80 80 110. Die kostenfreie Nummer direkt zu uns ins Studio.
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0: Das ist Jason Donovan im ARD-Abend. Und jetzt wird's wieder Zeit. Jetzt bekommen wir die große, weite Welt wieder erklärt. Heute geht's mal um, nicht die ganz große, weite Welt, aber dafür Baden-Baden.
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4: Ganz nett.
3: Schöne Ecke.
4: Nette Menschen.
3: Ja, ich mach da immer ein Spiel. Mal gucken, wann ich eine ohne Pelz treffe. Das sind nur Omas in Säbelzahntigerpelzen bis zum Boden.
4: Oder Monchichi.
3: Die sehen alle aus wie Monchichis. Die große alte Monchichi-Dame. Die stehen vor so ein ganz kleines Gesicht in so einem Eisbärenkostüm. Das ist so hyper-elitär. Da war ich in so einem Hutgeschäft und die Frau hat mich behandelt, als hätte ich mir in die Hose geschissen. Ich sag, sie haben mal ein schönes Hutgeschäft. Ja. Dann habe ich da echt einen Hut gekauft, weil ich mir die Blöße nicht geben wollte, so zu tun, als hätte ich kein Geld. Das ist wie so ein beschissenen Hut und sieht damit aus wie Zorro. Kann ich zu nichts anziehen, aber es war es mir wert. Der Frau zu sagen, nee, ich habe die Kohle für diesen Wichshut. Die hat bestimmt einen Verkäuferpreis damit gewonnen, dass ich den gekauft habe. Und ich habe den Hut jetzt, den verdammten Hut. Den habe ich in Baden-Baden gekauft, so ein Kackvieh. Wirklich, also jetzt nicht die Frau war... Aber der Hut, so eine dumme Scheiße, wirklich. Ja, Herr Rossi sucht das Glück als Hut. Mega
4: aber
3: Scheiße.
4: Ich könnte mir auch vorstellen, dass die Verkäuferin sich heute noch freut und sagt, der sah so scheiße aus, hat den Hut trotzdem gekauft.
3: Ja, sah mega beschissen aus.
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1: 21 Uhr. Nach der deutlichen Wahlniederlage in Sachsen-Anhalt stellt sich die CDU dort personell neu auf. Der noch amtierende Ministerpräsident und Landesvorsitzende Schulze sagte nach einer Sitzung des Landesvorstandes, dass es Ende des Jahres eine Neuwahl geben werde. Der 47-Jährige ließ dabei offen, ob er selbst noch einmal kandidieren will. Der Bundestagsabgeordnete Sepp Müller erklärte bereits seine Kandidatur für den Landesvorsitz. Finnland hat einen 200 Kilometer langen Zaun an der Grenze zu Russland fertiggestellt. Die finnische Innenministerin Rantanen erklärte, der Zaun bilde einen wesentlichen Bestandteil des Grenzsicherheitssystems. Der Zaun wurde an mehreren Abschnitten der insgesamt über 1300 Kilometer langen Grenze errichtet. Finnland will damit insbesondere die Einreise von Flüchtlingen kontrollieren. Hintergrund sind Vorwürfe, Russland bringe gezielt Migranten an die Grenze, um Unruhe zu stiften. In Sulzbach ist der Eugen Elmlee Übersetzerpreis verliehen worden. Die mit 10.000 Euro dotierte Auszeichnung ging in diesem Jahr an die französische Übersetzerin Rose Labourie. Einzelheiten von SR-Reporterin Sarah Mahles.
2: In der Jurybegründung heißt es, dass Rose Labourie den Mut besitzt, sowohl etablierte Autorinnen und Autoren wie Jenny Erpenbeck oder Ferdinand von Schirach, als auch junge, in Deutschland gerade erst entdeckte Schriftstellerinnen wie Marianne Mahn oder Charlotte Gneuss ins Französische zu bringen. Besonders hervorgehoben wurde ihre Übersetzung des Romans Blutbuch des Schweizer Autors Kim de Lorison. Im Anschluss an die Verleihung lasen die Preisträgerin und der Autor Chris Kraus aus Kraus' Buch Die Sonne und die Mond und aus Labouries französischer Übersetzung. Auch Diskussionen um literarische Übersetzungen durch KI wurden bei der Veranstaltung adressiert.
1: Das Sportgericht des Deutschen Fußballbundes hat den Einspruch gegen die Gelb-Rot-Sperre von Elversberg-Trainer Wagner abgelehnt. Das hat der DFB am Abend bekannt gegeben. In der Begründung hieß es, es gebe keine Anhaltspunkte für einen Irrtum des Schiedsrichters. Damit bleibt Wagner am kommenden Sonntag für das Spiel der SV Elversberg gegen den FC Bayern München gesperrt. Gegen diese Entscheidung kann die SV Elversberg binnen 24 Stunden noch einmal Einspruch einlegen. Bei der Basketball-Weltmeisterschaft der Frauen hat Deutschland gegen Mali gewonnen. Die deutschen Basketballerinnen gewannen souverän mit 83-58. Damit steht Deutschland in der Zwischenrunde. Dort geht es gegen die Südkoreanerinnen. Und das waren die Nachrichten mit Marc Langels. 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Das Wetter in der Nacht meist klar und Abkühlung auf 18 bis 13 Grad. Morgen dann wieder viel Sonne mit lockeren Wolken bei Höchstwerten zwischen 26 und bis zu 30 Grad. 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
3: Das ist der Verkehrsservice für den ARD-Abend. Mit der A2 Richtung Berlin zwischen Rennau und Helmstedt Zentrum streckenweise Stau und stockender Verkehr wegen Bauarbeiten. 10 Minuten kommen da oben drauf und das war's schon. Ich wünsche eine gute Fahrt durch diesen Abend.
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3: Mit Markus Post.

Wenn Stevie Wonder einen Song über seine Tochter schreibt, dann kommt dieser Hit hier raus. Isn't She Lovely? Das ist der ARD-Abend. Heute wird's ein bisschen literarisch. Heute ist Kauf ein Buchtag und deswegen gucken wir mal auf die Bücher, die Sie in diesen Sommerferien in Ihrem Urlaub verschlungen haben und von denen die Welt unbedingt erfahren muss. Erzählen Sie uns davon. Wir suchen heute Ihre Buchempfehlung. Und ich wette, es gab im Urlaub bestimmt das ein oder andere Buch, das Sie gelesen haben, weil Sie gesagt haben, Mensch, das hat mich jetzt irgendwie so gefesselt, das hat mich total überrascht, das hat mich begeistert oder es war einfach nur romantisch schön oder zum Heulen. Dann können Sie uns davon gerne erzählen und alle können dann, wenn Sie Lust haben, sich das Buch auch besorgen. Ja? Wollen ja hier den Buchhandel auch gerne ein bisschen unterstützen. 0800 80 80 110 ist unsere Telefonnummer. Und ich habe noch eine ganz große Bitte, wenn Sie bei uns anrufen und hier mit dem Kollegen sprechen oder uns auf die Mailbox sprechen, es wäre total schön, wenn Sie auch wieder ans Telefon gehen, wenn ich Sie zurückrufen will. Bisher lande ich ja immer auf der Mailbox. Zum Beispiel bei Achim aus Gentin, der hat uns auch einen schönen Tipp verraten. Pierre Martin, Madame le Commissaire. Das ist eine, wo er sagt, eine sehr, sehr geniale Reihe. Das gefällt ihm sehr und vielleicht erreiche ich ihn ja heute noch und er kann noch mal sagen, was an diesem Buch so besonders ist, warum Sie es unbedingt lesen sollten. Pierre Martin, Madame le Commissaire. Wir kriegen das heute Abend noch raus und Sie können sich auch gerne noch melden mit Ihren Bücherempfehlungen aus dem Sommer 2026. 0800 80 80 110.

0: Das ist der ARD-Abend. There must be an angel. Ja, und damit guten Abend. Heute ist es ja ein bisschen literarischer bei uns. Wir suchen nämlich das, was Sie im Sommer gelesen haben und das Ihnen unheimlich gut gefallen hat und das Sie heute mal empfehlen möchten. Achim aus Gentin, über den habe ich gerade schon gesprochen. Pierre Martin ist sein Tipp. Madame le Commissaire. So, jetzt habe ich Achim auch endlich erreicht am Telefon und habe ihn natürlich auch gefragt, was das denn für ein tolles französisches Buch ist, das er uns da mitgebracht hat.
1: Nein. Ich muss es ehrlich sagen, Pierre Martin ist ein Deutscher, schreibt aber unter französischem Synonym über die Provence.
0: Über die Provence?
1: Ja,
0: verstehe.
1: Und da hat er mal, ich habe einen leichten Hebel für Frankreich.
0: Mhm.
1: Und da hat er eine Madame le Commissaire erfunden. Mhm. Und die erlebt da eine wunderschöne und manchmal auch schreckliche Geschichten, ein Reiseführer und gleichzeitig ein Krimi.
0: Also ich merke schon, wir haben heute Abend hier eben das Wanderbuch von Theodor Fontane gehabt. Jetzt gibt es hier ein Reisebuch aus der Provence in Frankreich. Madame le Commissaire. Heißt Kommissar, also Polizei?
1: Ja, genau.
0: Ah, okay. Das heißt, sie ermittelt in einem Krimi, in einem Mordfall oder ähnliches?
1: Also mittlerweile im 13. oder ich jetzt nicht irre, im 13. oder 14. Krimi, die Frau ist im Hier und Heute, sie ist keine Träumerin, aber sie ist manchmal auch ein bisschen romantisch.
0: Okay, deswegen die Empfehlung von Achim aus Gentin in Sachsen-Anhalt, Pierre Martin, Madame le Commissaire. So, jetzt fehlt noch Ihr Tipp. 0800 80 80 110. Kostenfreie Nummer zu uns im Studio. Von welchem Buch schwärmen Sie nach diesem Sommer?

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7: Und damit ist es 9:30. Das ist der Verkehrsservice für den ARD-Abend. Die A2 Richtung Berlin ist am Kreuz Hannover Ost in der Überfahrt zur A7 Richtung Kassel gesperrt. Grund ist ein Schwertransport. A2 Richtung Berlin zwischen Rennau und Helmstedt Zentrum streckenweise Stau und stockender Verkehr. Da sind die Bauarbeiten schuld. 10 Minuten kommen da oben drauf. A3 Anheim Richtung Oberhausen zwischen Emmerich und Emmerich Ost nach einem Unfall. Die Vollsperrung, das dauert voraussichtlich noch bis Mitternacht, sagt die Polizei. Ich wünsche Ihnen eine gute Fahrt durch diesen Abend.
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7: Mit Markus Poschlott und besten Grüßen aus Magdeburg ins ganze Land.

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1: Das muss noch kommen. Udo Lindenberg hier im ARD-Abend. Heute wird es mal ein bisschen literarisch bei uns. Der Sommer ist vorbei. Wir haben alle im Urlaub auch das ein oder andere Buch vielleicht auch gelesen. Und heute bringen wir diese Bücher hier alle mal bei uns auf den Tisch hier im Studio. Heute suchen wir Ihre Buchempfehlung des Sommers. Ja, welches Buch hat Sie besonders gefesselt? Welches Buch war einfach so begeisternd, überraschend, spannend, herzzerreißend schön? Erzählen Sie mir davon auf dieser Telefonnummer 0800 80 80 110. Kostenfreie Nummer zu uns ins Studio. Und Petra aus Neuenstein in Hessen hatte auch eine ganz besondere Empfehlung.
2: Also von der Andrea Sawatzki, das sind insgesamt 7 Bücher. 2 davon sind aus ihrer Kindheit. Die hat eine sehr schwere Kindheit gehabt. Das ist das traurige Buch. Dann geht es weiter mit, wo sie dann erwachsen war und wie sie dann mit ihrer Mutter dann zurechtkam. Das sind eher so die traurigen Bücher. Und dann, weiß nicht, ob Sie das kennen, die Familie Buntschuh aus dem Fernsehen.
1: Ja.
2: Mit Andrea Sawatzki und Axel Milberg.
1: Das stimmt. Ja, alles klar.
2: Das sind 5 Bücher und da bin ich jetzt am 3. Das ist so lustig. Also wenn man die Filme gesehen hat, sieht man dann auch noch die Charaktere vor sich.
1: Ja.
2: Ganz lustig, total schön.
1: Also Andrea Sawatzki kennt man ja als Schauspielerin.
2: Genau.
1: Ich muss dazu sagen, ich habe noch nicht gewusst, dass sie auch viel schreibt, beziehungsweise noch nichts gelesen von ihr. Aber da ist ja offenbar schon...
2: Ich auch nicht, dass die diese Buntschuh-Bücher geschrieben hat.
1: Gott sei Dank, okay, bin ich der Einzige.
2: Das wusste ich nicht. Echt nicht.
1: Sehr schön. Also das heißt, es gibt Bücher von ihr, die sie sehr berührt haben über ihr eigenes Leben.
2: Ja.
1: Und jetzt sind Sie gerade aber auch am Lachen über Ihre Texte, die Sie geschrieben
2: hat. Jetzt bin ich bei der Familie Buntschuh, wie sie das alles so schreibt. Wie die Filme sind. So, die haben die Filme umgesetzt, wie deren Bücher sind. Also wirklich lustig.
1: Sehr, sehr schön. Dankeschön dafür. Dann Grüße nach Hessen. Danke für diese Tipps von Andrea Sawatzki. Und jetzt fehlt noch Ihr Buchtipp. Und den werden Sie los auf der 0800 80 80 110.
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der ARD-Abend spielt die Traveling Wilburys Handle with Care und damit guten Abend bei uns. 21.47 Uhr ist es. Wir gucken jetzt auf den Kalender. Heute vor 42 Jahren stand unter anderem George Michael auf einer Bühne in London für einen Benefizabend für britische Bergarbeiter. Und der Song, der jetzt kommt, gehörte damals natürlich auch zum Repertoire von ihm und von seiner Gruppe Wham. Wake me up before you go go.

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1: 22 Uhr. Nach der deutlichen Wahlniederlage in Sachsen-Anhalt stellt sich die CDU dort personell neu auf. Der noch amtierende Ministerpräsident und Landesvorsitzende Schulze sagte nach einer Sitzung des Landesvorstands, dass es Ende des Jahres eine Neuwahl geben werde. Der 47-Jährige ließ dabei offen, ob er selber noch einmal kandidieren will. Der Bundestagsabgeordnete Sepp Müller erklärte bereits seine Kandidatur für den Landesvorsitz. Die Polizei in Nordrhein-Westfalen hat Sprengvorrichtungen in der Nähe eines Kraftwerks bei Aachen entdeckt. Sie konnten am Abend entschärft werden. Laut Polizei hatte es zuvor Hinweise zu einer verdächtigen Person im Umfeld des Kraftwerks gegeben. Bereits am Vormittag war nach einem Verdächtigen an einem Umspannwerk im bergischen Remscheid gesucht worden. Ob die Vorfälle im Zusammenhang mit den Sabotageakten der vergangenen Tage stehen, ist noch unklar. In der kommenden Nacht treten die kanadischen Gegenzölle auf US-Importe in Kraft. Das bestätigte das Finanzministerium in Ottawa. Betroffen sind Produkte aus den Bereichen Stahl, Haushaltsgeräte oder landwirtschaftliche Ausrüstung. Insgesamt geht es um Zölle auf Importe aus den USA im Wert von rund 28 Milliarden US-Dollar. Zuvor hatten die USA kanadische Waren im Wert von 20 Milliarden US-Dollar mit Zöllen bei der Einfuhr belegt. Darunter waren Hockeyschläger, Honig und Wein. In Saarbrücken haben heute laut Polizei rund 300 Menschen gegen die AfD demonstriert. Zu der Demo auf dem Max-Ophüls-Platz hatten die Jugendorganisationen von SPD, Linke und Grüne aufgerufen. Anlass ist der Wahlerfolg der Partei bei der Regionalverbandswahl in Saarbrücken vorletzte Woche und der Landtagswahl in Sachsen-Anhalt gestern. SR-Reporter Felix Schneider.
2: Der Wahlerfolg der AfD ist für die Veranstalter der Kundgebung ein erschütterndes Signal. Er zeige deutlich, Antifaschismus sei notwendiger denn je. Unter dem Motto, wir sind alle Antifa, demonstrierten die Jusos, die Grüne Jugend, die Linksjugend und die Partei Die Linke Seite an Seite. Die Veranstalter sind der Meinung, es brauche eine klare gesellschaftliche Haltung gegen Faschismus, Rassismus, Antisemitismus und Queerfeindlichkeit. Menschen gegeneinander auszuspielen, müsse entschieden zurückgewiesen werden.
1: In Sulzbach ist der Eugène Helmlé Übersetzerpreis verliehen worden. Die mit 10.000 Euro dotierte Auszeichnung ging in diesem Jahr an die französische Übersetzerin Rose Laborie. In der Laudatio wurde besonders ihre Fähigkeit hervorgehoben, Humor und Zwischentöne aus dem Deutschen ins Französische zu übertragen. Das waren die Nachrichten mit Dominik Holl. 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Das Wetter. In der Nacht meist klar und Abkühlung auf 18 bis 13 Grad. Morgen viel Sonne mit lockeren Wolken, Höchstwerte 26 bis 30 Grad. Die Aussichten. Am Mittwoch nach regnerischem Beginn meist trockener Sonne-Wolken-Mix. Donnerstag dann wieder sonnig, nur noch 18 bis 22 Grad. Die Zeit, es ist gleich 22.03 Uhr.
3: Und das ist der Verkehrsservice für den ARD-Abend mit der A2 Richtung Berlin. Am Kreuz Hannover Ost ist die Überfahrt zur A7 Richtung Kassel gesperrt wegen eines Schwertransports. Dann die A3 Arnheim Richtung Oberhausen. Zwischen Emmerich und Emmerich Ost bis Mitternacht eine Vollsperrung nach einem Unfall. Das war's. Ich wünsche eine gute Fahrt durch den Abend.
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3: Mit Markus Poschlott, ich grüße Sie aus Magdeburg und spiele jetzt hier die Nummer, die fast nicht mehr rausgekommen wäre. Die Platte von John Wade war eigentlich fertig, aber die Produktionsfirma sagte auch so, machen wir's. Und er wollte unbedingt diesen Song noch mit drauf haben. Und genau dieser Song wurde dann seine einzige Nummer 1. Hier ist Missing You.

0: Das ist Eric Clapton mit Promises. Der Gute ist auch gerade wieder auf Tournee, spielt in den USA, war jetzt am Wochenende in Detroit. Und morgen geht's weiter nach Cincinnati. Da spielt er morgen sein nächstes Konzert. Eric Clapton. Das ist der ARD-Abend. Heute suchen wir Ihre Buchempfehlungen und kommen jetzt zum Tipp von Kerstin. Wir kennen ja alle Antoine de Saint-Exupéry, den kleinen Prinzen, aber der hat noch viel, viel mehr geschrieben und eins davon empfiehlt uns jetzt Kerstin.
1: Und ich möchte gerne empfehlen von ihm Wind, Sand und Sterne. Das ist kein großer Wälzer. Hat selber aufgeschrieben, wahre Begebenheiten. Und das ist eine Empfehlung eben für welche, die eben keine dicken Wälzer lesen. Das hat mich eben fasziniert. Da könnte ich noch schwärmen.
0: Das machen wir gerne gemeinsam. Das Buch ist schon etliche Jahre alt, aus dem Jahr 1939, aber ein absoluter Klassiker und den kann man ab und zu einfach mal wieder in die Hand nehmen. Den kleinen Prinzen sowieso auch, aber auch Wind, Sand und Sterne von Antoine de Saint-Exupéry. Ich hoffe, ich habe es halbwegs richtig ausgesprochen. Auch das eine Empfehlung für Ihren Bücherschrank.
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0: Flash in the Pan. Midnight Man ist das hier bei uns im ARD-Abend. Jetzt kommt eine Nummer, die so richtig schön nach Liebeskummer klingt. Stimmt auch. Marlon Rudette nämlich, der hatte echt einen Liebeskummer. Innerhalb weniger Monate war zum einen seine Verlobte weg und auch seine damalige Band Matterfix. Matterfix kennt man ja noch, hat den Plattenvertrag verloren. Also zweimal großer Umbruch im Leben innerhalb von kurzer Zeit. Aber der Songwriter in ihm, der hat gesagt, Moment, das ist eigentlich gutes Material aufschreiben, daraus einen Song machen. Das hat er gemacht, gemeinsam mit dem Songwriting-Partner von Robbie Williams. Daraus entstand New Age, den Song, den wir jetzt hier hören. Und Matthias Schweighöfer hat den Song genau in dem Moment gehört, als er verzweifelt nach Filmmusik gesucht hat für seinen Streifen damals What a Man. Da kam er genau recht. Marlon Rudette mit New Age. Hier im ARD-Abend.
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7: Oh, ist doch schön. Freue ich mich drauf. Danke für den Tipp. So, damit ist es kurz nach 10:30, 22.31 Uhr. Der Verkehrsservice für den ARD-Arm mit der A2 Richtung Berlin. Am Kreuz Hannover Ost in der Überfahrt zur A7 Richtung Kassel gesperrt wegen eines Schwertransports. Und die A3 Arnheim Richtung Oberhausen zwischen Emmerich und Emmerich Ost nach einem Unfall voraussichtlich noch bis Mitternacht gesperrt. Ich wünsche eine gute Fahrt.
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7: Mit Markus Poschlott und besten Grüßen aus Magdeburg. Hallo zusammen, der ARD-Abend. Gleich mit Heinz-Rudolf Kunze. Aber davor gibt's ja noch eine Tasse Kaffee. Um diese Uhrzeit, Kinder. Hier ist Mike and the Mechanics.

0: Das sind Heinz Rudolf Kunze im ARD-Abend. Das ist heute ein literarischer ARD-Radioabend. Denn wir fragen heute mal, was Sie für Buchtipps haben nach diesem Sommer. Ja? Im Sommer liest man ja immer viel und gibt so neue Bücher, die vielleicht noch nicht alle kennen. Deswegen sammeln wir heute Abend Ihre Buchempfehlung nach diesem Sommer. So, und haben schon einige Tipps heute Abend gehört. Von Theodor Fontane über Antoine de Saint-Exupéry bis hin zu vielen anderen. Unter anderem gibt es jetzt zwei Tipps zu hören.
1: Ja, einen wunderschönen guten Abend. Hier ist der Georg aus Dresden und ich habe mit Begeisterung gelesen Florian Illis 1913. Kann ich nur sehr empfehlen.
2: Und zwar lese ich gerne Hedwig Kurzmaler. Und da habe ich diesen Sommer die verstoßene Tochter von Hedwig Kurzmaler gelesen. Das ist sehr spannend und sehr interessant. Kann ich nur weiterempfehlen. Vielen Dank.
0: Das sagt Angelika aus Ruderstadt in Thüringen. Danke für diese Tipps. Patricia aus Mecklenburg-Vorpommern hat uns auch noch eine Mail geschrieben. Sie hat die Frage der Chemie als Buchtipp gegeben. Ein Debütroman der Autorin Bonnie Garmus. Große Empfehlung, sagt sie, hat sie sofort verschlungen. Eine Frage der Chemie. Und Brigitte aus Bischofsheim schreibt noch, dass sie die Reihe von Dirk Trost sehr mag. Seine Bücher spielen im Raum Greetsiel, also Niedersachsen. Und der Protagonist ist ein ehemaliger Anwalt, der nach einem Burnout von Berlin nach Ostfriesland gezogen ist und immer wieder in brenzlige Situationen gerät, schreibt sie hier. Sehr, sehr lesenswert. Also auch das merken wir uns. Dirk Trost den Namen. Und alles, was im Raum Greetsiel spielt, kann nur schön sein. Dankeschön für die ganzen Tipps, die wir heute bekommen haben, die wir gesammelt haben per Telefon und auch per Mail. Er hat wie immer die Zeit nicht ganz ausgereicht, hier alle vorzustellen. Aber ich glaube, der ein oder andere Tipp war auf jeden Fall dabei.
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0: Das singt Lionel Richie. Dem geht's langsam auch wieder besser. Da gibt's gute Nachrichten. Nach ein paar Tagen im Krankenhaus ist er jetzt wieder zu Hause in Los Angeles und sein Umfeld sagt, es geht ihm wieder gut. Sind auch wieder Konzerte schon angesetzt. Das hat man jetzt natürlich ein bisschen pausiert, aber naja, gut, Ende September geht's dann auch wieder voran. Da wünschen wir alles Gute und gute Besserung und freuen uns, dass es gleich hier weitergeht. Ab 23 Uhr gibt es wie immer die ARD-Hitnacht. Da wird sozusagen der ARD-Abend zur ARD-Hitnacht. Und heute hören Sie Ronny Krabmann, der übernimmt gleich aus dem Studio vom MDR in Dresden die Sendung. So, ich bin Markus Poschlott. Wir hören uns morgen Abend wieder ab um 8. Bis dahin, schönen Abend und eine gute Nacht mit Ronny.
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1: 23 Uhr. Die Mehrheit der Deutschen blickt besorgt auf das Wahlergebnis in Sachsen-Anhalt. Das ergab eine Blitzumfrage des Meinungsforschungsinstituts Infratest DIMAP im Auftrag der ARD. Bei der Frage, ob AfD-Spitzenkandidat Siegmund auch zur Ministerpräsidentin gewählt werden soll, gingen die Meinungen auseinander. Während 45% dies befürworten, sprachen sich 48% dagegen aus. Laut der Umfrage sagten zudem fast 9 von 10 Befragten, sie seien mit der Arbeit der Bundesregierung aktuell weniger bzw. gar nicht zufrieden. Die CDU Sachsen-Anhalt will sich nach der verlorenen Landtagswahl neu aufstellen. Dort hatte die Partei ihr historisch schlechtestes Ergebnis geholt. Für SR Info Annette Schneider-Solis.
2: Der Landesvorstand der Christdemokraten verkündete am Abend nach seiner Sondersitzung, dass er geschlossen zurücktreten werde. Ein neuer Vorstand soll noch in diesem Jahr gewählt werden. Voraussichtlich Ende November, Anfang Dezember. Bis dahin bleibt der alte Landesvorstand im Amt. Das verkündete Sven Schulze am Abend nach der Sitzung. Wer sich für den neuen Landesvorsitz bewirbt, ist bislang offen. Der stellvertretende Vorsitzende der Bundestagsfraktion von CDU und CSU, Sepp Müller, kündigte bereits an, den Landesvorsitz übernehmen zu wollen.
1: Nach fast 3 Wochen ist das ukrainische Kernkraftwerk Saporischschja wieder ans Stromnetz angeschlossen. Bei Kampfhandlungen war die letzte verbliebene Stromleitung zerstört worden. Seitdem sorgten Notstromgeneratoren für die nötige Energie für das von Russland besetzte Kraftwerk. Der Diesel für die Aggregate war jedoch in den vergangenen Tagen zur Neige gegangen. Laut internationaler Atomenergiebehörde hätte es ohne Strom zu einem Atomunfall kommen können. Vor dem Krieg verfügte das Kraftwerk über 10 externe Stromleitungen. Durch Kampfhandlungen waren diese zerstört worden. Das Sportgericht des Deutschen Fußballbunds DFB hat den Einspruch gegen die Gelb-Rot-Sperre von Elversberg-Trainer Wagner abgelehnt. Das hat der DFB am Abend bekannt gegeben. Damit bleibt Wagner am Sonntag für das Spiel der SV Elversberg gegen den FC Bayern München gesperrt. Und hier noch eine Meldung, um die uns die Polizei gebeten hat. Seit dem Nachmittag wird Melanie Becker aus Saarbrücken vermisst. Sie hatte das SHG-Klinikum Sonnenberg in unbekannte Richtung verlassen. Sie ist 1,60 Meter groß und wiegt etwa 75 Kilogramm. Frau Becker hat mittellange braune Haare und trägt wahrscheinlich ein blaues Oberteil, rosa Schuhe und eine Leggings. Hinweise nimmt die Polizei entgegen. Das waren die Nachrichten mit Dominik Holl. 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Das Wetter. In der Nacht meist klar und Abkühlung auf 18 bis 13 Grad. Morgen viel Sonne mit lockeren Wolken, Höchstwerte 26 bis 30 Grad. Die Aussichten. Am Mittwoch nach regnerischem Beginn meist trockener Sonne-Wolken-Mix. Donnerstag dann wieder sonnig, nur noch 18 bis 22 Grad. Und die Zeit? Es ist 23.03 Uhr.
3: Vielen Dank an die Kollegen der Nachrichten. Und wir machen gleich weiter mit dem Blick auf die Straßen in Deutschland. Hier ist der Verkehrsservice in der ARD-Hitnacht. Achtung, Falschfahrer auf der A96 München-Lindau zwischen Landsberg und Lech-Nord und Jengen-Kaufbeuren. Kommt Ihnen aktuell ein Falschfahrer entgegen, fahren Sie äußerst rechts und überholen Sie nicht. Wir sagen Bescheid, sobald die Gefahr vorüber ist. A1 Lübeck-Hamburg. Die Norderelbbrücke ist in beiden Richtungen wegen eines Schwertransportes mehrfach kurzzeitig gesperrt. Das Ganze kann sich bis 5 Uhr hinziehen. A2 Hannover Richtung Berlin. Im Kreuz Hannover Ost ist die Überleitung zur A7 Richtung Kassel wegen eines Windradflügeltransportes gesperrt. Die Umleitung führt über die A2 bis Ausfahrt Lehrte. A3 Arnheim Richtung Oberhausen. Zwischen Emmerich und Emmerich Ost ist nach einem Unfall bis ungefähr Mitternacht die Fahrbahn in beiden Richtungen gesperrt. A4 Erfurt Richtung Chemnitz zwischen Glauchau Ost und Hohenstein-Ernsthal nach einem Unfall aktuell die Fahrbahn gesperrt. A7 Hannover Richtung Kassel zwischen Dreieck Drametal und Werratalbrücke 2 Kilometer Stau wegen einer Nachtbaustelle. A8 Salzburg Richtung München zwischen Rosenheim und Bad Aibling 2 Kilometer Stau wegen Fahrbahnerneuerungsarbeiten. Dort ist aktuell nur eine Fahrspur frei. A111, Dreieck Oranienburg-Charlottenburg in Berlin, da ist zwischen Schulzendorfer Straße und Startwinkler Damm in beiden Richtungen wegen Wartungsarbeiten bis ca. 5 Uhr die Fahrbahn gesperrt. Hannover, der Südschnellweg stadteinwärts ist zwischen der A7 Hannover-Anderten und Seelhorster Kreuz wegen Bauarbeiten bis morgen 5 Uhr gesperrt. Und noch einmal Berlin B96. Der Tiergartentunnel ist zwischen Reichpietschufer und Heidestraße in beiden Richtungen bis ca. 5.45 Uhr gesperrt. Soweit unser Blick auf die Straßen in Deutschland.
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3: Im Studio unter Mikrofon Ronny Krappmann. Ich freue mich, dass Sie mit dabei sind. Tja, und heute ging mir was durch den Kopf den ganzen Tag. Und zwar folgender Spruch: Tanze, bevor die Musik aus ist, lebe, bevor dein Leben vorbei ist. Würden Sie das Ihren Kindern mit auf den Weg geben? So als alter weißer Mann, alte weiße Frau? Ihre Gedanken dazu können Sie mir gerne schreiben unter ard-hitnacht@mdr.de. Ich freue mich auf Ihre Zuschriften. Am Mikrofon Ronny Krappmann.

Das ist Musik von den Flames. Every time in der ARD-Hitnacht. Schönes Ding, kann man schön tanzen. Ne? Bringt mich auch gleich zu dem, was mich heute so ein bisschen auch musikalisch beschäftigt. Tanze, bevor die Musik aus ist, lebe, bevor dein Leben vorbei ist. Schöner Spruch. Würden Sie selbigen Ihren Kindern, Freunden, der Familie mit auf den Weg geben? So im letzten, sag ich mal, den letzten Drittel Ihres Lebens. Also wenn Sie so 40, 50, 60 sind, dass Sie sagen, ich habe Kinder und würde Ihnen gerne was mit auf den Weg geben. Also so umschrieben, tanze, bevor die Musik aus ist, lebe, bevor dein Leben vorbei ist. Kann man eine Menge rein interpretieren. Und vielleicht haben Sie ja schon solche Weisheiten bezüglich Ihres Alters auch Ihren Kindern mitgegeben, wenn Sie denn Kinder haben oder vielleicht haben Sie auch Patenkinder. Und diese Weisheiten, die würden mich sehr interessieren. Also, Sie können mir gerne schreiben. ard-hitnacht@mdr.de. Manchmal hat man so eine Zäsur, ne? Kinder haben Geburtstag. Da denkt man über vieles nach. Ging mir heute auch so. Von daher kam ich auf dieses Thema. Tanze, bevor die Musik aus ist. Lebe, bevor dein Leben vorbei ist.

Die Wackles mit Video Kilter Radio Star in der ARD Hit nach 23.20 Uhr gleich. Tanze, bevor die Musik aus ist. Lebe, bevor dein Leben vorbei ist. Ja, das gibt ja eine Menge solche Sprüche. Und manchmal haben wir ja so die Angewohnheit, dass wir selbige gern mit Menschen teilen oder über unsere Status da bei WhatsApp oder wo auch immer sowas mal reinstellen, ne? Und als Gedankensprung für andere Menschen, die man so im Umfeld hat oder auch den Kindern oder Partnern. Kinder mitgibt unter dem Motto, naja, das, was ich erlebt habe, davor kann man sich vielleicht schützen, indem du meine Weisheiten ein bisschen beachtest. Geht Ihnen das auch so? Haben Sie das auch schon gehabt? Ja? Also, ich meine, auch mit der Musik kann man ja eine Menge mitgeben. Ne? Das sind ja oftmals sehr, sehr schöne Texte, wo man sagt, hör dir das mal an, vielleicht beschreibt es ja deine Geschichte, hol dich irgendwo ab. Und wir in der ARD Hitnacht haben da eine ganz reichliche Auswahl, die wir bis morgen früh 6 Uhr hier spielen werden. Und Sie werden den ein oder anderen Text finden, wo Sie denken, na, das trifft doch ganz gut auf meine Situation zu. Tja, je älter man wird, umso weiser wird man, hofft man zumindest. Und manchmal hat man so Sprüche von seinen Eltern mitbekommen, die man dann auch gern weitergibt an die Jugend. Wie zum Beispiel, tanze, bevor die Musik aus ist, lebe, bevor dein Leben vorbei ist. Und wenn auch Sie solche Sprüche kennen, die gern mit mir teilen wollen, solche Lebensweisheiten im Alter, dann können Sie mir gern schreiben. ard-hitnacht@mdr.de. Freue mich auf Ihre Zuschrift und bis dann lese ich ein bisschen hier, was Sie mir schon geschrieben haben. Und wir machen weiter mit cooler Musik von Alf

Peter Maffay, zwei in einem Boot, hier bei uns zu hören in der ARD-Hitnacht. Tanze, bevor die Musik aus ist, lebe, bevor dein Leben vorbei ist. Für manch einen nur ein Spruch, für andere ein ganzes Thema und eine Weisheit, die es gibt, mit auf den Weg zu geben für die Jugend oder für die Freunde oder wen auch immer. Liebe Grüße von Heike aus Hannover, die schreibt, ja, ich gebe diesen Spruch unbedingt mit auf den Weg und ich lebe ihn auch. Ich musste erleben, wie schnell einem der Liebste genommen werden kann. Wir hatten noch so viel vor und er hätte bestimmt gewollt, dass ich dies verwirkliche. Also, ich habe nach längerer Zeit einen Partner gefunden, dem es genauso ergangen ist und wir haben angefangen zu tanzen. Na klasse, na dann los, zusammen schwaufen jetzt hier, ein bisschen knutschen und tanzen. Kein Moment, komm zurück. Danke Heike für diese Zuschrift, hat mich gefreut.

0: Das ist eine schöne Musik zum Schurfen. Savage Garden, hier bei uns in der ARD-Hitnacht. Der frühe Vogel fängt den, na, Wurm. Diesen Spruch würde ich gern einem jungen Mann mit auf den Weg geben. Der heißt Jonah, wohnt im Süden Deutschlands und der gehört eigentlich jetzt schon ins Bett, weil er muss früh wieder raus zum Arbeiten. Also Jonah, Radio jetzt langsam mal ausmachen und Knöpfe zu machen, damit du schön ausgeschlafen in den Tag kommst. Woher ich das weiß? Von deiner Mutti. Die hat mir nämlich gerade geschrieben. Hier ist der Verkehrsservice in der ARD-Hitnacht. Eine Gefahreninformation für Niedersachsen. In Lüneburg ist es zu einem Großbrand mit einer starken Rauchentwicklung gekommen. Bitte schließen Sie da Fenster sowie Türen und schalten Sie Klimaanlagen und Lüftungsgeräte aus. So, wir machen weiter mit dem Blick auf die Straßen. A1 Lübeck-Hamburg. Die Norderelbbrücke ist in beiden Richtungen wegen eines Schwertransportes mehrfach kurzfristig gesperrt. Das Ganze bis ca. 5 Uhr. A3 Arnheim Richtung Oberhausen zwischen Emmerich und Emmerich Ost ist nach einem Unfall bis ungefähr Mitternacht die Fahrbahn gesperrt. A4 Erfurt Richtung Chemnitz zwischen Glauche Ost und Hohenstein-Ernsthal nach einem Unfall aktuell die Fahrbahn gesperrt. A7 Hannover Richtung Kassel zwischen Dreieck Drammetal und Werratalbrücke 2 Kilometer Stau wegen einer Nachtbaustelle. A8 Salzburg Richtung München zwischen Rosenheim und Bad Aibling 2 Kilometer Stau. Wegen Fahrbahn-Erneuerungsarbeiten, es ist nur eine Fahrspur frei. Berlin, A111, Dreieck Oranienburg-Charlottenburg, da ist zwischen Schulzendorfer Straße und Startwinkler Damm in beiden Richtungen wegen Wartungsarbeiten die Fahrbahn bis ca. 5 Uhr gesperrt. Und nochmal Berlin, B96, der Tiergartentunnel ist zwischen Reichpitschufer und Heidestraße in beiden Richtungen bis ca. 5.45 Uhr gesperrt. Das waren unsere Verkehrsmeldungen. Wir wünschen eine gute und sichere Fahrt.
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0: Im Studio und am Mikrofon Ronny Krabmann. Und bei uns geht's jetzt ein bisschen huschlig. Klassiker aus den 80ern. Vorne mit Cyndi Lauper. Mag ich sehr. Hab ich den ganzen Abend auf diesen Song gefreut. True Colors. Los geht's. Yeah.

McDonald in der ARD nach 23.41 Uhr. Hier glüht förmlich der Rechner. Ich hätte ja nie gedacht, dass das wirklich so Anklang findet mit diesen Lebensweisheiten und Sprüchen und überhaupt. Also es ist wirklich eine schöne Sache. Das war eigentlich eher heute ganz, ganz spontan der Einfall mit diesen Lebensweisheiten. Tanze, bevor die Musik aus ist, lebe, bevor dein Leben vorbei ist. Das hat mal mein Vater zu mir gesagt, es fiel mir heute wieder ein, weil heute war ein ganz besonderer Tag für mich in jeglicher Hinsicht. Und da geht man so ein bisschen und resümiert über das, was so war und was man möchte oder nicht möchte und was man vielleicht hätte mit auf den Weg gegeben, wenn man die Möglichkeit gehabt hätte. Und so habe ich mir gedacht, ja, wie ist denn das bei Ihnen da draußen und bei euch mit diesen Lebensweisheiten? Jetzt gibt es hier ganz eine Menge und ich lache mich ja halb schief und bin sehr berührt von vielen sehr emotionalen Sachen. Ich werde auch versuchen, auf alles einzugehen. Ja? ard-hitnacht@mdr.de und ja, das ist auch ein schöner Titel zum Tanzen, ne? Von Toto Africa. Kann man schwurfen, kann man ein bisschen nachdenken, ein bisschen knutschen, das Radio lauter machen und sich einfach freuen an dem jetzigen Moment.

Schöne Mucke von Glenn Frey mit I've Got Mine hier bei uns in der ARD Hit nach 23.50 Uhr. 10 Minuten noch, dann ist ja dieser Tag auch schon wieder vorbei. Und ich hätte nie gedacht, dass dieses Thema Tanze, bevor die Musik aus ist, lebe, bevor dein Leben vorbei ist, dass sie das so toucht. Und sie animiert mir so viel zu schreiben und sind herrliche Geschichten dabei. Ich werde bestimmt nicht alle vorlesen können, aber so einiges passt auch auf die Musik und das ist so die Radiofamilie. Ne? Da teilt man so seine Gedanken und man berührt sich damit gegenseitig, man gibt sich was mit auf den Weg und das finde ich, das macht auch diese Sendung aus. Nicht nur musikalisch mit diesen herrlichen Songs, die da der Thomas Leonardi und der Christian raussuchen für die Nacht. Nein, auch die Geschichten, die es dann lebendig werden lassen. Und da bedanke ich mich ganz, ganz herzlich jetzt schon mal für die vielen, vielen Zuschriften. Ich bin hier wirklich am Lesen, Musik bauen und senden und gucken und machen und irgendwie das sehr unterhaltsam. Vielen, vielen lieben Dank, Freunde. Und hier nochmal die Adresse ard-hitnacht@mdr.de. Die Lisa hat gerade geschrieben, hallo du, also ich bin der Ronny, ne? Wir sind ja hier unter uns in Deutschland. Ich höre gerade nebenbei die ARD-Hitnacht und dachte mir, ich schicke dir auch meine Lebensweisheit, die ich noch regelmäßig im Kopf habe. Also, mein Vater hat mir als Kind, wenn ich vor etwas Angst hatte und Hilfe gebraucht habe, um irgendwas zu machen, immer wiederholt gesagt, lieber 5 Minuten feige als für immer tot. Und das hat er mir zum ersten Mal bei einem Lagerfeuer gesagt, um die wir uns damals regelmäßig gesetzt hatten. Ich war 6 Jahre, hatte Angst, dort einen Holzscheit hineinzuwerfen, weil das so viele Funken aufgewirbelt hat. Mein Papa hat mir dann geholfen und gesagt, lieber 5 Minuten feige als für immer tot. Egal wie sehr dich andere drängen, etwas zu machen oder dann sagen, du wärst ein Feigling. Mach nur das, was sich für dich richtig und gut anfühlt und wenn du bereit dazu bist, es zu tun. Das ist etwas, was ich mir 20 Jahre später immer noch in Gedanken rufe und auch gerne anderen mitgebe. Ich wünsche eine schöne Sendung, eine ruhige Nacht und viele spannende Geschichten. Liebe Grüße ins Studio, die Lisa. Mensch Lisa, schöne Geschichte. Gern vorgelesen. Bin gespannt auf noch viele weitere. Tja, tanze bevor die Musik aus ist, lebe bevor dein Leben vorbei ist. Zu Fleetwood Mac kann man hervorragend tanzen. Los geht's.

0: So eine coole Mucke von Sister Sledge. Lust in Music. Ja, tanze, bevor die Musik aus ist. Lebe, bevor dein Leben vorbei ist. Unter ard-hitnacht@mdr.de können Sie mir weiterhin Ihre Gedanken dazu schreiben. Auch in der kommenden Stunde reden wir darüber. Florian hat gerade geschrieben, Geduld ist ein bitteres Gewächs, aber es trägt süße Früchte. Tja, auch ein schöner Spruch. Flori, vielen Dank. Und jetzt erstmal viel Spaß mit dem Neuesten aus der Welt.
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2: 0 Uhr. Die Mehrheit der Deutschen blickt besorgt auf das Wahlergebnis in Sachsen-Anhalt. Das ergab eine Umfrage von Infratest DIMAP im Auftrag der ARD. Für SR Info Markus Sambalé.
3: Deutschland ist in zwei Hälften gespalten. Bei der Frage, ob AfD-Kandidat Ulrich Siegmund nach dem Wahlsieg in Sachsen-Anhalt zum Ministerpräsidenten gewählt werden sollte. 45% der Befragten sind dafür. 48% meinen, AfD-Mann Siegmund sollte nicht zum Ministerpräsidenten gewählt werden. Das Wahlergebnis von Sachsen-Anhalt wird oft als Denkzettel für die Bundesregierung interpretiert. Im ARD-Deutschland-Trend Extra sagen gut 3/4 der Befragten, die Bundesregierung habe einen solchen Denkzettel verdient.
2: Finanzminister Klingbeil bringt heute den Entwurf des Haushalts für das kommende Jahr in den Bundestag ein. Der SPD-Politiker plant dabei mit Ausgaben von mehr als 555 Milliarden Euro, 30 Milliarden Euro mehr als in diesem Jahr. Die Neuverschuldung soll bei gut 200 Milliarden Euro liegen. Neben rund 119 Milliarden Euro im Kernhaushalt kommen neue Kredite aus den Sondervermögen für Infrastruktur und Klimaneutralität sowie für die Bundeswehr hinzu. Der Direktor des von US-Präsident Trump geschaffenen Friedensrats Mladenov dringt auf den Abzug der israelischen Armee aus dem Gazastreifen. Er betonte gestern in Abu Dhabi, dies gehöre ebenso zur Umsetzung von Trumps Friedensplan wie die Entwaffnung der militant-islamistischen Hamas. Zugleich warnte Mladenov, die zunehmende Gewalt im besetzten Westjordanland könne eine Zwei-Staaten-Lösung im Konflikt zwischen Israel und den Palästinensern verhindern. Er sehe aktuell keinen glaubwürdigen Weg zu einer politischen Lösung des Konflikts. Heute werden die jüngsten Ergebnisse der PISA-Studie vorgestellt. Dafür werden in Deutschland im vergangenen Jahr rund 6.700 Schüler im Alter von 15 Jahren in grundlegenden Kompetenzen wie Lesen, Mathematik und Naturwissenschaften getestet. Nach einem Vorabbericht der Bild-Zeitung haben sie dabei in allen drei Bereichen schlechter abgeschnitten als bei der letzten Erhebung. Bei einem Autounfall zwischen Rheinsfeld und Holzerath im Landkreis Trier-Saarburg sind zwei Frauen verletzt worden. Laut Polizei hat eine 63-jährige Autofahrerin in einer Kurve die Kontrolle über ihr Fahrzeug verloren. Sie sei daraufhin mit einem entgegenkommenden PKW kollidiert. Beide Fahrerinnen wurden mit einem Rettungshubschrauber in ein Krankenhaus gebracht. Die 63-jährige schwebt nach wie vor in Lebensgefahr. Das waren die Nachrichten mit Dominik Holl. 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Das Wetter in der Nacht meist klar und Abkühlung auf 18 bis 13 Grad. Tagsüber viel Sonne mit lockeren Wolken, Höchstwerte 26 bis 30 Grad. Die Aussichten am Mittwoch nach regnerischem Beginn meist ein trockener Sonne-Wolken-Mix. Die Zeit, es ist 0:03.
4: 0:03.
0: Vielen Dank an die Kollegen von den Nachrichten. Und wir machen gleich weiter. Erstmal mit einer Gefahreninformation für Niedersachsen. In Lüneburg ist es zu einem Großbrand mit starker Rauchentwicklung gekommen. Bitte schließen Sie daher Fenster sowie Türen und schalten Sie Klimaanlagen und Lüftungsgeräte aus. So, wir machen weiter mit dem Verkehrsservice hier in der ARD-Hitnacht. A1 Lübeck-Hamburg, die Norderelbbrücke ist in beiden Richtungen wegen eines Schwertransportes mehrfach kurzfristig gesperrt. Das Ganze kann sich bis ca. 5 Uhr morgens hinziehen. A3 Arnheim Richtung Oberhausen, zwischen Emmerich und Emmerich Ost, nach einem Unfall bis ca. 2 Uhr die Fahrbahn gesperrt. A4 Erfurt Richtung Chemnitz, zwischen Glauchau Ost und Hohenstein-Ernsthal, nach einem Unfall aktuell die Fahrbahn gesperrt. A7 Hannover Richtung Kassel, zwischen Dreieck Drametal und Werratalbrücke, 2 Kilometer Stau wegen einer Nachtbaustelle. A8 Salzburg Richtung München, zwischen Rosenheim und Bad Aibling, 2 Kilometer Stau wegen Fahrbahnerneuerungsarbeiten, dort ist nur eine Fahrspur frei. A111 Dreieck Oranienburg-Charlottenburg, da ist zwischen Schulzendorfer Straße und Startwinkler Damm in beiden Richtungen wegen Wartungsarbeiten bis ca. 5 Uhr die Fahrbahn gesperrt. Hannover, Der Südschnellweg stadteinwärts ist zwischen der A7 Hannover-Anderten und Seelhorster Kreuz wegen Bauarbeiten bis ca. 5 Uhr gesperrt. Und nochmal eine Meldung aus Berlin. B96, der Tiergartentunnel, ist zwischen Reichpietschufer und Heidestraße in beiden Richtungen bis ca. 5.45 Uhr gesperrt. Das waren unsere Verkehrsmeldungen. Wir wünschen eine gute Fahrt.
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0: Live vom Mitteldeutschen Rundfunk aus Dresden. Am Mikrofon nach wie vor Ronny Krabmann. Und ich kann nur eins sagen, tanze, bevor die Musik aus ist, lebe, bevor dein Leben vorbei ist. Und mit diesem Motto starten wir auch in diese Stunde hinein. Jetzt mit Musik von und mit Genesis.

Sweet. Und damit sage ich nochmal herzlich willkommen hier bei uns in der Radiofamilie. Hier ist die ARD Hitnacht. Sie fahren gerade durch Deutschland, haben so ein bisschen rumgesappt und haben gedacht, das ist aber eine coole Musik. Ja, dann bleiben Sie ganz einfach bei uns. Dann machen Sie nichts falsch. Denn unser Motto für diese Nacht lautet, tanze bevor die Musik aus ist, lebe bevor dein Leben vorbei ist. Nun werden Sie sich denken, da hat der einen Knall, ich sitze im Auto, ich kann hier nicht tanzen. Ganz einfach, fahren Sie raus, halten Sie kurz an, machen Sie 10 Kniebeugen. Ja, da kannst du ein bisschen Radio lauter machen, dabei tanzen, dann kommt der Kreislauf in Schwung und dann fahren Sie wieder sicher und gut durchlüftet durch deutsche Landen. Wir begleiten Sie hier, das Team der ARD Hitnacht. Ja, und warum erzähle ich Ihnen diesen Spruch? Ganz einfach, weil wir in der heutigen Nacht viel Musik haben zum Tanzen und ich interessiert bin an Ihren Lebensweisheiten. Also das ist eine von mir, die ging mir heute durch den Kopf. Tanze, bevor die Musik aus ist, lebe, bevor dein Leben vorbei ist. Kann schneller passieren, als man denkt. Also nutze den Moment. Und da schreibt mir die Beate gerade, wenn das Leben dir Zitronen gibt, frag nach Salz und Tequila. Würde ich ja gern, aber bei mir tut's heute Tee, ein gekochtes Ei und ein bisschen Schokolade, weil im Studio mit Tequila ist nicht ganz so praktisch. Mag mein Chef, glaube ich, nicht wirklich. Also von daher. Aber danke für diese Zuschrift unter ard-hitnacht@mdr.de. Und der Ralf, der hat geschrieben, die Lisa, Lea Lisa, die tanzt gerade in ihren Geburtstag hinein. Netter Gruß von euch wäre schön. Unsere Weisheit an sie vor 2 Jahren, du kannst alles, was du willst. Sie hat Bücher geschrieben, Erfolg, was will man mehr? Also, Happy Birthday!

Ich liebe diese Nummer. Die Pointer Sisters mit Jump in der ARD-Hitnacht. Ach ja, so viele Zuschriften. Nicht nur per E-Mail unter ard-hitnacht.mdr.de. Nee, auch auf Instagram kriege ich hier eine Menge. Ja, Sie finden mich auch auf Instagram. Ronny Krabmann, Voice of Television. Und da hat der Tobias gerade geschrieben. Dicken Finger gehabt. Und freut sich über die Mucke und dass wir uns wiederhören hier im Radio. Na klar, auf jeden Fall. Wir sind ja Radiofamilie und da gehört man so ein bisschen zusammen. Aber es geht ja heute nicht nur ums Tanzen und um die Musik und dass man die Zeit nutzen soll und Ihre Lebensweisheiten, die Sie mir hier weiterhin gern schreiben können, unter ard-hitnacht@mdr.de. Nein, es geht auch darum, dass wir hier richtig coole Musik haben, die wir Ihnen weitergeben wollen. So, die einen oder anderen kennen Justin Bieber. Sagt ihm was? Ja, ne? Das ist dieser Junge, der manchmal mit Gitarre spielt, der ziemlich cool singen kann, voll zu tätowiert ist und der hat ein neues Album rausgebracht vor 2 Monaten. Und da gibt es ja dieses Coachella Festival in Kalifornien. Da wird gesungen und getanzt und überhaupt, da war der dabei. Und der hat live dort gesungen und man hat sich gedacht, na, da machen wir doch gleich ein schönes Live-Album davon. Und das ist unser Album der Woche. Mhm, Justin Bieber. Und daraus hören wir jetzt gleich ein schönes Stück Musik. Things You Do, live, Justin Bieber. Und da kann man auch ein bisschen schwurfen dazu, glauben Sie mir. Dafür sind wir da, die ARD-Hitnacht. Jetzt unser Albumtipp der Woche. Hier ist er, Justin Bieber.

0: Richard Sanderson, Reality zu hören in der ARD Hidden. Bin gerade gefragt worden, Lebensweisheiten nur mit der Musik und Tanzen und dass es bald vorbei ist, oder gibt es noch was anderes? Tja, ich habe meinem Techniker gesagt, das Leben ist schön und will gelebt werden. Mhm. Finde ich schön. Habe ich mir auf den Arm tätowieren lassen. Immer als so eine kleine Warnung oder Erinnerung. Ist vielleicht besser. Erinnerung. 0.31 Uhr gleich, eine Minute nach halb eins. Wir senden live in der ARD Hitnacht und deswegen auch live der Blick auf die Straßen in Deutschland. Vorher aber eine Gefahreninformation für Niedersachsen. In Lüneburg ist es zu einem Großbrand gekommen. Starker Rauch zieht von dannen. Bitte halten Sie Fenster geschlossen, Klimaanlagen und Lüftungen bitte ausschalten. Ganz, ganz wichtig. So, jetzt blicken wir auf die Straßen in Deutschland. A1 Lübeck-Hamburg. Die Norderelbbrücke ist in beiden Richtungen wegen eines Schwertransporters mehrfach kurzzeitig gesperrt. Das Ganze kann sich bis ca. 5 Uhr hinziehen. A3 Arnheim Richtung Oberhausen. Zwischen Emmerich und Emmerich Ost ist nach einem Unfall die Fahrbahn gesperrt. Das Ganze kann sich bis 2 Uhr ca. hinziehen, so die Polizei. A7 Hannover Richtung Kassel. Zwischen Dreieck-Drammetal und Werratalbrücke 2 Kilometer Stau. Der Grund hierfür ist eine Nachtbaustelle. A24 Hamburg Richtung Berlin. Zwischen Mayenburg und Pritzwalk nach einem Unfall die Fahrbahn aktuell gesperrt. A52 Essen Richtung Düsseldorf. Zwischen Essen-Berghausen und Essen-Süd nach einem Unfall aktuell die Fahrbahn gesperrt. Wir schauen nach Berlin. A111 Dreieck Oranienburg-Charlottenburg. Da ist die Fahrbahn zwischen Schulzendorfer Straße und Stadtwinkler Damm in beiden Richtungen wegen Wartungsarbeiten bis ca. 5 Uhr gesperrt. Hannover. Der Südschnellweg stadteinwärts ist zwischen der A7 Hannover-Anderten und Seelhorster Kreuz wegen Bauarbeiten bis ca. 5 Uhr gesperrt. Und noch einmal Berlin. B96. Der Tiergartentunnel ist zwischen Reichpietschufer und Heidestraße in beiden Richtungen bis ca. 5.45 Uhr gesperrt. Soweit unser Blick auf die Straßen. Das waren unsere Verkehrsmeldungen. Wir wünschen eine gute Fahrt.
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0: Im Studio sagt Hallo Ronny Krabner.

schöner Song, muss man wirklich sagen. Und Sie können mir weiterhin schreiben unter ard-hitnacht@mdr.de. Die Brigitte hat geschrieben: Hallo Ronny, meine wichtigste Lebensweisheit lautet: Tja, was du nicht willst, dass man dir tut, das fügt auch keinem anderen zu. Beziehungsweise drei Dinge kehren nicht zurück. Das gesprochene Wort, der abgeschossene Pfeil und die versäumte Gelegenheit. Da ist viel Wahres dran. Beate hat auch was geschrieben, und zwar: Lebe leicht, liebe tief, lache oft und tanze viel. Ich merke, sie plaudern alle so ein bisschen aus dem Nähkästchen. Das freut mich sehr. Wir sind ja auch eine Radiofamilie, da kann man sich so die Gedanken deutschlandweit in der Nacht ein bisschen anvertrauen. So, und man muss ja nicht immer nur schnell hier durch die Lande hoppeln. Man kann ja auch gemütlich tanzen. So ein bisschen enger aneinander, sich schmiegen. Ein Küsschen da, ein bisschen streicheln und einfach mal die Seele baumeln lassen. Hm? Lebe den Moment jetzt mit Musik von Rod Stewart, Tom Trobert's Blues.

0: Das ist unverkennbar der Sound von Santana in der ARD-Hitnacht. Um 0.52 Uhr, 8 Minuten noch, das ist eins. Dann gibt es wieder das Neueste aus der Welt. Nachrichten, Wetter und Verkehr. Und bei uns, ja, bei uns ist das Motto: Tanze, bevor die Musik aus ist, lebe, bevor dein Leben vorbei ist. Eine schöne Altersweisheit, die man gern lieben Menschen mit auf den Weg geben kann oder seinen Kindern, wenn man sie denn noch hat, und oder auch Freunden. Und mich interessiert heute in dieser Nacht ihre Lebensweisheit. Sprüche, die sie geprägt haben, die sie anderen mit auf den Weg geben wollen. Hier bei uns in der Radiofamilie. ard-hitnacht@mdr.de, das ist die Adresse, wo Sie selbige loswerden können. Und da hat sich der Peter gemeldet. Ein Feuerwehrmann löscht nicht nur Brände, er bewahrt Hoffnung, wenn andere sie bereits verloren haben. Auch ein schöner Spruch, muss man wirklich sagen. Dankeschön. Und die Susanne Behrens hat geschrieben: Hallo lieber Ronny, es gibt so unendlich viele Weisheiten, alles Mögliche. Heute Abend wähle ich, während ich vergnüglich Halma mit meinem Mann spiele. Sie spielen Halma um diese Uhrzeit? Naja, warum nicht, ne? Freiheit beginnt da, wo die Angst endet. Und das ist wirklich ein schöner Spruch. Und da musste ich gerade an eine Künstlerin denken, die auch in ihren Texten ganz, ganz viel Lebensweisheit vermittelt. Und sie ist Mama und sie macht Musik auch für ihre Kinder, für ihre Freunde, und sie spricht vielen damit sehr, sehr aus der Seele. Die Rede ist von Sarah Connor. Und wie soll es anders sein? Ich verbinde ja immer gerne ihre Zuschriften so mit Musiken, die passen. Und jetzt kommt ein Titel von Sarah Connor, der heißt Bye Bye. Passt irgendwie wie die Faust aufs Auge. Glaubt mir, Freunde.
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0: Merkel bei der Landtagswahl personell neu aufstellen. Der Landesvorsitzende und Ministerpräsident Schulze erklärte, dass die Mitglieder des Parteivorstandes ihre Ämter zur Verfügung stellen. Aus Magdeburg, Annette Schneider-Solis.
1: Ein neuer Vorstand soll noch in diesem Jahr gewählt werden. Voraussichtlich Ende November, Anfang Dezember. Bis dahin bleibt der alte Landesvorstand im Amt. Der stellvertretende Vorsitzende der Bundestagsfraktion von CDU und CSU, Sepp Müller, kündigte bereits an, den Landesvorsitz übernehmen zu wollen. Sven Schulze hatte die CDU als Spitzenkandidat durch den Wahlkampf geführt. Die CDU-Fraktion schrumpft nach dem historisch schlechten Ergebnis von 40 auf 15 Abgeordnete.
0: In mehreren deutschen Städten hat es nach dem Wahlsieg der AfD in Sachsen-Anhalt Proteste gegeben. Am Brandenburger Tor in Berlin versammelten sich laut Polizei 5.000 Menschen. Die Veranstalter sprachen von 14.000. Weitere Proteste gab es unter anderem in Schwerin, Potsdam und Essen. Der Bundestag berät heute erstmals über den von Finanzminister Klingbeil aufgestellten Haushalt für 2027 und die Finanzplanung bis 2030. Allein im kommenden Jahr will der SPD-Politiker 555 Milliarden Euro ausgeben. Das sind etwa 31 Milliarden mehr als in diesem Jahr. Aus Berlin, Anne-Kathrin Mellmann.
2: Allein das Verteidigungsministerium hat 27 Milliarden Euro mehr als in diesem Jahr. Begründung: die Bedrohung durch Putin. Weniger Geld gibt es für bestimmte Sozialleistungen und Förderprogramme und auch für Teile der Klimapolitik. Lisa Paus von den Grünen, die den Haushaltsausschuss des Bundestags leitet, die sagt, nie gab es so wenig Zukunft für so viel Geld. Sie meint vor allem, dass zu wenig in die Zukunft investiert wird. Und Wirtschaftsvertreter finden, dass der Staat zu hohe Schulden aufnimmt und zu viel Geld ausgibt.
0: Am Internationalen Gerichtshof in Den Haag wird heute die Anhörung zu Anschuldigungen gegen Deutschland fortgesetzt. Konkret wirft Nicaragua der Bundesrepublik vor, durch Waffenlieferungen an Israel Beihilfe für einen Völkermord an den Palästinensern im Gazastreifen zu leisten. Vertreter Nicaraguas werden dazu heute ihre Argumente vortragen. Die deutsche Vertreterin hatte die Anschuldigungen gestern als unzutreffend und verzerrt zurückgewiesen. Das waren die Nachrichten. Das Wetter in Deutschland. Meist wechselnd bewölkt, im Südosten und später im Nordwesten Schauer bei 18 bis 12 Grad. Tagsüber fast überall Schauer, im äußersten Süden und in Ostsachsen meist sonnig, bei bis zu 18 Grad im Norden und 32 Grad im Süden. Morgen im Südosten Regen, im Nordwesten Schauer, dazwischen heiter bis 22 Grad. Es ist 1.03 Uhr.
3: Vielen Dank an die Kollegen von den Nachrichten und wir machen sofort weiter mit einer Gefahrenmitteilung für Bad Pyrmont. Wegen eines Wohnhausbrandes kommt es derzeit zur Rauchentwicklung und dem Austritt von Brandgasen. Bewohner werden gebeten, Fenster und Türen geschlossen zu halten, sowie Lüftungs- und Klimaanlagen bitte ausschalten. Hier ist der Verkehrsservice in der ARD-Hitnacht. A1 Lübeck-Hamburg. Die Norderelbbrücke ist in beiden Richtungen wegen eines Schwertransportes mehrfach kurzzeitig gesperrt. Das Ganze kann bis 5 Uhr andauern. A3 Arnheim Richtung Oberhausen zwischen Emmerich und Emmerich Ost. Nach einem Unfall bis ca. 2 Uhr die Fahrbahn gesperrt. A7 Hannover Richtung Kassel zwischen Raik-Drametal und Werratalbrücke. Aktuell 2 Kilometer Stau. Der Grund hierfür eine Nachtbaustelle. A24 Hamburg Richtung Berlin zwischen Mayenburg und Pritzwalk. Nach einem Unfall Fahrbahn aktuell gesperrt. A52 Essen Richtung Düsseldorf. Da ist die Fahrbahn zwischen Essen-Berghausen und Essen-Süd nach einem Unfall ganz aktuell gesperrt. Wir blicken nach Berlin. A111 Dreieck Oranienburg-Charlottenburg. Da ist zwischen Schulzendorfer Straße und Saatwinkler-Damm in beiden Richtungen wegen Wartungsarbeiten noch bis ca. 5 Uhr die Fahrbahn gesperrt. Hannover. Der Südschnellweg stadteinwärts ist zwischen der A7 Hannover-Anderten und Seelhorster Kreuz wegen Bauarbeiten noch bis 5 Uhr gesperrt. Und noch einmal Berlin, B96, der Tiergartentunnel ist zwischen Reichpitschufer und Heidestraße in beiden Richtungen bis ca. 5.45 Uhr gesperrt. Das waren unsere Verkehrsmeldungen. Wir wünschen eine gute Fahrt.
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3: Bereit zum Tanzen? Okay, geht los. Am Mikrofon Ronny Krappmann, auf dem Plattenteller Rick Astley.

Ich komme ganz aus der Puste hier. Rick Astley, Whenever You Need Somebody. Damit starten wir rein in die nächste Stunde hier in der ARD-Hitnacht. Sie schreiben fleißig unter ard-hitnacht@mdr.de, denn unser Motto: Tanze, bevor die Musik aus ist, lebe, bevor dein Leben vorbei ist. Und sie tun das, ne? Sie tanzen durch die Nacht, sie schreiben jetzt, sie schicken Fotos und sie lassen mich teilhaben an ihren Gedanken und Lebensanschauungen, so auch der Axel. Und der hat eine herrliche Sache geschrieben, das muss ich Ihnen jetzt hier einfach mal so mit rüberhelfen. Das Leben ist so, du wirst hineingeworfen wie in ein kaltes Wasser, ungefragt, ob du willst oder nicht. Du kommst lebend nicht mehr raus. Und darüber kannst du unglücklich sein, untersaufen, B, dich lustlos und frierend so lange übers Wasser halten, bis es vorbei ist, C, einen Sinn suchen und einfordern und dich grämen, weil er sich nicht zeigt, oder du kannst D, dich darin voller Freude tummeln wie ein Fisch und sagen: Ich wollte sowieso ins Wasser. Kaltes Wasser ist meine Leidenschaft und was ein verdammt schönes Vergnügen, Leute. Herrliches Zitat von Janosch, Autor von der Tigerente, aus seinem Wörterbuch der Lebenskunst. Und Axel, was soll ich Ihnen sagen? Das ist ein perfekter Auftakt in die neue Stunde. Dankeschön für diese Zuschrift und eine liebe gute Nacht. Und Grüße gehen raus. Genau. Und wir hören jetzt mal richtig coole Musik.

Hier ist die ARD-Hitnacht heute mit einem ganz speziellen Motto, passend zu unserer Musik. Tanze, bevor die Musik aus ist. Lebe, bevor dein Leben vorbei ist. Ja, die alten Weisheiten, ne, die man so mitgibt den Mitmenschen auf dem WhatsApp-Status oder so, bei Facebook oder Instagram oder auch im persönlichen Gespräch mit den Kindern, wo man sich so denkt, ach, hoffentlich beherzigen sie das. Ja, so ist das halt. Und in der Radiofamilie heute Nacht, da teilen wir so ein bisschen unsere Gedanken dazu. Und das passt natürlich auch irgendwie immer so ein bisschen auch mit in die Musik rein. Und das freut mich sehr. Ich lese ganz aufmerksam Ihre ganzen Zuschriften unter ard-hitnacht@mdr.de, hier per E-Mail oder ja, manche schreiben auch über WhatsApp beziehungsweise über Instagram, Voice of Television. Und das lese ich natürlich auch alles. Und freue mich sehr über Ihre Zuschriften. Und das Kompliment für die Musik, das gebe ich sehr, sehr gern weiter an den Thomas Leonardi, unserem Musikredakteur, der übrigens heute Geburtstag feiert und ja gar nicht mehr so lange am Start sein wird, weil der verabschiedet sich sozusagen dann irgendwann mal auch in das Privatier-Sein. Und aber man muss wirklich sagen, macht eine sehr, sehr schöne Musik. Was da draußen klingelt, ist übrigens hier Feuerwehr oder was? Ich habe das Fenster auf. Frische Luft tut gut in der Nacht. Das ist einfach herrlich. In der Radiofamilie. So, schöne Musik. Schönes Thema, ja, und alles, was einen so berührt. Und apropos berührt, die Petra aus Höxter hat gerade geschrieben und was sehr, sehr schön ist. Hallo zusammen in die Nacht, in die Radiofamilie. Es ist mir heute ein Vergnügen, etwas mit euch zu teilen, was mein Vater mir sagte, was ich bis heute immer beherzige. Und zwar sagte er Folgendes: Wundere dich nicht über deine Mitmenschen. Der liebe Gott, der hat einen großen Tiergarten. Und sie muss wohl oft dran denken, bei der Arbeit, in der Familie und muss dabei immer still in sich reinlächeln. Schöner Spruch. Der liebe Gott hat einen großen Tiergarten. Gefällt mir außerordentlich gut. Danke, Petra, für diese wunderbaren Zeiten.

0: Atomic Kitten mit Whole Again in der ARD-Hitnacht. Ja, viele, viele Zuschriften erreichen uns in ad-hitnacht.mdr.de. Da geht es um Lebensweisheiten. Und so manch einer erkennt manchmal, tja, um es mal zu zitieren, bei den ganzen Zuschriften, die ich bekomme und grüße, für den einen oder anderen, das Leben wird vorwärts gelebt und rückwärts verstanden. Und manchmal, tja, da bereut man Dinge, die dann so gekommen sind, wie sie gekommen sind, weil man einfach, man sagt sich, damals noch nicht reif war oder man einfach blind war für das, was man hatte und immer nach dem weiteren, größeren suchte. So ist es dann. Tja, manche Chancen, die hat man nur einmal im Leben. So ist das. Man muss daraus lernen und das Beste daraus machen. Denn das Leben, das will gelebt werden in jeder Hinsicht. Das sind unsere Weisheiten, die wir so mitgeben können, ne? In dieser Nacht, in der Radiofamilie. Also wie gesagt, Dankeschön für alle Mitteilungen, auf welchen Kanälen auch immer. Ich lese alles sehr aufmerksam, lasse auf mich wirken und jetzt machen wir es mal weiter hier mit unseren Sichtweisen auf die Straßen. Aber bevor wir auf die Straßen schauen, gibt es erstmal eine Gefahrenmitteilung für Niedersachsen in Bad Pyrmont. Da kommt es wegen eines Wohnhausbrandes zu Rauchentwicklungen und dem Austritt von Brandgasen. Anwohner werden gebeten, Fenster und Türen geschlossen zu halten und bitte Klimaanlagen und Lüftungen ausschalten. A1 Lübeck-Hamburg. Die Norderbrücke ist in beiden Richtungen wegen eines Schwertransportes mehrfach kurzzeitig gesperrt. Das Ganze kann noch bis 5 Uhr andauern. A2 Dortmund Richtung Hannover zwischen Feldheim und Bad Eisen. Nach einem Unfall Fahrbahn gesperrt. A3 Arnheim Richtung Oberhausen zwischen Emmerich und Emmerich Ost. Nach einem Unfall bis ca. 2 Uhr die Fahrbahn gesperrt. A24 Hamburg Richtung Berlin zwischen Meilenburg und Pritzwalk. Nach einem Unfall aktuell die Fahrbahn gesperrt. A52 Essen Richtung Düsseldorf zwischen Essen-Berghausen und Essen-Süd. Nach einem Unfall die Fahrbahn gesperrt. A111 Dreieck-Oranienburg-Charlottenburg zwischen Schulzendorfer Straße und Saatwinkler Damm in beiden Richtungen wegen Wartungsarbeiten bis ca. 5 Uhr die Fahrbahn gesperrt. Hannover, der Südschnellweg stadteinwärts ist zwischen der A7 Hannover-Anderten und Seelhorster Kreuz wegen Bauarbeiten bis 5 Uhr gesperrt. Und noch eine Meldung aus Berlin, B96, der Tiergartentunnel zwischen Reichpietschufer und Heidestraße in beiden Richtungen bis ca. 5.45 Uhr gesperrt. Soweit unsere Verkehrsmeldungen. Wir wünschen eine gute Fahrt.
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0: Ja, wenn die Musik spielt, sollte man tanzen. Denn es kann schnell vorbei sein. Und man muss nicht immer schnell tanzen. Man kann auch so ein bisschen schwofen, sich aneinander reiben, in die Augen blicken und einfach dankbar für den Moment sein. Macht man, glaube ich, viel zu wenig, oder? Jetzt haben Sie Gelegenheit dazu bei Musik von Joshua Caddison. Ja, der liegt auf dem Plattenteller, ich sitze am Mikrofon. Mein Name ist Ronny Krabmann. Herzlich willkommen in der Show.

Unverkennbar, der Sound von Mr. Albert Hammond in der ARD-Hitnacht. Tja, freue mich, dass Sie im Radio sind. Egal, wo Sie uns gerade hören, ob im Auto oder auf der Couch im Wohnzimmer oder vielleicht zocken Sie gerade. Es gibt ja Leute, die nachts irgendwie am Rechner sitzen und zocken. Oder vielleicht denken Sie übers Leben nach, philosophieren so ein bisschen rum mit sich selber. Und ja, das ist manchmal ganz gut. Und nebenbei macht man das Radio an und dann sagt man sich, tanze, bevor die Musik aus ist und lebe, bevor du dein Leben vorbei ist. Das ist so eine alte Weisheit, die ist mir übrigens gestern eingefallen, weil für mich war gestern ein ganz besonderer Tag, ein Schnittpunkt in meinem Leben, wo ich so ein bisschen nach vorne, nach hinten geschaut habe, denn gestern hat ein ganz besonderer Mensch in meinem Leben Geburtstag gehabt und das hat mich sehr berührt und da ging mir dieser Satz durch den Kopf. Da habe ich gedacht, das ist ein gutes Thema für die ARD-Hitnacht, weil auch mein Vater oft diesen Satz zu mir sagte, das konnte ich früher nicht so ernst nehmen, jetzt im Alter umso mehr.

Punkt, sondern die Dinge, die man ausgelassen hat. Der Gruß, der Thomas aus Wittstock. Und Thomas, da haben Sie wirklich recht. Also, bevor ich die Schnabeltasse in die Hand nehme, dann muss es noch ein bisschen krachen lassen. Ne? Also, egal wie alt Sie sind, egal was alles noch so passiert, ne? Das Leben will gelebt werden. Jeden Tag aufs Neue. Und egal wirklich wie alt Sie sind, wenn Sie morgen ein Tattoo machen wollen, machen Sie sich ein Tattoo. Warum nicht? Na, einfach ein schönes Tattoo auf dem Rücken, auf dem Arm oder sonst wohin. Es muss Ihnen gefallen. Das bleibt dann ein Leben lang. In Gedenken an vielleicht jemanden, den Sie ganz, ganz toll lieb gehabt haben. Und dann können Sie lächeln und sagen, ich hab's einfach gemacht. Tja, das ist doch wunderbar.

Summer Sun von Texas in der ARD Nacht. 1.53 Uhr inzwischen. Tanze, bevor die Musik aus ist. Lebe, bevor dein Leben vorbei ist. Weise Worte. Und das hat der Stefan zum Anlass genommen, sich bei uns zu melden unter ard-hitnacht@mdr.de und hat geschrieben, ja, das ist ein schöner Spruch und ich bin ein wandelnder Dichter und mir fällt gerade folgendes Gedicht dazu ein. Das Leben, das ist lebenswert und wer nicht lebt, der lebt verkehrt. Kann man auch so stehen lassen. Tja, wir machen noch ein bisschen Musik, Freunde, bis zu den Nachrichten, Wetter und Verkehr. Und da ist jetzt ein klasse Song aus den 80ern am Start. Hier sind Duran Duran mit White Ball.

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1: Um 2 Uhr mit Ronald Lessig. Die CDU in Sachsen-Anhalt will ihren Landesvorstand neu aufstellen. Der bisherige Vorsitzende, Ministerpräsident Schulze, sagte nach einer Sitzung, die Neuwahl solle Ende November oder Anfang Dezember stattfinden. Aus der Nachrichtenredaktion Johannes Zuber.
2: Schulze selbst will dann nicht mehr für den Landesparteivorsitz kandidieren. Damit zieht er Konsequenzen aus dem schlechten Abschneiden seiner Partei bei der Landtagswahl. Mit ihm als Spitzenkandidat hatte die CDU ihr Ergebnis im Vergleich zur Wahl vor 5 Jahren mehr als halbiert und stellt künftig